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1: Ich bin Yves Simon. Die Bundesregierung will Abschiebungen nach Afghanistan offenbar deutlich ausweiten. Das hat das hessische Innenministerium jetzt bekannt gegeben. Demnach hat die Bundespolizei mitgeteilt, dass die bisherigen Einschränkungen auf Straftäter oder Gefährder aufgehoben werden, also dass auch andere Personengruppen abgeschoben werden können. Thomas Bremser berichtet.
2: Bundesinnenminister Dobrindt hat erst Anfang der Woche bekräftigt, Abschiebungen in Länder wie Afghanistan zu forcieren. Ihm ging es vor allem um Straftäter nach einem tödlichen Angriff auf einen Studenten in Trier. Künftig soll aber jeder Afghane, der ausreisepflichtig ist, abgeschoben werden können, sagt die hessische Landesregierung. Grundlage dafür ist die Zusammenarbeit mit der Taliban-Regierung.
1: Bundespräsident Steinmeier hat bei der Gedenkfeier zum rechtsextremen Attentat am Münchner Olympia-Einkaufszentrum vor 10 Jahren zu mehr Einsatz gegen Rassismus aufgerufen. Diese Tat geht uns alle im Land was an, das hat Steinmeier so formuliert. Und vor allem hat er auch kritisiert, dass jahrelang nur von einem Amoklauf die Rede war. 5 Galeria-Kaufhäuser in Bayern könnten bald geschlossen werden. Die Warenhauskette prüft gerade, ob sich die Standorte in Aschaffenburg, Bayreuth, München-Rotkreuzplatz, Würzburg und auch in Memmingen noch lohnen. Für die Mitarbeiter eine belastende Situation. Der Handelsverband Bayern warnt auch, die Kaufhäuser sind überhaupt wichtige Frequenzbringer, also Besuchermagnete für die kompletten Innenstädte. Die USA haben wieder militärische Ziele im Iran angegriffen und das schon die 12. Nacht in Folge. Wie es vom US-Kommando heißt, geht es darum, die Fähigkeiten des Irans zu schwächen, Handelsschiffe und zivile Seeleute zu bedrohen. US-Präsident Trump verschärft gleichzeitig auch den Druck. Er sagt, der Iran wäre immer noch nicht für einen Deal bereit und droht in Zukunft bei Angriffen auf Schiffe in der Straße von Hormuzbrücken oder auch Kraftwerke im Iran zu zerstören. In Neustadt an der Weinstraße hat ein Autofahrer versucht, bei einer Polizeikontrolle seinen Drogenkonsum zu vertuschen. Statt Urin hat er einfach 2-mal kaltes Toilettenwasser in den Becher gefüllt. Die Beamten haben diesen Trick allerdings sehr schnell bemerkt und beim 3. Versuch musste der 37-Jährige dann wohl oder übel eine echte Probe abgeben. Der Test hat den Kokain- und Cannabiskonsum auffliegen lassen. Außerdem hatte er 0,81 Promille Intus. Der Lappen war dann natürlich weg.
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1: Ich bin Yves Simon. Die Bundesregierung will Abschiebungen nach Afghanistan offenbar deutlich ausweiten. Das hat das hessische Innenministerium jetzt bekannt gegeben. Demnach hat die Bundespolizei mitgeteilt, dass die bisherigen Einschränkungen auf Straftäter oder Gefährder aufgehoben werden, also dass auch andere Personengruppen abgeschoben werden können. Thomas Bremser berichtet.
2: Bundesinnenminister Dobrindt hat erst Anfang der Woche bekräftigt, Abschiebungen in Länder wie Afghanistan zu forcieren. Ihm ging es vor allem um Straftäter nach einem tödlichen Angriff auf einen Studenten in Trier. Künftig soll aber jeder Afghane, der ausreisepflichtig ist, abgeschoben werden können, sagt die hessische Landesregierung. Grundlage dafür ist die Zusammenarbeit mit der Taliban-Regierung.
1: 5 Galeria-Kaufhäuser in Bayern könnten bald geschlossen werden. Die Warenhauskette prüft gerade, ob sich die Standorte in Aschaffenburg, Bayreuth, München-Rotkreuzplatz, Würzburg und auch in Memmingen noch lohnen. Für die Mitarbeiter eine belastende Situation. Der Handelsverband Bayern warnt auch, die Kaufhäuser sind überhaupt wichtige Frequenzbringer, also Besuchermagnete für die kompletten Innenstädte.
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1: Ich bin Yves Simon. Vor 10 Jahren hat ein 18-Jähriger am Olympia-Einkaufszentrum in München 8 Jugendliche und eine Frau erschossen. Menschen, die seinem rassistischen

0: Feindbild entsprochen haben. Weitere wurden noch verletzt. Bei der Gedenkfeier sind vor allem die Angehörigen zu Wort gekommen. Sie haben schwere Vorwürfe gegen die Politik erhoben. Für uns berichtet Pia Wegner vom Olympia-Einkaufszentrum in München.
1: Wir wurden alleine gelassen. Wir haben seit 10 Jahren dieselben Fragen und bekommen sie seit 10 Jahren nicht beantwortet. Mit Sätzen wie diesen haben die Angehörigen vor allem eins klar gemacht: ihre Wut. Bei der Trauerfeier ging es ihnen nicht nur ums Erinnern. Es ging ihnen vor allem darum zu verdeutlichen, dass es viel zu lange gedauert hat, bis von der Politik anerkannt wurde, dass das, was hier vor 10 Jahren passiert ist, ein rassistischer Anschlag war.
0: Das US-Repräsentantenhaus hat einen Rahmen für deutlich höhere Militärausgaben im nächsten Jahr beschlossen. Das Pentagon-Budget soll um etwa 30% raufgehen auf etwa 1,15 Billionen Dollar. Der Entwurf ist nur ein erster Schritt. Der Senat muss dem Ganzen jetzt auch noch zustimmen. Momentan ist vor allem der Iran-Krieg der Treiber für die hohen Militärausgaben. An der französischen Atlantikküste bei Bordeaux mussten Campingplätze wegen eines Waldbrandes vorsorglich evakuiert werden. Das Feuer hat um die 800 Hektar schon erfasst. Etwa 500 Feuerwehrleute und mehrere Löschflugzeuge sind auch jetzt in der Nacht noch im Einsatz. Campingplätze und Strandbereiche wurden geräumt, verletzt wurde aber bisher zum Glück niemand. Die EU-Kommission hat jetzt die Übernahme von Warner Brothers durch Paramount unter Auflagen genehmigt. Mit diesen Auflagen soll verhindert werden, dass der gemeinsame Filmvertrieb in Europa Kinos und Verbraucher benachteiligt. In den USA ist der Milliardendeal nach einer Klage mehrerer Bundesstaaten erstmal noch gerichtlich gestoppt. Der Nürnberger Stadtrat hat den Umbau des Max-Morlock-Stadions beschlossen. Die Arena wird in Zukunft ein reines Fußballstadion sein. Die Laufbahn verschwindet, die Tribünen rücken näher ran ans Spielfeld. Etwa 50.000 Plätze sind geplant und die typische achteckige Form und die denkmalgeschützten Teile der Haupttribüne, die werden da integriert werden, heißt es. Die Kosten werden geschätzt auf 260 bis 280 Millionen Euro.
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1: Ich bin Yves Simon. Vor 10 Jahren hat ein 18-Jähriger am Olympia-Einkaufszentrum in München 8 Jugendliche und eine Frau erschossen. Menschen, die seinem rassistischen

0: Feindbild entsprochen haben. Weitere wurden noch verletzt. Bei der Gedenkfeier sind vor allem die Angehörigen zu Wort gekommen. Sie haben schwere Vorwürfe gegen die Politik erhoben. Für uns berichtet Pia Wegner vom Olympia-Einkaufszentrum in München.
1: Wir wurden alleine gelassen. Wir haben seit 10 Jahren dieselben Fragen und bekommen sie seit 10 Jahren nicht beantwortet. Mit Sätzen wie diesen haben die Angehörigen vor allem eins klargemacht: ihre Wut. Bei der Trauerfeier ging es ihnen nicht nur ums Erinnern. Es ging ihnen vor allem darum zu verdeutlichen, dass es viel zu lange gedauert hat, bis von der Politik anerkannt wurde, dass das, was hier vor 10 Jahren passiert ist, ein rassistischer Anschlag war.
0: Der Nürnberger Stadtrat hat den Umbau des Max-Morlock-Stadions beschlossen. Die Arena wird in Zukunft ein reines Fußballstadion sein. Die Laufbahn verschwindet, die Tribünen rücken näher ran ans Spielfeld. Etwa 50.000 Plätze sind geplant und die typische achteckige Form und die denkmalgeschützten Teile der Haupttribüne, die werden da integriert werden, heißt es. Die Kosten werden geschätzt auf 260 bis 280 Millionen Euro.
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1: Ich bin Yves Simon. Der Bayerische Landtag hat das neue Kita-Gesetz beschlossen. Der bisherige Zuschuss von 100 Euro pro Monat für Familien fällt weg. Das Geld fließt in Zukunft direkt in die Einrichtungen. Laut Sozialministerin Scharf bleibt das Geld damit im System und kommt den Kitas ganz direkt zugute. Die Opposition allerdings warnt dagegen, dass Kitas für Familien rund 100 Euro in Zukunft im Monat teurer werden könnten. Jetzt ist die Einigung da. Nach dem Rückzug von Jens Spahn nach dem Leihmutterskandal soll Kanzleramtsminister Frei neuer Vorsitzender der Unionsfraktion werden. CSU-Chef Söder hält Frei für eine gute Wahl. Spannend ist aber, dass Söder ausdrücklich in jedem Interview betont, dass er den Vorschlag von CDU-Chef Merz unterstützt. Das klingt nach Distanz und das nährt auch Spekulationen über einen möglichen Deal für die nächste

0: der Bundespräsidentenwahl schon mal, denn da ist ja unter anderem Ilse Aigner im Gespräch. Momentan ist sie bayerische Landtagspräsidentin. Im Roten Meer ist ein Tanker beschossen worden und laut der britischen Sicherheitsbehörde ist das Schiff von einem unbekannten Geschoss getroffen worden. An Bord ist dann Feuer ausgebrochen, es wurde aber niemand verletzt. Zur gleichen Zeit hat die vom Iran unterstützte Houthi-Miliz Angriffe auf zwei saudi-arabische Öltanker im Rahmen einer von ihr ausgerufenen Blockade für saudische Schiffe im Roten Meer ausgerufen. Ob es sich um denselben Vorfall handelt, das ist noch unklar. In Rheinland-Pfalz hat ein Autofahrer versucht, seinen Drogenkonsum bei einer Polizeikontrolle zu vertuschen. Für den Drogentest hat er zweimal kaltes Toilettenwasser statt Urin in den Becher gekippt. Die Beamten sind ihm allerdings direkt auf die Schliche gekommen. Der richtige Test, der hat an glasklar ergeben, über 0,8 Promille sind's und Kokain und Cannabis wurden auch noch nachgewiesen. Da war der Lappen dann natürlich weg und jetzt gibt's einige Anzeigen noch obendrauf. Der FC Bayern und der VfB Stuttgart müssen für das DFB-Pokalfinale teuer bezahlen. Beide Clubs sollen jeweils 260.000 Euro Strafe zahlen. Das DFB-Sportgericht ahndet damit das unsportliche Verhalten der Fans, die beim Endspiel in Berlin rund 300 pyrotechnische Gegenstände gezündet hatten. Das Spiel musste wegen der starken Rauchentwicklung unterbrochen werden. Einen Teil der Strafe dürfen die Vereine aber auch in eigene Sicherheits- und Gewaltpräventionsmaßnahmen investieren.
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1: Ich bin Yves Simon. Der Bayerische Landtag hat das neue Kita-Gesetz beschlossen. Der bisherige Zuschuss von 100 Euro pro Monat für Familien fällt weg. Das Geld fließt in Zukunft direkt in die Einrichtungen. Laut Sozialministerin Scharf bleibt das Geld damit im System und kommt den Kitas ganz direkt zugute. Die Opposition allerdings warnt dagegen, dass Kitas für Familien rund 100 Euro in Zukunft im Monat teurer werden könnten. Jetzt ist die Einigung da. Nach dem Rückzug von Jens Spahn nach dem Leihmutterskandal soll Kanzleramtsminister Frei neuer Vorsitzender der Unionsfraktion werden. CSU-Chef Söder hält Frei für eine gute Wahl. Spannend ist aber, dass Söder ausdrücklich in jedem Interview betont, dass er den Vorschlag von CDU-Chef Merz unterstützt. Das klingt nach Distanz und das nährt auch Spekulationen über einen möglichen Deal für die nächste

0: Bundespräsidentenwahl schon mal, denn da ist ja unter anderem Ilse Aigner im Gespräch. Momentan ist sie bayerische Landtagspräsidentin.
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2: Ich bin Yves Simon. Guten Morgen. So wie es aussieht, sollen Abschiebungen nach Afghanistan deutlich ausgeweitet werden. Laut hessischem Innenministerium hat jetzt die Bundespolizei ihre bisherigen Einschränkungen auf Straftäter und Gefährder aufgehoben. Für uns berichtet Thomas Bremser.
3: Bundesinnenminister Dobrindt hat erst Anfang der Woche bekräftigt, Abschiebungen in Länder wie Afghanistan zu forcieren. Ihm ging es vor allem um Straftäter nach einem tödlichen Angriff auf einen Studenten in Trier. Künftig soll aber jeder Afghane, der ausreisepflichtig ist, abgeschoben werden können, sagt die hessische Landesregierung. Grundlage dafür ist die Zusammenarbeit mit der Taliban-Regierung.
2: Die Bundesregierung spricht nach einem eigenständigen KI-Cyberangriff von einem Paradigmenwechsel, also einer völlig neuen Lage. Das Digitalministerium sagt, manche KI-Modelle werden in kurzer Zeit viel stärker und damit auch die Gefahr durch Cyberangriffe immer größer. Vorher hatte ein KI-System von ChatGPT-Erfinder OpenAI aus eigener Initiative einen Cyberangriff auf ein Start-up-Unternehmen gestartet. Laut einer neuen Studie verschärft der Klimawandel die Dürre in Europa deutlich. Nicht nur fehlender Regen, sondern vor allem auch die extreme Hitze lässt Wasser viel schneller verdunsten und trocknet Böden und Gewässer aus. Landwirtschaftliche Bodendürren sind in Westeuropa etwa 5-mal, in Osteuropa sogar 11-mal wahrscheinlicher geworden als vor der Industrialisierung. Mehr als 3 Jahre lang ist

0: es gut gegangen, aber dann ist die Masche doch aufgeflogen. Ein Mann hat einen Pool aus 30 bis 40 Doubles gepflegt, die für andere einfach die Theorieprüfung beim Führerschein machen sollen. Jetzt ist der Mann vom Landgericht Bielefeld zu 6 Jahren und 5 Monate Gefängnis verurteilt worden. Vor allem ging es da um kurdischsprachige Prüflinge. Die Fahrschüler haben dem Hauptangeklagten ihre Ausweispapiere vorgelegt. Der hat dann aus seinem Pool eine Person rausgesucht, die dem Prüfling möglichst ähnlich sieht. Sensationsfund vor der Küste von Puerto Rico. Da ist jetzt das Wrack eines lange verschollen geglaubten Pan Am-Flugzeugs aus dem Jahr 1952 gefunden worden. Forschende der Air Sea Heritage Foundation haben die Maschine Clipper Endeavour vom Typ Douglas DC-4 mit hochauflösendem Sonar geortet. Die Passagiermaschine musste damals kurz nach dem Start wegen Triebwerksausfällen notwassern. 52 Menschen sind gestorben, 17 haben aber auch überlebt.
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1: Welcher Song von Nirvana, oft als Hymne der Generation X bezeichnet, war ein großer Hit im Jahr 1991? Smells Like Teen Spirit ist der Song von Nirvana, der oft als Hymne der Generation X bezeichnet wird. Veröffentlicht im Jahr 1991 auf ihrem bahnbrechenden Album Nevermind, spielte dieser Song eine Schlüsselrolle dabei, Grunge und Alternative Rock in den Mainstream zu bringen. Kurt Cobain, der Frontmann der Band, hat das Lied mitgeschrieben und war bekannt für seine unverwechselbare Stimme und seinen Einfluss auf die Musikszene der 90er Jahre.
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1: 23. Juli 1990. Maxi Priest steht mit Close to You neu in den Charts. Maxi Priest wird in London geboren. Er arbeitet erstmal als Zimmermann, rutscht danach aber in die Reggae-Szene Londons. 1985 veröffentlicht er sein Debütalbum You're Safe. Close to You erscheint auf Maxi Priests Album Bonafide. Ein Song über die unkontrollierbare Leidenschaft und Liebe für eine Frau. Sehr großen Erfolg hat er mit dem Song in den USA. Er erreicht dort nämlich Platz 1 der Singlecharts. Aber auch in Europa wird Close to You ein echter Hit. Im Heimatland von Maxi Priest in Großbritannien schafft er es auf Platz 7. In Deutschland wird er die Nummer 4 der Singlecharts. Stolze 31 Wochen lang kann er sich insgesamt behaupten. Aber wie könnte es bei so einer Nummer auch anders sein? Close to You macht einfach immer wieder entspannte und gute Laune.

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1: Ich bin Yves Simon. Guten Morgen. So wie es aussieht, sollen Abschiebungen nach Afghanistan deutlich ausgeweitet werden. Laut hessischem Innenministerium hat jetzt die Bundespolizei ihre bisherigen Einschränkungen auf Straftäter und Gefährder aufgehoben. Für uns berichtet Thomas Bremser.
2: Bundesinnenminister Dobrindt hat erst Anfang der Woche bekräftigt, Abschiebungen in Länder wie Afghanistan zu forcieren. Ihm ging es vor allem um Straftäter nach einem tödlichen Angriff auf einen Studenten in Trier. Künftig soll aber jeder Afghane, der ausreisepflichtig ist, abgeschoben werden können, sagt die hessische Landesregierung. Grundlage dafür ist die Zusammenarbeit mit der Taliban-Regierung.
1: Die Bundesregierung spricht nach einem eigenständigen KI-Cyberangriff von einem Paradigmenwechsel, also einer völlig neuen Lage. Das Digitalministerium sagt, manche KI-Modelle werden in kurzer Zeit viel stärker und damit auch die Gefahr durch Cyberangriffe immer größer. Vorher hatte ein KI-System von ChatGPT-Erfinder OpenAI aus eigener Initiative einen Cyberangriff auf ein Start-up-Unternehmen gestartet.
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2: Heute besuche ich mich selbst, mal sehen, ob ich zu Hause bin. So ein Spruch von Karl Valentin. Wir kennen Karl Valentin als überspannten und etwas wirren Spaßvogel, der es aber ganz ernst meinte. Er hatte einen besonderen Blick auf sich und seine Mitmenschen. Heute besuche ich mich selbst. Mal sehen, ob ich zu Hause bin. Dieser Satz trifft auch unsere Lebensrealität. Wir sind nicht immer ganz bei uns. Wir verlieren uns in den vielen Möglichkeiten, die wir haben. In den vielen Informationen über Apps, Links, Streams, Radio. Dabei übersehen wir manchmal, was gerade wirklich wichtig ist. Eine Studentin sagte mir, ich scanne die ganze Bandbreite der Informationen. Ich möchte nichts verpassen. Ich vergleiche Angebote und verschiebe Entscheidungen, denn ich will ja das Beste wählen und besser werden. Eine Begrenzung würde mir helfen. Ich verliere mich selbst im Überangebot der Möglichkeiten. Wer begrenzt uns? Wer oder was hilft uns, bei uns selbst zu sein? In einem Psalm lese ich, Gott, ich danke dir dafür, dass ich wunderbar gemacht bin. Das sind Worte eines dankbaren Beters. Er konzentriert sich auf das, was ist. Er muss nicht besser werden. Er schützt sich vor Selbstüberforderung. Er denkt darüber nach, was er Gott verdankt. So ist er bei sich selbst zu Hause.
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3: Ich bin Justin Hamm. Guten Morgen. Mit bewegenden Worten hat Bundespräsident Steinmeier bei einer Gedenkfeier in München an die 9 Todesopfer des Attentats am Olympia-Einkaufszentrum gedacht. Dabei wandte sich Steinmeier entschieden gegen Rassismus und Antisemitismus.
4: Niemals, meine Damen und Herren, niemals dürfen wir uns damit abfinden, dass solches Denken in unserem Land wieder Raum gewinnt. Antisemitismus und Rassismus dürfen keinen Platz in unserer Gesellschaft haben. Dafür zu sorgen, das ist unser aller Pflicht.
3: Vor 10 Jahren hatte ein 18-Jähriger in einem Fastfood-Restaurant aus rassistischen Motiven 8 Jugendliche und eine Frau erschossen. In der Union kommt die Nominierung von Kanzleramtsminister Frei als neuer Fraktionschef gut an. CSU-Landesgruppenchef Hoffmann begrüßt die Entscheidung ausdrücklich. Unionsparlamentsgeschäftsführer Bilger spricht von einer sehr positiven Resonanz. Auch aus der SPD gibt es Zustimmung. Frei soll in einer Woche in einer Sondersitzung gewählt werden. Wer ihm als Kanzleramtschef nachfolgt, steht noch nicht fest. Paukenschlag bei Porsche. Dort könnten deutlich mehr Jobs wegfallen als bisher bekannt. Nach übereinstimmenden Medienberichten stehen 5000 zusätzliche Stellen auf der Kippe. Damit würde die Volkswagen-Tochter das Abbauprogramm nochmal verdoppeln. Für die verbleibende Belegschaft soll demnach im Gegenzug eine Beschäftigungssicherung bis Ende 2035 gelten. An der französischen Atlantikküste bei Bordeaux haben tausende Touristen vor einem Waldbrand flüchten müssen. Das Feuer hat bereits rund 800 Hektar erfasst. Etwa 500 Feuerwehrleute und mehrere Löschflugzeuge sind im Einsatz. Campingplätze und Strandbereiche wurden geräumt. Verletzt wurde bisher niemand. In Rheinland-Pfalz hat ein Autofahrer versucht, seinen Drogenkonsum bei einer Polizeikontrolle zu vertuschen. Für den Drogentest hat er 2x kaltes Toilettenwasser statt Urin in den Becher gefüllt. Die Beamten haben das aber direkt

0: bemerkt. Der richtige Test hat dann ergeben, über 0,8 Promille und Kokain und Cannabis wurden auch nachgewiesen. Daraufhin gab es mehrere Anzeigen.
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2: Mit Diana Weber. Autofahrer in Bamberg müssen sich ab kommendem Montag auf Einschränkungen am Kaulberg einstellen. Die Straße wird bis zum 3. August zwischen den Einmündungen zur Kroatengasse komplett gesperrt. Grund sind die letzten Arbeiten nach der Sanierung der Gas- und Wasserleitungen. Autofahrer und Busse werden umgeleitet, Fußgänger können die Baustelle passieren. Ein brutaler Raub in der Bamberger Ankereinrichtung beschäftigt heute das Landgericht Bamberg. Zwei Männer sollen einem Bekannten gewaltsam ein hochwertiges Handy gestohlen und ihn dabei schwer misshandelt haben. Für den Prozess sind 3 Verhandlungstage vorgesehen. Mehr Nachrichten aus der Region gibt's wieder um 6:30.
3: Dankeschön, Diana. Einen schönen guten Morgen. Kurz nach 6, Christian König, ein paar Grad mehr Wärme dürften schon sein, oder?
4: Ja, der Sand ist immer noch nicht so recht raus aus dem Sommergetriebe bei uns in der Region. Es gibt mit auffrischendem Wind mal mehr, mal weniger Wolken, vor allem am Nachmittag dann aber wieder öfter Sonne. Das bei 20 bis 2, vielleicht 23 Grad. In der Nacht wird es dann wieder richtig frisch unter oft sternklarem Himmel mit teilweise nur um 6 Grad. Morgen am Samstag werden wir aber mit deutlich mehr Sonne entschädigt. Morgen bei 24 bis 26, am Samstag bei bis zu 30 Grad. Das wird unser Badewettertag der Woche.
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3: Hey, guten Morgen, liebe Autofahrer. Es ist Donnerstag, da wollen wir ganz entspannt starten. Es gibt keine Meldungen, weder Staus noch Blitzer. Falls ihr was entdeckt habt, 0951 98 29 029.
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3: Wunderschönen guten Morgen, ihr hört Perfekt geweckt und zwar an diesem Donnerstag und wir starten rein in den Sommer.
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3: Wunderschönen guten Morgen. Morgen, 23. Juli, was haben wir heute alles vor?
7: Ah, so viel, die Liste, Stego, die, also das ist, kennst du so Papyrus aus so einem Film?
3: Ja, kenn ich.
7: Ja, so lang ist die.
3: Ja, hat mit Sicherheit auch was mit dem Annafest zu tun, ne? Heute Schlachtschüsseleröffnung, also Soft Opening.
7: So nämlich. Und natürlich der massive Countdown zur Radio Bamberg Dorftour.
3: Ach stimmt ja, da war ja was.
7: Da war was.
3: Ach, muss ich heute nicht das Wohnmobil abholen? Ja, da war
7: was. Da war was. Außerdem natürlich die Musik eures Lebens. Gleich mit The Weeknd und wir starten mit einem El Clasico von den Pet Shop Boys.
3: Schönen guten Morgen, toll, dass ihr dabei seid.

0: The Weeknd und Save Your Tears. Einen schönen guten Morgen um 12 nach 6.
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0: Und heute an diesem Donnerstag dreht sich bei uns ja

0: Alles um ein Thema, das uns auch in der Region immer öfter beschäftigt. Hitze, denn auch wenn der Sommer gerade recht angenehm ist, die vergangenen Jahre zeigen, heiße Tage und Hitzewellen werden, Fabi, häufiger.
1: Deshalb schauen wir heute den ganzen Tag drauf, was das für uns bedeutet und wie wir damit umgehen könnten. Ja? Dafür ist Kollegin Anja Troll bei uns im Studio. Schönen guten Morgen. Du hast dich mit dem Thema wirklich intensiv beschäftigt. Was erwartet uns da heute?
2: Ja, wir schauen da heute ganz genau auf unsere Region und darauf, was eben die steigenden Temperaturen mit uns machen. Dafür habe ich mit verschiedenen Experten gesprochen, zum Beispiel mit einem Meteorologen, einem Gesundheitspsychologen und mit Forschern aus dem Bereich Architektur und Stadtentwicklung von der Hochschule Coburg. Es geht also eben nicht nur darum, dass es heißer wird, sondern vor allem darum, wie können wir uns darauf einstellen.
0: Sehr cool. Welche Bereiche schauen wir uns denn heute genauer an?
2: Wir schauen zum Beispiel darauf, wie sich unsere Städte verändern müssen, damit sie im Sommer nicht zu Hitze fallen werden. Wir sprechen aber auch darüber, was wir bei Wohnungen und Gebäuden besser machen können und was Hitze mit unserem Körper macht. Und natürlich geht es auch darum, was können wir selbst tun, damit wir mit Hitzetagen besser klarkommen.
1: Also, heute ist das Wetter angenehm, aber die nächste Hitzewelle kommt auf jeden Fall. Wir sind dann besser vorbereitet. Ihr hört einfach heute Radio Bamberg.

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1: Vincent Weiß und Musik sein hier bei Radio Bamberg um 19 Minuten nach 6. Gemeinsam packen wir ihn an diesen Donnerstag. Heute 23. Juli. Christian König, was macht unser Wetter?
2: Wolken und vor allem nachmittags wieder deutlich mehr Sonne gibt's. Die Nacht wird frisch. Morgen am Samstag haben wir es oft sonnig. Am Samstag dann sogar um 30 Grad heiß.
1: Das wird unser Badewetter Samstag.
3: Unser Grillsamstag und unser Gartensamstag und einfach gar nichts macht Samstag.
1: Für dich wahrscheinlich wieder irgendein Kerber-Samstag.
3: Auf jeden Fall. Ja, Zeckendorf muss befeiert werden.
1: Okay.
3: Ist doch logisch. Staus und Blitzer aktuell, da ist gar nichts los, gell? Falls ihr was habt, 0951 98 29 029. Auch an diesem Wochenende wieder Wahnsinnsveranstaltungen, Stego. Eltmann-Biertage zum Beispiel. Zeckendorf-Kerber. Also wirklich, da geht was am Wochenende.
1: Da geht was, ja. Da kann man es aushalten. Ansonsten darfst du denen, weil ich weiß, dass einer deiner Lieblinge selbst anmoderieren, bitte.
3: Genau, Bryan Adams, müsst ihr euch mal vorstellen, der hat wirklich 100% coole Lieder und dann hat er das. Summer of 69.

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0: Hartz und Stay hier bei Radio Bamberg. Einen schönen guten Morgen. Ab kommenden Montag gibt's wieder Behinderungen am Bamberger Kaulberg. Was da genau ansteht, hört ihr gleich in den Radio Bamberg Nachrichten um 6:30 mit Diana Weber.
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17: Um 6:30 im Studio Diana Weber. Guten Morgen. Am Bamberger Kaulberg steht die nächste Bauphase an. Vom kommenden Montag bis zum 3. August wird die Straße zwischen den beiden Einmündungen zur Kroatengasse komplett gesperrt.
18: Grund sind die abschließenden Arbeiten nach der Sanierung der Gas- und Wasserleitungen. Die Straßenoberfläche soll auf der gesamten Breite neu hergestellt werden. Ab 4. August soll die Durchfahrt wieder frei sein. Für Autofahrer gibt es eine Umleitung. Statt auswärts geht es über die Panzerleite und die Arthur-Landgraf-Straße, statt einwärts über den Münchner Ring und den Heinrichsdamm. Auch mehrere Buslinien werden umgeleitet. Dabei entfallen einige Haltestellen. Fußgänger können die Baustelle passieren, Radfahrer werden über die Laurentzi-Straße geführt. Anja Troll, Radio Bamberg, Nachrichtenredaktion.
17: Ab dem 24. August gehen die Bauarbeiten dann in der Kroatengasse weiter. Anwohner mit Parkausweis bekommen während dieser Zeit Ersatzparkplätze am Laurentzi-Platz. Nach einem brutalen Raub in der Bamberger Ankereinrichtung müssen sich heute zwei Männer vor dem Landgericht verantworten. Den beiden 26 und 28 Jahre alten Angeklagten wird vorgeworfen, einem Bekannten unter Gewaltanwendung ein hochwertiges Handy gestohlen zu haben. Dabei soll das Opfer mit einem Messer an der Hand verletzt und bis zur Bewusstlosigkeit gewürgt worden sein. Die Staatsanwaltschaft wirft den Männern besonders schweren räuberischen Diebstahl und gefährliche Körperverletzung vor. Für den Prozess sind 3 Verhandlungstage angesetzt. Nach einem Diebstahl in Staffelbach im Landkreis Bamberg sucht die Polizei Zeugen. Ein

0: unbekannter Mann schlich sich am Montagnachmittag durch eine offenstehende Terrassentür in ein Geschäft in der Leitenbachstraße. Dort nahm er eine Geldbörse, eine Geldmappe und eine Geldkassette mit. Der Schaden liegt laut Polizei bei rund 1.300 Euro. Eine Zeugin beobachtete den Mann. Er flüchtete anschließend mit einem schwarzen E-Scooter in Richtung Haßfurter Straße. Der Täter soll etwa 1,75 Meter groß und von normaler Statur sein. Zeugen sollen sich bitte bei der Polizei Bamberg-Land melden.
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0: In der Union kommt die Nominierung von Kanzleramtsminister Frei als neuer Fraktionschef gut an. CSU-Landesgruppenchef Hoffmann begrüßt die Entscheidung ausdrücklich. Unionsparlamentsgeschäftsführer Bilger spricht von einer sehr positiven Resonanz in der Fraktion. Auch aus der SPD gibt es Zustimmung. Frei soll in einer Woche in einer Sondersitzung gewählt werden. Wer ihm als Kanzleramtschef nachfolgt, steht noch nicht fest. An der französischen Atlantikküste bei Bordeaux haben tausende Touristen vor einem Waldbrand flüchten müssen. Das Feuer hat bereits rund 800 Hektar erfasst. Etwa 500 Feuerwehrleute und mehrere Löschflugzeuge sind im Einsatz. Campingplätze und Strandbereiche wurden geräumt. Verletzt wurde bisher niemand. 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
2: Dankeschön, Diana. Einen schönen guten Morgen an diesem Donnerstag, kurz nach 6:30. Christian König, die Hundstage starten, aber für ihren hitzigen Ruf ist noch Luft nach oben.
3: Na, auf jeden Fall. Aber wir fangen ja erst an mit den Hundstagen und die Sommerferien sind ja noch ein Stück vor uns. Jetzt haben wir es erstmal durchwachsen und relativ kühl, vor allem kommende Nacht frisch. Dann gibt's viel Sonne morgen und am Samstag da wahrscheinlich sogar bei rund 30 Grad. Ja, und die 30 Grad Marke, die werden wir voraussichtlich zum Ende des Monats knacken. Da geht's dann auch ein Stück drüber und das bis rein in die erste Ferienwoche. Das passt doch.
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2: Servus, liebe Autofahrer. Da ist alles entspannt heute am Donnerstag, gell? Keine Verkehrsstörungen, falls ihr was habt. 0951 98 29 029.
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2: Servus, guten Morgen.
5: Guten Morgen mit Ed Sheeran und Justin Bieber. I don't care. 5 nach halb

0: Also inoffizielle Eröffnung beim Annafest. Wir wünschen allen Gewinnerinnen und Gewinnern von der Riesenradaktion heute mit der Sparkasse für euch natürlich ganz viel Spaß. Ich glaube, das wird ein tolles Erlebnis. Es gibt ein bisschen was zu trinken und zu essen im Riesenrad. Und ihr dürft da, ja, wenn ihr wollt, circa eine Stunde fahren.
1: Hoffentlich wird es euch nicht schwindelig, gell? Aber es wird auch ab und zu mal Pause gemacht. Also lasst es euch gut schmecken. Viel Spaß auf Riesenrad, auf dem Annafest im Kellerwald.
0: Und da ist natürlich auch heute schon einiges los, weiß auch unsere Kollegin Miriam Hofmann.
2: Heute ist der inoffizielle Annafest-Auftakt und da kommt schon Schlachtschüssel auf den Tisch. Auf 13 Kellern gibt's Kesselfleisch, Blut- und Leberwürste mit Sauerkraut und Brot oder Kartoffeln. Und natürlich darf auch ein kühles Kellerbier nicht fehlen. Los geht's um 10:30 am Vormittag und morgen um 17 Uhr startet das Annafest dann auch offiziell mit dem Bieranstich.
0: Und da gibt's ja für eine Dame, muss man sagen, Fabi, eine absolute Premiere.
1: Jawohl, die Oberbürgermeisterin Martina Hebendanz, wobei die als ehemalige Brauereichefin natürlich schon viele Fässer angestochen hat. Also da wird auf keinen Fall was schiefgehen. Falls doch, sind wir live dabei. Wir berichten nämlich morgen, ja, vom Annafest, die Michi Eichler Show aus dem Kellerwald.
0: Da freuen wir uns sehr drauf, werde ich unbedingt einschalten.
1: Auf jeden Fall.
0: Und jetzt bitte ich dich, mich 3 Minuten 17 überhaupt nicht zu stören, nicht anzuquatschen, ja, keine Fragen zu stellen, denn diesen Live-Sommer muss ich einfach genießen.
1: Ja.
0: Wirklich also, seit gefühlten und nicht nur gefühlten 35 Jahren eine meiner absoluten Lieblingssongs.
1: Ja, geschrieben von Gerd Steinberger, jetzt in der SDS-Version. Gerd Steinberger war ja auch vor ein paar Jahren mal in der Arena.
0: Ja.
1: Und da hat er auch die Geschichte natürlich zum Lied erzählt, weil er ja gern circa 70% auf Griechenland lebt, ja, auf einer Insel in Griechenland. Mhm. Und deshalb gibt es dieses Lied.
0: Genießt es einfach.
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1: Guten Morgen, es ist Donnerstag, es ist gleich 12 Minuten vor 7.

0: Sonne haben wir dann morgen und am Samstag zu erwarten. Am Samstag wird es kurz heiß, am Sonntag schon wieder gemischt mit Schauern.
1: Aktuell gibt es keine Staus, keine Blitzer. Es ist einfach Wahnsinn. Falls ihr was habt, 0951 98 29 029. Gute Fahrt.
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3: Und da blicken wir, lieber Fabi, nach Australien. Ich sag nur Chance, ja. 1 zu 15 Millionen.
1: Ja, Was ist da passiert? Da hat eine 34-jährige Frau Vierlinge zur Welt gebracht. Damit aber noch nicht genug. Die sind alle eineiig. Jedes Kind schaut aus, wie es
3: Das andere. Ist der Wahnsinn.
1: Es ist der Knaller.
3: Eineige Vierlinge in Australien geboren, alle sind Gott sei Dank gesund. Extrem, extrem selten. Selbst Bushido hat nur Drillinge geschafft.
1: Ja, ja. Ey, und vor allem, also ich meine, die musst du jetzt tätowieren, oder? Also du kannst die ja nicht auseinanderhalten.
3: Ja, aber ich glaube, die warten damit ein bisschen, oder?
1: Ich habe keine, aber es ist ja...
3: Das ist schon Wahnsinn, aber das ist auch Arbeit, sage ich ganz ehrlich. Vierlinge, alle gleich alt.
1: Schläft eins, schreit das andere.
3: Und weckt das dritte auf.
1: Genau. Das wird super.
3: Und alles wieder von vorn.
1: Genau. Viel Spaß. Grüße gehen raus nach Australien.
3: Down under. Und jetzt die Nelly Furtado.
1: Vierlinge. Sagen die, wollen die es nie geschafft, ne?
3: Nee, das nicht.

0: DNCE und Cake by the Ocean, einen schönen guten Morgen. Der Nürnberger Stadtrat hat entschieden, das ist für dich als Clubfan interessant, dass das Max-Morlock-Stadion umgebaut wird. Mehr Infos gleich in den Radio Bamberg Nachrichten um 7 Uhr.
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12: Ich bin Justin Hamm, guten Morgen. Die deutsche Wirtschaft wird in den nächsten 20 Jahren nur sehr schwach wachsen und das auch nur, wenn Unternehmen stark auf Digitalisierung und KI setzen. Das zeigt eine Studie im Auftrag der Vereinigung der Bayerischen Wirtschaft, die SZ berichtet. Die Forscher rechnen mit einem durchschnittlichen Wachstum von gerade einmal 0,9% pro Jahr. Der Hauptgrund: wegen sinkender Geburtenraten stehen immer weniger Menschen auf dem Arbeitsmarkt zur Verfügung. 10 Jahre nach dem rassistischen Attentat am Olympia-Einkaufszentrum in München gab es gestern eine große Gedenkfeier. Die Familien der 9 Todesopfer waren dabei und auch einige Demonstranten. Sie kritisieren unter anderem, dass die Ermittler jahrelang Mobbing als Hauptgrund für die Tat angaben und nicht Rassismus. Pia Wegner berichtet.
13: Auch die Angehörigen selbst haben in ihren Reden ordentlich protestiert. Wir wurden von der Politik alleine gelassen. Wir haben seit 10 Jahren dieselben Fragen und bekommen seit 10 Jahren keine Antwort darauf. Mit Sätzen wie diesen haben sie ihre Wut zum Ausdruck gebracht. Es ging ihnen nämlich nicht nur darum zu erinnern, es ging ihnen auch um die fehlende Aufarbeitung nach diesem Anschlag.
12: Die Bundesregierung weitet offenbar die umstrittenen Abschiebungen nach Afghanistan aus. Laut hessischem Innenministerium gilt die bisherige Beschränkung auf Straftäter und Gefährder nicht mehr. Scharfe Kritik gibt es, weil die Bundesregierung dafür mit den islamistischen Taliban zusammenarbeitet. Googles Mutterkonzern Alphabet will in diesem Jahr rund 200 Milliarden US-Dollar für KI-Infrastruktur ausgeben. Im nächsten Jahr soll es doppelt so viel sein, sagt Finanzchefin Ashkenazi. Welchen Erfolg Google im Bereich Cloud hat, zeigen die neuen Quartalszahlen. Im Jahresvergleich stieg der Umsatz hier um über 80%. Der Nürnberger Stadtrat hat entschieden, wie das Max-Morlock-Stadion umgebaut wird. Es soll künftig eine reine Fußballarena mit rund 50.000 Plätzen werden, ohne Leichtathletiklaufbahn, dafür mit Tribünen direkt am Spielfeld. Die achteckige Form bleibt erhalten, die Kosten werden auf rund 270 Millionen Euro geschätzt.
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14: Mit Diana Weber. Das Bamberger Atrium-Projekt steht vor neuen Herausforderungen. Die Baugenossenschaft Franken hat Insolvenz angemeldet. Grund ist laut Insolvenzverwalter ein Urteil des Landgerichts Bamberg mit einer Zahlungsverpflichtung von mehr als 500.000 Euro. Der Investor SWT hat die Zusammenarbeit beendet. Das Planungsbüro ist nicht mehr auf der Baustelle.

0: tätig. Die Stadt will nun mit dem Investor über die Zukunft des Projekts sprechen. Autofahrer in Bamberg müssen sich ab Montag auf Einschränkungen am Kaulberg einstellen. Die Straße wird bis zum 3. August zwischen den Einmündungen zur Kroatengasse komplett gesperrt. Grund sind die letzten Arbeiten nach der Sanierung der Gas- und Wasserleitungen. Autofahrer und Busse werden umgeleitet, Fußgänger können die Baustelle passieren. Mehr Nachrichten aus der Region gibt's wieder um 7:30.
1: Dankeschön, Diana. Einen schönen guten Morgen an diesem Donnerstag, mittlerweile kurz nach 7. Christian König aus der Wetterredaktion. Ein paar Grad mehr Wärme dürften schon sein.
2: Ja, der Sand ist immer noch nicht so recht raus aus dem Sommergetriebe bei uns in der Region. Es gibt mit auffrischendem Wind mal mehr, mal weniger Wolken, vor allem am Nachmittag dann aber wieder öfter Sonne. Das bei 20 bis 2, vielleicht 23 Grad. In der Nacht wird es dann wieder richtig frisch unter oft sternklarem Himmel mit teilweise nur um 6 Grad. Morgen am Samstag werden wir aber mit deutlich mehr Sonne entschädigt. Morgen bei 24 bis 26, am Samstag bei bis zu 30 Grad. Das wird unser Badewettertag der Woche.
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1: Wunderschönen guten Morgen, liebe Autofahrer. 7:04 und nix los? Keine Verkehrsstörungen.
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1: Habt ihr was entdeckt? Die Studio- oder WhatsApp-Hotline 0951 98 29 0 29.
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1: Guten Morgen. Guten Morgen. Heute unser Aktionstag Hitze. Wir kümmern uns darum, dass es gefühlt ja immer wärmer wird.
5: Ja.
1: Die Hitzeperioden länger dauern. Wir alle schwitzen. Und Klimaerwärmung natürlich auch so ein tragendes Stichwort.
5: Alle Infos hier heute den ganzen Tag bei Radio Bamberg. Dazu natürlich auch Musik. Jetzt von Melissa Etheridge.

0: Musik von Banner, so ein Someone to You, 12 nach 7, guten Morgen.
1: Heiß, heißer, Hitzewellen, Klima und Leben im Wandel.
0: Momentan muss man ja sagen, fühlt sich der Sommer recht angenehm an. Bisschen Regen hier und da, etwas Wind, Temperaturen knapp über 20 Grad. Vor ein paar Wochen, Fabi, sah das noch ganz anders aus.
2: Ja, fast 40 Grad bei uns in Oberfranken.

0: Kranken und die Wettermodelle sagen ja, sowas könnte in diesem Sommer nochmal passieren. Es war damals schon die zweite Hitzewelle in diesem Sommer.
1: Wie sich unsere Sommer verändern und was das für uns bedeutet, das hat sich Radio Bamberg-Reporterin Anja Troll für uns mal genauer angeschaut.
2: Fast 40 Grad Ende Juni. Solche Temperaturen gab es auch bei uns in der Region früher nur selten. Heute erleben wir solche heißen Tage aber immer häufiger. In Bamberg wird diese Entwicklung inzwischen genauer untersucht. Rund 80 bis 100 private Messstationen liefern Daten, die Meteorologe Thomas Fucken gemeinsam mit der Universität Bamberg auswertet.
3: Bei den heißen Tagen haben wir also einen Zuwachs von etwa 5 auf jetzt bis zu 20 heißen Tagen im Jahr. Und dann gibt es noch die extrem heißen Tage, die über 35 Grad sind. Die gab es 1960 gar nicht. Und da haben wir jetzt so um die 5 pro Jahr.
2: Bamberg und Würzburg zählen in Bayern als die heißesten Städte. Und dort bleibt die Wärme eben auch lange gespeichert. Das merken wir dann auch zu Hause. Damit beschäftigt sich Professor Dr. Philipp Sprengholz von der Universität Bamberg. Der Gesundheitspsychologe forscht dazu, was Hitze mit uns Menschen macht.
4: In über der Hälfte der Wohnungen ist es gerade nachts auch sehr warm gewesen. Viele Wohnungen haben Temperaturen über 26 Grad da erreicht. Aber auch tagsüber haben wir so kritische Schwellenwerte über 28 Grad.
2: Und Hitze belastet nicht nur unseren Körper, sondern auch das Gehirn.
4: Wir reagieren langsamer, wir können Informationen nicht mehr so gut verarbeiten. Aber auch andere psychische Phänomene können da beobachtet werden, als dass zum Beispiel die Aggressionsneigung nach oben geht. Wir sind schneller frustriert, sind vielleicht auch eher gestresst, haben eine höhere innere Unruhe und all das wirkt sich natürlich auf unseren Arbeitsalltag aus, aber auch auf alle anderen sozialen Interaktionen, zum Beispiel mit der Familie, Freunden und so weiter.
2: Hitze ist also längst ein Teil unseres Alltags. Die Frage ist deshalb nicht nur, wie heiß es wird, sondern auch, wie wir in Zukunft damit umgehen.
1: Dankeschön, Anja. Hitze verändert also auch bei uns den Alltag und heute schauen wir den ganzen Tag genau auf dieses Thema.
0: Ganz genau, wir schauen, wie gehen Städte damit um, wie können wir zu Hause vielleicht Abkühlung schaffen. Das alles heute hier bei Radio Bamberg.

0: Neck und Laura Nonce hier bei Radio Bamberg. In der Musik eures Lebens, kennst du den Kultfilm noch, Der bewegte Mann? Mit Til Schweiger?
1: Habe ich nie gesehen.
0: Echt nicht?
1: Nee.
0: Sehr
1: oder
0: cooler
1: ist das,
0: Film.
1: Wo er auf dem Wohnzimmertisch sitzt, nackt?
0: Ja.
1: Ja, okay, dann doch, ja.
0: Und da gibt es nach 32 Jahren eine Fortsetzung.
1: Mhm.
0: Bin ich sehr gespannt. Bin ja ein bisschen skeptisch mittlerweile, was Til Schweiger anbelangt.
1: Ja.
0: Seine Filme früher habe ich echt geliebt, aber da war jetzt auch schon der ein oder andere dabei, wo man sagt, hätt's was gebraucht? Ich weiß nicht. Christian König, den brauchen wir auf jeden Fall. Schönen guten Morgen, mein Freund. Wie geht's und wie wird das Wetter?
2: Wolken und vor allem nachmittags wieder deutlich mehr Sonne gibt's. Die Nacht wird frisch. Morgen am Samstag haben wir es oft sonnig. Am Samstag dann sogar um 30 Grad heiß.
1: Wahnsinn, eure Freundschaft ist echt eine Männerfreundschaft.
0: Das sieht wohl so aus, ja.
1: Ja, da bin ich als Mann auch sehr bewegt, muss ich sagen.
0: Ach, du bist ein Mann.
1: Ja. Achtung, Blitzer, der erste des Tages. Vielen Dank an Simon, und zwar in Heroldsbach, untere Hauptstraße Richtung Thurn, 30er-Zone, Fuß vom Gas, und für noch mehr 0951 98 29 029.
0: Wie sehr freust du dich auf einer Skala von 1 bis 10 auf die Dorftour 2026?
1: 136.
0: Okay, das wollte ich nur wissen, wollte mal kurz abklären. Also Montag geht's los in Wüstenstein, alle Stationen natürlich unter radio-bamberg.de. Das ganze Team ist heiß.

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0: Ganz neu hier bei Radio Bamberg. Teddy Swims und Mr. Know-It-All. Einen schönen guten Morgen. Es ist wirklich eine Never-Ending-Story mit dem Atrium-Projekt in Bamberg. Ein Update gleich in den Radio Bamberg Nachrichten um 7:30 mit Diana Weber.
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13: Um 7:30 im Studio Diana Weber. Guten Morgen. Beim Bamberger Atrium-Projekt gibt es die nächste Entwicklung. Die Baugenossenschaft Franken, die für die Generalplanung verantwortlich war, hat Insolvenz angemeldet. Auslöser ist laut Insolvenzverwalter ein Urteil des Landgerichts Bamberg. Das Unternehmen war zur Zahlung von mehr als 500.000 Euro an einen Bamberger Architekten verurteilt worden. Darüber berichtet aktuell der Fränkische Tag. Der Atrium-Investor SWT hat die Zusammenarbeit mit der Baugenossenschaft inzwischen beendet. Nach Angaben des Insolvenzverwalters ist das Planungsbüro auf der Baustelle nicht mehr tätig. Wie sich das auf den weiteren Bauverlauf auswirkt, ist noch offen. Die Stadt will das Projekt nun zeitnah mit dem Investor besprechen. An der Georg-Hartmann-Realschule Forchheim wird der Platz knapp. Die Schülerzahlen steigen an und das wird sich wohl auch bis Ende der 2030er Jahre nicht ändern. Im Ausschuss für Bauangelegenheiten ist deshalb über Ausweichräume für 6 Klassenzimmer gesprochen worden. Die Ausschussmitglieder sprachen sich dabei gegen die Anmietung und für den Kauf von Containern aus. Endgültig darüber muss im September noch der Kreistag entscheiden. Mit dem bevorstehenden Start der Sommerferien in Bayern beginnt am Albrecht-Dürer-Airport Nürnberg die wichtigste Reisezeit des Jahres. Der Flughafen hat sich mit zusätzlichen Angeboten und modernisierten Abläufen auf den Ansturm vorbereitet. Flughafensprecher Christian Albrecht.
14: Rund 788.000 Fluggäste starten in den Sommerferien vom Airport Nürnberg in die schönste Zeit des Jahres. Mit 21 Airlines geht es nonstop zu rund 55 Zielen. Besonders gefragt sind Antalya, Mallorca und Kreta. Ob Badeurlaub, Städtetrip oder Fernreise, dank moderner CT-Sicherheitskontrollen und viel Service beginnt die Urlaubsvorfreude schon bei uns am Flughafen.
13: Beschleunigt werden sollen die Abläufe durch neue CT-Scanner an den Sicherheitskontrollen. Außerdem können Reisende ihr Gepäck am Self-Bag-Drop-Off-Automaten selbst aufgeben.
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13: Die deutsche Wirtschaft wird in den kommenden 20 Jahren laut einer Studie nur schwach wachsen. Im Schnitt rechnen Forscher mit 0,9% pro Jahr.

0: Grund sind vor allem sinkende Geburtenraten und weniger Arbeitskräfte. Ohne mehr Digitalisierung und künstliche Intelligenz könnte die Wirtschaft sogar schrumpfen. Die Bundesregierung weitet offenbar die umstrittenen Abschiebungen nach Afghanistan aus. Laut hessischem Innenministerium gilt die bisherige Beschränkung auf Straftäter und Gefährder nicht mehr. Scharfe Kritik gibt es, weil die Bundesregierung dafür mit den islamistischen Taliban zusammenarbeitet. 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
1: Dankeschön, Diana. 7.33 Uhr. Einen schönen guten Morgen. Christian König, die Hundstage starten, aber für ihren hitzigen Ruf ist noch Luft nach oben.
2: Na, auf jeden Fall. Aber wir fangen ja erst an mit den Hundstagen und die Sommerferien sind ja noch ein Stück vor uns. Jetzt haben wir es erstmal durchwachsen und relativ kühl, vor allem kommende Nacht frisch. Dann gibt es viel Sonne morgen und am Samstag da wahrscheinlich sogar bei rund 30 Grad. Ja, und die 30 Grad Marke, die werden wir voraussichtlich zum Ende des Monats knacken. Da geht es dann auch ein Stück drüber und das bis rein in die erste Ferienwoche. Das passt doch.
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4: Servus, liebe Autofahrer. Es ist Donnerstag und was ist los? Ein Blitzer, Heroldsbach, untere Hauptstraße Richtung Thurn. Eine schöne 30er-Zone, also Fuß vom Gas für noch mehr. 0951 98 29 029.
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1: Guten Morgen. Guten Morgen. Wie eben gehört, starten Sie also heute die Hundstage. Beginnen recht brav in diesem Jahr. Und wir unterhalten uns mal ausführlich gleich mit unserem Wetterexperten Christian König.

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0: Jason Derulo im Vamos. Ah nee, hier bei Radio Bamberg mit Take You Dancing. Einen schönen guten Morgen.
1: Ah,
0: und gleich 7.42 Uhr. Heute geht's also los. Genau einen Monat bis zum 23. August dauern sie. Die Hundstage 2026.
2: Ja, da gibt's ja viele, die sagen, Stege und Fabi, das sind eure Tage, die Hundstage, vor allem die blöder Hundtage.
0: Blöder Hund, jawohl.
2: Aber nein, die Hundstage, die kommen ja, also klar, weil das hat mit den Sternbildern zu tun und so. Und deswegen holen wir ihn rein, Christian König, jetzt im Studio. Schönen guten Morgen.
0: Schönen guten Morgen. Wird's denn demnächst mal wieder richtig heiß bei uns in Oberfranken, Christian?
3: Naja, richtig heiß ist ja immer eine relative Sache. Für den einen sind es Temperaturen, wenn es schwül ist, schon bei über 25 Grad, für andere erst bei 35 Grad. Es gibt eine allgemeine Definition, ein heißer Tag ist, wenn es die 30-Grad-Marke überschreitet. Und das könnte zumindest am Samstag, zum Glück pünktlich am Wochenende, mit Badewetter klappen. Kommt drauf an, wo man genau dann die Temperaturen misst. Aber einen Tag wird es dann mal wieder richtig hochsommerlich. Danach wird es aber wahrscheinlich schon wieder Sonntag, Montag ein paar Schauer und Gewitter geben. Dann gehen die Temperaturen ein bisschen zurück.

0: Die echte Abwechslung hier bei Radio Bamberg mit Die Ärzte und Männer sind Schweine und in der kommenden Woche gehen wir steil.
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0: 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Es ist 8 Uhr. 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
1: Ich bin Justin Hamm. Guten Morgen. Vor 10 Jahren war die Tendenz noch eindeutig, junge Menschen gehen immer häufiger studieren. Aber das Blatt hat sich gewendet. Laut einer Studie der Bertelsmann Stiftung ist die Ausbildung wieder beliebter als das Studium. Etwa 90% der befragten Schüler und Azubis sagen, eine Ausbildung ist eine gute Basis für die berufliche Karriere. Trotzdem sind weiter viele Ausbildungsstellen unbesetzt. Die Bertelsmann Stiftung empfiehlt Unternehmen, mehr Optionen für den Einstieg anzubieten. Hitze und geringe Regenmengen sorgen dafür, dass die Böden in Europa stärker austrocknen. Das zeigt eine neue Studie der World Weather Attribution. Landwirtschaftliche Bodendürren bei uns sind demnach deutlich wahrscheinlicher geworden. Katrin Müller berichtet.
2: Hauptproblem ist demnach die dramatisch gestiegene Verdunstung. Trotz höherer Niederschläge im Winter trocknen die Böden in weiten Teilen Europas schon im Frühjahr ungewöhnlich stark aus. Frankreich verzeichnete beispielsweise die niedrigste Maisernte seit 50 Jahren. Vielerorts gibt es im Sommer bereits Beschränkungen bei der Nutzung von Trinkwasser. Steigt der Ausstoß von klimaschädlichen Treibhausgasen weiter, drohen in der Landwirtschaft laut Studie historische Ernteverluste.
1: Das Bundesverfassungsgericht entscheidet heute über das alte Heizungsgesetz der Ampelkoalition. Der frühere CDU-Abgeordnete Heilmann hatte 2023 per Eilantrag das Gesetzgebungsverfahren gestoppt. Er sah sich als Parlamentarier in seinen Rechten verletzt, weil Änderungsanträge erst kurz vor der Abstimmung vorlagen. Im Kern geht es um die Frage, ob das Verfahren damals zu schnell war. E-Autos boomen in Europa. Im Juni sind die Neuzulassungen, auch mit Verbrennern, in der EU um fast 14% gestiegen. Besonders stark legten aber Elektroautos zu. Ein Plus von mehr als 60%. Marktführer bleibt Volkswagen. Chinesische Hersteller wie BYD gewinnen weiter an Boden. In Deutschland gibt's seit Mai wieder eine Förderung für den Kauf von E-Autos. Bayerns größtes Erzbistum legt heute seine Finanzzahlen vor. Das Erzbistum München und Freising präsentiert seine Bilanz für 2025. Bisherige Schätzungen gingen von einem Minus von rund 80 Millionen Euro aus. Ein großer Grund, der Mitgliederschwund. Die Kirchenfinanzen in Bayern sind sehr unterschiedlich. Während Regensburg mit einer schwarzen Null rechnet und Eichstätt sogar einen kleinen Überschuss erwartet, kämpfen Passau, Würzburg und Bamberg mit Fehlbeträgen.
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3: Mit Diana Weber. Beim Ausbau des Bahnknotens Bamberg setzt die CSU-Stadtratsfraktion weiter auf die viergleisige Lösung. Bei einem Treffen mit Bundestagsabgeordneten Thomas Silberhorn ging es um den ICE-Halt und einen möglichen S-Bahn-Halt Bamberg Süd. Der Bund will rund 1 Milliarde Euro investieren. Die CSU sieht darin Chancen für bessere Nahverkehrsverbindungen, unter anderem zum Klinikum. Ein brutaler Raub in der Bamberger Ankereinrichtung beschäftigt heute das Landgericht Bamberg. Zwei Männer sollen einem Bekannten gewaltsam ein hochwertiges Handy gestohlen und ihn dabei schwer misshandelt haben. Für den Prozess sind 3 Verhandlungstage vorgesehen. Mehr Nachrichten aus der Region gibt's wieder um 8:30.
4: Vielen Dank, Diana. Einen schönen guten Morgen. Kurz nach 8 mittlerweile an diesem Donnerstag. Christian König, ein paar Grad mehr Wärme dürften schon sein.
5: Ja, der Sand ist immer noch nicht so recht raus aus dem Sommergetriebe bei uns in der Region. Es gibt mit auffrischendem Wind mal mehr, mal weniger Wolken, vor allem am Nachmittag dann aber wieder öfter Sonne. Das bei 20 bis 2, vielleicht 23 Grad. In der Nacht wird es dann wieder richtig frisch unter oft sternklarem Himmel mit teilweise nur um 6 Grad. Morgen am Samstag werden wir aber mit deutlich mehr Sonne entschädigt. Morgen bei 24 bis 26, am Samstag bei bis zu 30 Grad. Das wird unser Badewettertag der Woche.
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6: Ja, Stego, heute beginnen ja offiziell die Hundstage.
4: Du blöder Hund.
6: Ja, deshalb fühle ich mich heute auch pudelwohl.
4: Boah.
6: Achtung, Bamberg B22, Münchner Ring zwischen Rhein-Main-Donau-Damm und Berliner. Stop and go plus 4 Minuten und Blitzer. Unterleiterbach, Ortsdurchfahrt, eine Laserpistole. Und Haroldsbach, untere Hauptstraße Richtung Thurn, 30er-Zone. Habt ihr auch was gesehen? Die Studio- und WhatsApp-Hotline 0951 98 29 029.

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1: Ah. 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
0: Guten Morgen. Heute ja unser Aktionstag Hitze. Mehr Infos natürlich gleich. Hier in Perfekt geweckt. Nach Leonie, Don't Worry. Und hier Klassiker von Foreigner und Urgent.

0: 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Hit von heute, Leonie hier bei Radio Bamberg mit Don't Worry.
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0: Ja, wir kennen es nur zu gut. Im Sommer laufen wir durch die Innenstadt und plötzlich wird's richtig heiß, schwül, kein Schatten, aufgeheizte Plätze, jede Menge Asphalt. Kein Wunder, dass Bamberg zu den wärmsten Städten Bayerns gehört.
2: Ja, und das ist keine positive Auszeichnung. Die Zahl der Sommertage hat sich in den vergangenen Jahrzehnten sogar verdoppelt. Wie unsere Innenstädte trotzdem kühler und lebenswerter werden können, hat sich Radio Bamberg-Reporterin Anja Troll angeschaut.
3: Der Maxplatz in Bamberg oder der Rathausplatz in Forchheim. An heißen Sommertagen wird's dort schnell unangenehm. Viel Asphalt, wenig Schatten. Die Lösung könnte eine sogenannte blau-grüne Stadt sein. Was dahinter steckt, erklärt Professor Mario Twirtkovic von der Hochschule Coburg, der zur Stadtentwicklung forscht.
4: Dass diese blau-grüne Stadt eine Stadt ist, in dem es wie ein Netzwerk von Grün- und Wasserflächen haben, die eben Verschattung bieten, die einfach dadurch, dass sie nicht versiegelt sind, dass sie bepflanzt sind, dass sie bewässert werden, einfach ein anderes Mikroklima haben.
3: Ein wichtiger Baustein dabei? Bäume. Denn sie sorgen nicht nur für Schatten, sondern kühlen ihre Umgebung auch aktiv ab. Warum das so ist, erklärt Erich Daum von der Stadtförsterei Forchheim.
5: Die nehmen die Flüssigkeit durch die Wurzeln auf. Der Saftstrom steigt hier im Stamm nach oben. Und dann habe ich oben im Kronbereich habe ich die Blätter. Und die haben winzig kleine Spaltöffnungen, sagt man dazu. Und durch diese Spaltöffnungen verdunsten die das Wasser.
3: Mehr Grün, mehr Wasser, weniger versiegelte Flächen. Klingt gut, aber geht das überhaupt in historischen Innenstädten wie Bamberg und Forchheim? Professor Mario Twirtkovic sagt, ja. Denn
4: wir müssen verstehen, dass die Städte sich immer gewandelt haben. Wir hatten immer Grünräume in der Stadt, man hat Nahrungsmittelproduktion in der Stadt gehabt. Das hat sich irgendwann auch geändert, ne, weil wir einfach das anders organisiert haben.
3: Außerdem bleiben diese historischen Städte durch eine blau-grüne Stadtentwicklung lebenswerter, sagt er weiter. Trotzdem, ganz so einfach ist die Umsetzung nicht, sagt Stadtförster Erich Daum.
5: In der Stadt muss ich erstens bedenken, wie sieht der Untergrund aus, mit Kabeln, mit Schächten. Dann, was setze ich dahin, wie kommen diese Bäume mit eventuell Salzstreuung im Winter zurecht?
3: Sicher ist, das Thema ist in Bamberg und Forchheim längst angekommen. Beide Städte arbeiten daran, ihre Innenstädte an die steigenden Temperaturen anzupassen. Eine blau-grüne Stadt entsteht nicht von heute auf morgen. Erste Schritte sind aber schon möglich, durch mehr Beschattung und mehr Grün. Der Umbau braucht Zeit, aber wenn wir damit jetzt nicht anfangen, wann dann?
0: Da hat sie recht. Dankeschön, Anja. Eine blau-grüne Stadt mit mehr Bäumen, mehr Wasser und mehr Schatten. Wie könnte das in Zukunft aussehen?
2: Das haben wir für euch mal visualisiert, ja. Radio-Bamberg.de.

0: noch mehr Abwechslung in der Musik eures Lebens mit Class Tiger und My Town. 18 Minuten nach 8, einen schönen guten Morgen. Heute zunächst ein windigerer Wolkenmix im Laufe des Nachmittags, aber mehr Sonnenschein, Temperaturen 20 bis 23.
1: Für mich klingt das immer eher wie Kelly Family, aber gut, Radio Bamberg.
0: Hat ein bisschen was, ja.
1: Ja, ne? Donnerstag, es ist 19 nach 8 und geblitzt wird in Unterleiterbach, Ortsdurchfahrt Laser und Heroldsbach, untere Hauptstraße Richtung Turn 30er Zone. Gute Fahrt.
0: Und jetzt kommt der Mann hier.
2: Markus Appel ist der Radio Bamberg Besserwisser.
3: Heute Morgen, ich habe extra nachgeschaut, Taupunkt 10 Grad. Wir sind beim Wetter. Man hört und liest ja oft von diesem ominösen Taupunkt, der oft deutlich niedriger ist als die tatsächliche Temperatur, kann aber auch gleich sein. Also, in der Luft um uns herum befindet sich ständig rund um die Uhr zu jeder Zeit unsichtbarer Wasserdampf. Warme Luft kann davon viel aufnehmen, kalte Luft deutlich weniger. Kühlt die Luft ab, ist irgendwann Schluss. Sie kann das Wasser nicht länger vollständig als Dampf festhalten. Genau diese Temperatur nennt man den Taupunkt. Dann wird aus unsichtbarem Wasserdampf sichtbares Wasser, also Wolken oder Nebel. Anders gesagt, wir alle erleben das ständig. Morgens liegen Tropfen auf dem Gras, im Bad beschlägt nach dem Duschen der Spiegel,

0: Winter werden die Fenster feucht. Und eine kalte Getränkeflasche bekommt plötzlich Wassertropfen auf der Außenseite. Dabei kommt dieses Wasser natürlich nicht aus der Flasche. Die Luft direkt an der kalten Oberfläche der Flasche wird so weit heruntergekühlt, dass sie ihren Taupunkt erreicht. Ein Teil vom Wasserdampf kondensiert und setzt sich als Tropfen ab. Beispiel: Bei 25 Grad und 50% Luftfeuchtigkeit bei euch zu Hause liegt der Taupunkt ungefähr bei 14 Grad. Nehmt ihr eine Flasche aus dem Kühlschrank, also mit 7, 8, 9 Grad, wird die Oberfläche feucht. Auch Nebel und Wolken entstehen nach demselben Prinzip. Luft kühlt sich bis zum Taupunkt ab und winzige Wassertröpfchen werden sichtbar. Der Taupunkt zeigt also, wann die Luft ihr Wasser nicht mehr für sich behalten kann. Im Klartext, Achtung, wann die Luft Pipi machen muss. Dann, wenn der Taupunkt erreicht ist. Also, wir merken uns, Taupunkt gleich Luftpipi. Finde ich gut, kann man sich merken.
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0: Perfekt geweckt am Donnerstag mit Kenny Loggins und Welcome to Hard Light. Einen schönen guten Morgen. Aktuell gibt's Behinderungen bzw. Einschränkungen auf der Bahnstrecke zwischen Würzburg und Bamberg. Mehr Infos gleich in den Radio Bamberg Nachrichten um 8:30 mit Diana Weber.
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4: Um 8:30 im Studio Diana Wieber. Guten Morgen. Am Kaulberg in Bamberg steht die nächste Bauphase an. Vom kommenden Montag bis zum 3. August wird die Straße zwischen den beiden Einmündungen zur Kroatengasse komplett gesperrt.
5: Grund sind die abschließenden Arbeiten nach der Sanierung der Gas- und Wasserleitungen. Die Straßenoberfläche soll auf der gesamten Breite neu hergestellt werden. Ab 4. August soll die Durchfahrt wieder frei sein. Für Autofahrer gibt es eine Umleitung. Statt auswärts geht es über die Panzerleite und die Arthur-Landgraf-Straße, statt einwärts über den Münchner Ring und den Heinrichsdamm. Auch mehrere Buslinien werden umgeleitet. Dabei entfallen einige Haltestellen. Fußgänger können die Baustelle passieren, Radfahrer werden über die Laurenzi-Straße geführt. Anja Troll, Radio Bamberg, Nachrichtenredaktion.
4: Ab dem 24. August gehen die Bauarbeiten dann in der Kroatengasse weiter. Anwohner mit Parkausweis bekommen während dieser Zeit Ersatzparkplätze am Laurenzi-Platz. Bahnreisende zwischen Würzburg und Bamberg haben aktuell mit Einschränkungen zu kämpfen. Noch bis zum kommenden Mittwoch kommt es auf den Linien RB53, RE20 und 54 zu Fahrplanänderungen, Zugausfällen und Ersatzverkehr mit Bussen. Für ausfallende Verbindungen zwischen Würzburg Hauptbahnhof und Bamberg stehen Busse bereit. Die Bahn weist darauf hin, dass Fahrräder darin aus Platzgründen nicht mitgenommen werden können. Reisende sollten sich vor der Fahrt über die aktuellen Verbindungen informieren. Die Bamberger Polizei hat gestern in 2 Fällen Cannabispflanzen sichergestellt. Im Berggebiet entdeckten Beamte in einem Hinterhof eines Mehrfamilienhauses 13 Pflanzen. Hinweise auf den Verantwortlichen gibt es bislang nicht. Kurze Zeit später fiel einer Zivilstreife auf dem Balkon eines Hochhauses im Bamberger Nordosten eine weitere Cannabiszucht auf. Bei der anschließenden Wohnungsdurchsuchung fanden die Beamten insgesamt 19 Pflanzen. Der 60-jährige Mieter muss sich nun wegen einem Verstoß gegen das Betäubungsmittelgesetz verantworten.
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4: Die deutsche Wirtschaft wird in den kommenden 20 Jahren laut einer Studie nur schwach wachsen. Im Schnitt rechnen Forscher mit 0,9% pro Jahr. Grund sind vor allem sinkende Geburtenraten und weniger Arbeitskräfte. Ohne mehr Digitalisierung und künstliche Intelligenz könnte die Wirtschaft sogar schrumpfen. Die Bundesregierung weitet offenbar die umstrittenen Abschiebungen nach Afghanistan aus. Laut hessischem Innenministerium gilt die bisherige Beschränkung auf Straftäter und Gefährder nicht mehr. Scharfe Kritik gibt es, weil die Bundesregierung das dafür mit den islamistischen Taliban zusammenarbeitet. 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
6: Dankeschön, Diana. Einen schönen guten Morgen. Kurz nach 8:30. Christian König, die Hundstage starten, das haben wir schon gehört. Aber für Ihren hitzigen Ruf ist noch Luft nach oben.
7: Na, auf jeden Fall. Aber wir fangen ja erst an mit den Hundstagen und die Sommerferien sind ja noch ein Stück vor uns. Jetzt haben wir es erstmal durchwachsen und relativ kühl, vor allem kommende Nacht frisch. Dann gibt es viel Sonne morgen und am Samstag da wahrscheinlich sogar bei rund 30 Grad. Ja, und die 30 Grad Marke, die werden wir voraussichtlich zum Ende des Monats knacken. Da geht es dann auch ein Stück drüber und das bis rein in die erste Ferienwoche. Das passt doch.
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8: Einen wunderschönen guten Morgen, liebe Autofahrer. Aktuell wird geblitzt in Unterleiterbach. Ortsdurchfahrt Laserpistole und Heroldsbach untere Hauptstraße Richtung Thurn. 30er Zone.
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1: Guten Morgen.
3: Schönen guten Morgen. Morgen also offizieller Start vom Feuchheimer Annafest. Aber es ist einiges geboten, auch heute schon. Und überhaupt mehr dazu gleich.

0: The Imagine Dragons und Thunder, 8.42 Uhr, einen schönen guten Morgen mit eurem Lieblingssender Radio Bamberg.
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0: Heute Soft Opening, Schlauchschüssel gibt's und Riesenradfahrten, da wünschen wir viel Spaß. Morgen dann offizieller Beginn vom Forchheimer Annafest 2026.
2: Aber wir müssen doch die Fakten klären, ja? Worauf müssen wir achten? Was erwartet uns genau? Wie kommen wir am besten hin? Darüber sprechen wir mit Anja Troll aus der Annafest-Redaktion. Anja, worauf können wir uns in diesem Jahr freuen?
3: Na, natürlich auf ganz viel fränkische Lebensfreude. Wie immer gibt's im Kellerwald wieder die traditionellen Bierkeller, Live-Musik auf mehreren Bühnen, zahlreiche Fahrgeschäfte, natürlich auch das Riesenrad und jede Menge fränkische Schmankerl. Für die Familien sind vor allem die beiden Familientage am Dienstag und Donnerstag interessant. Da gibt's bei vielen Fahrgeschäften und Buden Ermäßigungen. Das Annafest ist eben nicht nur ein Bierfest, sondern eben auch ein Volksfest für die ganze Familie.
0: So schaut's mal aus. Gibt's denn auch ein paar Regeln, die Besucher kennen sollten?
3: Ja, so ein paar gibt's da schon. Also wichtig ist vor allem die gegenseitige Rücksichtnahme und den Anweisungen des Sicherheitsdienstes Folge zu leisten. Die Musik endet jeden Abend um 23 Uhr, ausgeschenkt wird aber noch bis um 23.30 Uhr. Wer danach auch noch Appetit auf gebratene Mandeln oder etwas zu essen hat, der kann an den Imbiss- und Süßwarenständen sogar noch bis 0.30 Uhr einkaufen.
2: Du weißt ja, nachts nochmal Bratwisch oder Langosch, das muss sein. Danke, Anja. Eine Frage noch, wie komme ich jetzt am besten hin, mit dem Auto oder am besten anders?
3: Ja, am entspanntesten ist wie so oft die Anreise mit Bus oder Bahn, denn vom Bahnhof Forchheim bzw. der Station Forchheim Nord ist das Festgelände ja richtig gut zu erreichen. Wer trotzdem mit dem Auto kommt, sollte die Park-and-Ride-Angebote nutzen, denn von dort aus fahren auch regelmäßig Shuttlebusse Richtung Annafest. Direkt in der Innenstadt zu parken wird dagegen nicht empfohlen.
2: Dankeschön. Auch die große Rundfahrt mit dem Annafest Express gibt es in diesem Jahr nicht, da wird gespart, aber seid kreativ, da muss halt einer mal fahren.
0: Wir freuen uns auf 11 Tage Annafest. Morgen übrigens die Michi-Eichler-Show live aus dem Forchheimer Kellerwald. Kommt da gerne vorbei.
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1: Um 8.48 Uhr zum Auftakt der Hundstage. Fabi wedelt schon mit dem Schwänzchen. Das ist doch schön. Und wir haben heute auch ein Geburtstagskind des Tages. Woody Harrelson, der amerikanische Schauspieler, wird heute 65. Happy Birthday. Christian König, was macht unser Wetter zum Auftakt der Hundstage?
2: Auf recht windigen Wolkenmix folgt vor allem nachmittags mehr Sonne. Die Nacht ist ziemlich frisch. Viel Sonne haben wir dann morgen und am Samstag zu erwarten. Am Samstag wird es kurz heiß, am Sonntag schon wieder gemischt mit Schauern.
3: Da freuen wir uns drauf. Dankeschön, Christian. Achtung, Bamberg, Berliner Ring, da steht...
1: Auf die Schauer oder auf was freust du dich jetzt?
3: Nee, aufs heiße Wetter.
1: Ach so, okay.
3: Ja? Achtung, Pannentraktor aktuell mit Anhänger auf dem Berliner Ring in Bamberg Richtung Hallstatt, Höhe Sparkasse, Rechenzentrum. Sehr gefährlich, schreibt die Nadine. Und Blitzer unter Leiterbach. Ortsdurchfahrt, Lasermessung. Da hast du auch mal Fußball gespielt, oder?
1: Wo? Oh,
3: in Unterleiterbach?
1: Also mit anderen Mannschaften da zu Gast war ich ja.
3: Okay,
1: ich glaube, mein
3: Bruder hat da gespielt. Ne? In Herrosbach steht auch eine untere Hauptstraße Richtung Turn 30er Zonen. An dieser Stelle Grüße, Rolf Radek.
1: Rolf ist super, ich habe ihn jetzt getroffen. Und dein Bruder hat ja eh überall gespielt, wo es Geld gab. Ne? Also,
3: es ist so, ja. Deswegen muss er heute nicht mehr spielen, hat genug verdient.
1: Ja, genau. Ja, mit Kreisliga und Bezirksliga und so.
3: Genau. Bei mir war es die B-Klasse.
1: Ja. Jetzt, Ladies and Gentlemen, Mr. Eros Ramazzotti und La Nostra Vita.

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0: Mark Forster mit seiner neuen Hitsingle Ein Lied. Einen schönen guten Morgen. Über 50.000 Ausbildungsstellen in Deutschland sind aktuell noch unbesetzt. Mehr Infos gleich in den Radio Bamberg Nachrichten um 9 Uhr.
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22: Ich bin Justin Hamm. Guten Morgen. Über 50.000 Ausbildungsstellen in Deutschland sind unbesetzt. Der Trend geht aber in die richtige Richtung.

0: Eine Studie der Bertelsmann Stiftung zeigt, dass die Ausbildung mittlerweile wieder beliebter ist als das Studium. Rund 90% der befragten jungen Menschen sehen sie als gute Basis für die berufliche Karriere. Ein Problem bleibt, dass viele Bewerber keinen Ausbildungsplatz finden, zum Beispiel wegen schlechter Noten. Die Experten empfehlen Betrieben, den Einstieg für junge Menschen zu erleichtern. Wir bleiben bei einem Ausbildungsberuf, dem Backwerk. Handwerkspräsident Dittrich fordert eine Abschaffung des Sonntagsbackverbotes. Tankstellen dürften Sonntagsteiglinge aufbacken, Handwerksbäcker nur eingeschränkt, kritisiert er. Die Koalition will die Regeln zum neuen Jahr lockern, ein Gesetzentwurf liegt aber bisher noch nicht vor. Bisher dürfen Bäckereien an Sonn- und Feiertagen nur bis zu 3 Stunden Backwaren herstellen und verkaufen. Für viele von uns steht der Sommerurlaub vor der Tür und auch der Bayerische Landtag verabschiedet sich in die Sommerpause. Heute kommt das Plenum zum letzten Mal zusammen, Angela Kress berichtet.
1: Traditionell verabschiedet sich der Landtag mit Schlussworten in die Pause. Nach der Winterpause wird es heute das 2. Mal sein, dass nur Landtagspräsidentin Aigner spricht. Vor einem Jahr hatte AfD-Fraktionschefin Ebner-Steiner als Oppositionsführerin eine parteipolitische Rede gehalten, mit Aussagen, die als rechtsextremistisch kritisiert wurden. Aigner hatte ihr schließlich das Mikro abgedreht.
0: Die USA wollen Saudi-Arabien beim Aufbau eines zivilen Atomprogramms helfen. Beide Länder haben ein Abkommen unterzeichnet. Die USA wollen Nukleartechnologie exportieren. Das soll US-Jobs schaffen. Für Saudi-Arabien soll das Abkommen laut Mitteilung dazu beitragen, dass der Energiebedarf im Land gedeckt werden kann. Saudi-Arabien und den Iran, den die USA angreifen, trennt nur der Persische Golf. Mehr als 7% der Vollzeitbeschäftigten in Deutschland arbeiten überlang, also 49 Stunden pro Woche oder mehr. Besonders betroffen sind laut Statistik Bundesamt Selbstständige mit Angestellten. Fast die Hälfte von ihnen arbeitet zu viel. Auffällig ist auch, Ältere arbeiten deutlich länger als Jüngere und Führungskräfte sind nach wie vor überwiegend männlich.
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3: Mit Diana Weber. Das Bamberger Atrium-Projekt steht vor neuen Herausforderungen. Die Baugenossenschaft Franken hat Insolvenz angemeldet. Grund ist laut Insolvenzverwalter ein Urteil des Landgerichts Bamberg mit einer Zahlungsverpflichtung von mehr als 500.000 Euro. Der Investor SWT hat die Zusammenarbeit beendet. Das Planungsbüro ist nicht mehr auf der Baustelle tätig. Die Stadt will nun mit dem Investor über die Zukunft des Projekts sprechen. Beim Ausbau des Bahnknotens Bamberg setzt die CSU-Stadtratsfraktion weiter auf die viergleisige Lösung. Bei einem Treffen mit dem CSU-Bundestagsabgeordneten Thomas Silberhorn ging es um den ICE-Halt und einen möglichen S-Bahn-Halt Bamberg Süd. Der Bund will rund 1 Milliarde Euro investieren. Die CSU sieht darin Chancen für bessere Nahverkehrsverbindungen, unter anderem zum Klinikum. Mehr Nachrichten aus der Region gibt's wieder um 9:30.
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4: Heute tagsüber ein zunächst windiger Wolkenmix, im Laufe des Nachmittags dann aber mehr Sonnenschein. Temperaturen heute sehr angenehm bei 20 bis 23 Grad. Die Radio Bamberg Aussichten für Bamberg, Forchheim und die Region. Morgen und am Samstag häufig Sonnenschein, morgen bei 24 bis 26, zum Samstag 28 bis 30 Grad. Am Sonntag dann wieder etwas windiger mit einzelnen Schauern.
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5: Guten Morgen, liebe Autofahrer. Achtung, A3 Nürnberg-Würzburg, Ausfahrt Erlangen-Frauenau. Stau und Blitzer. Unter Leiterbach, Ortsdurchfahrt, Lasermessung. Und in Heroldsbach, untere Hauptstraße Richtung Thurn, 30er-Zone. Habt ihr noch was entdeckt? Die Studio- und WhatsApp-Hotline 0951 98 29 029.
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4: Guten Morgen. Guten Morgen. Heute an diesem Donnerstag. Wir widmen uns heute dem Thema Hitze. Unser großer Aktionstag. Gleich mit mehr Informationen nach The Police, nach Bananarama und nach Harry Styles.
7: Guten Morgen.
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0: Einfach mehr Abwechslung hier bei Radio Bamberg mit The Police in der Musik eures Lebens und Roxanne. Einen schönen guten Morgen.
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0: Momentan muss man ja sagen, fühlt sich der Sommer recht angenehm an. Bisschen Regen hier und da, etwas Wind, Temperaturen knapp über 20 Grad. Vor ein paar Wochen, Fabi, sah das noch ganz anders aus.
2: Ja, fast 40 Grad bei uns in Oberfranken und die Wettermodelle sagen ja, sowas könnte in diesem Sommer nochmal passieren. Es war damals schon die zweite Hitzewelle in diesem Sommer.
0: Wie sich unsere Sommer verändern und was das für uns bedeutet, das hat sich Radio Bamberg-Reporterin Anja Troll für uns mal genauer angeschaut.
3: Fast 40 Grad Ende Juni. Solche Temperaturen gab es auch bei uns in der Region früher nur selten. Heute erleben wir solche heißen Tage aber immer häufiger. In Bamberg wird diese Entwicklung inzwischen genauer untersucht. Rund 80 bis 100 private Messstationen liefern Daten, die Meteorologe Thomas Fuchen gemeinsam mit der Universität Bamberg auswertet.
4: Bei den heißen Tagen haben wir also einen Zuwachs von etwa 5 auf jetzt bis zu 20 heißen Tagen im Jahr. Und dann gibt es noch die extrem heißen Tage, die

0: über 35 Grad sind. Die gab es 1960 gar nicht. Und da haben wir jetzt so um die 5 pro Jahr.
1: Bamberg und Würzburg zählen in Bayern als die heißesten Städte. Und dort bleibt die Wärme eben auch lange gespeichert. Das merken wir dann auch zu Hause. Damit beschäftigt sich Professor Dr. Philipp Sprengholz von der Universität Bamberg. Der Gesundheitspsychologe forscht dazu, was Hitze mit uns Menschen macht.
2: In über der Hälfte der Wohnungen ist es gerade nachts auch sehr warm gewesen. Viele Wohnungen haben Temperaturen über 26 Grad da erreicht. Aber auch tagsüber haben wir so kritische Schwellenwerte über 28 Grad.
1: Und Hitze belastet nicht nur unseren Körper, sondern auch das Gehirn.
2: Wir reagieren langsamer, wir können Informationen nicht mehr so gut verarbeiten. Aber auch andere psychische Phänomene können da beobachtet werden, als dass zum Beispiel die Aggressionsneigung nach oben geht. Wir sind schneller frustriert, sind vielleicht auch eher gestresst, haben eine höhere innere Unruhe und all das wirkt sich natürlich auf unseren Arbeitsalltag aus, aber auch auf alle anderen sozialen Interaktionen, zum Beispiel mit der Familie, Freunden und so weiter.
1: Hitze ist also längst ein Teil unseres Alltags. Die Frage ist deshalb nicht nur, wie heiß es wird, sondern auch, wie wir in Zukunft damit umgehen.
3: Dankeschön, Anja. Hitze verändert also auch bei uns den Alltag und heute schauen wir den ganzen Tag genau auf dieses Thema.
4: Ganz genau, wir schauen, wie gehen Städte damit um, wie können wir zu Hause vielleicht Abkühlung schaffen, das alles heute hier bei Radio Bamberg.

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0: Ein zunächst windiger Wolkenmix im Laufe des Nachmittags, dann aber mehr Sonnenschein. Temperaturen heute sehr angenehm bei 20 bis 23 Grad. Die Radio Bamberg Aussichten für Bamberg, Forchheim und die Region. Morgen und am Samstag häufig Sonnenschein, morgen bei 24 bis 26. Zum Samstag 28 bis 30 Grad. Am Sonntag dann wieder etwas windiger mit einzelnen Schauern.
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2: Guten Morgen, liebe Autofahrer. Achtung, A3 Nürnberg-Würzburg, Ausfahrt Erlangen-Frauenaurach. Stau und Blitzer. Unter Leiterbach, Ortsdurchfahrt, Lasermessung. Und in Heroldsbach, untere Hauptstraße Richtung Thurn, 30er-Zone. Habt ihr noch was entdeckt? Die Studio- und WhatsApp-Hotline 0951 98 29 029.
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2: Schönen guten Morgen.
0: Guten Morgen. Die vorletzte Ausgabe vor unserer Radio Bamberg Dorftour von Perfekt geweckt.
2: Ja, Montag geht's los. Wir starten in Wüstenstein. Alle Infos radio-bamberg.de.
0: Yippie-yay.

0: Das neue Song hier bei Radio Bamberg mit Olivia Dean und Man I Need. Heute, 23. Juli, was ist wichtig? Es beginnen, Fabi, die Hundstage.
1: Ja.
0: Die dauern genau einen Monat und zwar bis zum 23. August.
1: Was ist noch wichtig? Ich überlege gerade, in Australien haben Eltern Vierlinge zur Welt gebracht.
0: Eineige wohlgemerkt.
1: Eineige, also die haben jetzt vier Kinder, die gleich ausschauen. Das ist wirklich verrückt.
0: Und wir haben ein tolles Tagebuch der Hits und zwar eine äußerst attraktive Lady.
2: 23. Juli 2007. Fergie ist mit Big Girls Don't Cry neu in den Charts. Anfang der 2000er ist Fergie das Gesicht der Black Eyed Peas. Und die sind laut, schrill und vor allem erfolgreich.

diesen Hits sind die Black Eyed Peas zur Legende geworden. Aber Fergie möchte mehr sein als nur die Frontfrau der Partyband. Sie möchte auch eine andere Seite an sich zeigen. Die verletzliche, emotionale Frau sein, die sie auch ist. Nicht nur die Partymaus, die in knappen Outfits über die Bühne hüpft. Sie fängt an, an ihrem eigenen Album zu arbeiten. Tauscht den Elektrosound gegen die Akustikgitarre und schreibt einen Song über Trennung, übers Loslassen und das Erwachsenwerden als Frau. Und beweist so der ganzen Welt und vor allem wahrscheinlich auch ein bisschen sich selbst, sie kann mehr, als sie bei den Black Eyed Peas zeigt. Sie kann Gefühl, Tiefe und Ehrlichkeit.

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1: Das war perfekt geweckt. Heute am Donnerstagmorgen, wenn ihr Lust habt. Und ich gehe mal davon aus, starten wir gemeinsam ins Wochenende.
2: Das wird super. Bis dahin, jetzt viel Spaß mit dem vollen Programm hier bei Radio Bamberg. Heilig, es ist das Laut im Hintergrund. Es ist ja Wahnsinn.
1: Chicago steht schon in der Studiotür.
2: Ah.
1: Love me tomorrow. Servus.
2: Bis morgen.

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14: Ich bin Justin Hamm. Viele Wähler der AfD erhoffen sich neben einer strikteren Migrationspolitik vor allem wirtschaftliche Stabilisierung. Die meisten Unternehmen warnen aber genau vor dem Gegenteil, wenn die AfD ihr Vorhaben umsetzt. Arbeitgeberpräsident Dulgam sagt dazu:
15: Anti-Euro, die sind anti-EU, die sind pro-Russland. Ich kann mit einer Partei für eine Industrie- und Wirtschaftsnation, wie Deutschland eine ist, wenig anfangen, die sowas im Parteiprogramm stehen hatten. Deswegen sehe ich in dem Dialog mit den Herrschaften von der AfD keinen Sinn.
14: Fast jede 5. Familie mit minderjährigen Kindern in Deutschland wird von nur einem Elternteil geführt. Das sind weniger Alleinerziehende als noch vor 10 Jahren, doch das Armutsrisiko bleibt hoch. 1,65 Millionen Alleinerziehende waren es letztendlich.

0: letztes Jahr fast 85% davon Frauen. Fast jede und jeder dritte Alleinerziehende gilt als armutsgefährdet. Nach Plan der Bundesregierung sollen Eltern von 16- und 17-Jährigen den Anspruch auf Unterhaltsvorschuss verlieren. Die EU-Staaten haben sich auf ein neues Sanktionspaket gegen Russland geeinigt. Es ist das 21. dieser Art seit Beginn des Angriffskrieges gegen die Ukraine. Geplant sind unter anderem weitere Maßnahmen gegen den russischen Finanz- und Energiesektor und auch ein Einreiseverbot für russische Soldaten. Ein Einfuhrverbot für russischen Fisch ist dagegen gescheitert. Die Landtagsfraktionen von CSU und Freien Wählern wollen in Bayern einen Uniformtag für Einsatzkräfte einführen. Sie haben nun einen Dringlichkeitsantrag eingebracht. Vorbild ist Skandinavien. Dort dürfen zum Beispiel ehrenamtliche Rettungskräfte oder Feuerwehrleute oder auch Armeereservisten einmal im Jahr ihre Uniform am Arbeitsplatz tragen. So soll das Engagement in der Gesellschaft gestärkt werden. Die Region an der französischen Atlantikküste bei Bordeaux ist bei deutschen Urlaubern sehr beliebt. Nun wüten dort aber heftige Waldbrände. Rund 10.000 Touristen wurden bereits vorsorglich von Ferienanlagen und Campingplätzen in Sicherheit gebracht. Auch 1.000 Anwohner mussten ihre Häuser verlassen. Inzwischen brennt es auf 2.000 Hektar Fläche. Das ist ungefähr so groß wie der Frankfurter Flughafen.
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2: Mit Diana Weber. Ein 30-Jähriger ist vom Landgericht Schweinfurt wegen Vergewaltigung und gefährlicher Körperverletzung an seiner Ex-Freundin zu 2 Jahren Haft auf Bewährung verurteilt worden. Laut Staatsanwaltschaft soll der Mann seine Ex-Freundin nach der Trennung gewürgt, mit dem Tod bedroht und später vergewaltigt haben. Monate später soll er sie während einer Autofahrt erneut am Hals gepackt und so zu einer Rückkehr in die Beziehung zwingen wollen. Das Gericht sprach ihn schuldig und setzte die 2-jährige Freiheitsstrafe zur Bewährung aus. Mehr Nachrichten aus der Region gibt's wieder um 10:30.
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3: Da sind heute einige Wolken unterwegs, aber im Laufe des Nachmittags kommt immer mal wieder ein bisschen Sonne durch. Dazu heute Topwerte von bis zu 23 Grad. Die Nacht wird dann wieder sternenklar, es geht aber ordentlich nach unten, teilweise auf bis zu 6 Grad. Dann schauen wir auf die Radio Bamberg Aussichten für Bamberg-Forchheim und die Region und die werden sehr sommerlich. Morgen und am Samstag ganz viel Sonnenschein, morgen schon 26. Am Samstag knacken wir mal wieder die 30 Grad Marke. Ab dem Sonntag kommt dann aber schon wieder ein bisschen mehr Wind mit dazu und hier und da können Schauer dabei sein.
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4: 4 nach 10 haben wir es. Schönen guten Morgen auf die Straßen. Achtung, A3 Würzburg-Nürnberg. Zwischen Geiselwind und Schlüsselfeld hier in beiden Richtungen. Personen auf der Fahrbahn. Absolute Vorsicht in diesem Bereich. Dann A73 Nürnberg-Bamberg. Hier ist die Einfahrt Forchheim-Nord. Blockiert aktuell wegen Reparaturarbeiten. Das Ganze noch circa eine Stunde bis 11. Dann schauen wir ins Stadtgebiet Forchheim, hier Adenauer Allee, Reuterstraße, zwischen Bayreuther Straße und Ehrenburgstraße, viel Verkehr plus 5 Minuten. Blitzer stehen, Ortsdurchfahrt unter Leiterbach mit dem Laser und Heroldsbach, untere Hauptstraße, das Ganze Richtung Thurn, hier sind 30 erlaubt.
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4: Habt ihr auch was? Staus oder Blitzer 0951 98 29 029, die Studio- und WhatsApp-Hotline. Vielen Dank und eine gute Fahrt. Fahrt.
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4: Am Donnerstag.
3: Schönen Donnerstag.
4: Schönen guten Morgen.
3: Es wird gezockt gleich wieder. Es heißt alle gegen Andi.
4: Da kann man nicht verlieren in dieser Kategorie. Das ist schön, weil die Fragen so abstrus sind. Wer das wirklich weiß, hat keine Hobbys. Ja. Aber große Chancen auf die Million beim RTL.
3: Das stimmt allerdings. Ich habe wieder eine Schätzfrage vorbereitet. Du kennst diese Frage selbstverständlich nicht. Wer näher dran ist, gewinnt. 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
4: So schaut's aus. Alles, was fehlt, ist jemand von euch, der gegen mich schätzen mag. Also bimmelt durch 0951 98 29 029.

0: Das ist Radio Bamberg am Donnerstagvormittag. Wir haben Sie die aktuellsten Blitzer. In Igensdorf steht eine Ortsdurchfahrt. Aus Dachstadt kommend hier 50 erlaubt.
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2: So schaut's aus heute in der roten Ecke. Andi, Ella und in der blauen Ecke der Bernd aus Thronstadt. Hallo.
0: Servus.
3: Servus, hallo.
0: Alles fit?
3: Alles fit, alles fit. Ich bin ein bisschen aufgeregt, aber sonst,
0: ach, ich hoffe, das musste gar nicht sein, ich auch.
2: Das wird schon. Ihr zwei wisst, wie es funktioniert. Ich habe eine Schätzfrage vorbereitet. Wer näher dran ist, gewinnt. Und fairerweise fängt Andi heute an zu raten. Okay? Also seid ihr bereit?
3: Okay, ja, bin gespannt. Ja.
0: Yes, ma'am.
2: Es ist ja gerade Sonnenblumenzeit. Ja, überall auf den Feldern sehen wir Sonnenblumen. Und deshalb lautet meine heutige Schätzfrage: Wie hoch war denn die höchste Sonnenblume der Welt?
0: Heiliger Snack. Ich bin ein bekennender Blumenfan.
2: Ja,
0: habe ich Sonnenblume gedacht. Ist auch eine meiner absoluten Lieblingsblumen. Aber ich habe halt keine Ahnung. Was aber ich schätze jetzt einfach mal 1,95.
2: Das loggen wir ein. Bernd, was sagst du?
3: Wenn es natürlich um die größte der Welt geht, ist natürlich schwierig. Ich würde sagen, also größer als 2 Meter auf aller Fälle.
2: Sag mir eine Zahl.
3: Ich sag mal 2,90
0: Meter. Heiliges, das ist aber riesig.
2: 2,90 Meter, wunderbar.
0: Jetzt bin ich gespannt.
2: Das loggen wir ein. Ihr zwei, liegt tatsächlich meilenweit davon entfernt von der richtigen Antwort.
0: Ich hab's ja fast befürchtet.
2: Die höchste jemals gemessene Sonnenblume, die steht im Guinness-Buch der Rekorde. Kommt aus den USA, wie sollte es anders sein, und hat gemessen letztes Jahr 10,90 Meter. Aber das heißt, Bernd, du liegst näher dran und gewinnst.
0: Über 10 Meter?
2: Ja, das muss man sich mal überlegen. So ungefähr so hoch wie ein dreistöckiges Haus.
0: Da muss viel gegossen worden sein. Heiliges.
2: Da ist viel Wasser im Boden gelandet. So schaut's aus. Aber nichtsdestotrotz liegt der Bernd heute näher dran, hat deshalb gewonnen. Herzlichen Glückwunsch.
0: Auch von mir.
2: Und einen schönen Tag. Grüße nach Thronstadt.
3: Euch auch. Gute Zeit. Ciao, ciao.
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8: Um 10:30 im Studio Diana Wieber. Im Forchheimer Stadtrat gab es zuletzt Diskussionen ums Annafest. Oberbürgermeisterin Martina Hebendanz lässt in diesem Jahr Banner gegen Rassismus am Kellerwaldeingang nicht mehr aufhängen. 2 Jahre lang waren sie dort zu sehen.
9: Auf Nachfrage der SPD erklärte Hebendanz, das sei ihre eigene Entscheidung gewesen. Für sie seien Werte wie Gleichberechtigung und ein respektvolles Miteinander auf dem Annafest ohnehin selbstverständlich. Ein Banner brauche es dafür nicht. Bei SPD, FGL, Junger Liste und den Linken kam das gar nicht gut an. Man vermisse ein klares Zeichen.

0: Aus der Fraktion der Jungen Bürger gab es dagegen Zustimmung zu ihrer Linie. Richard Pattberg, Radio Bamberg, Nachrichtenredaktion.
1: Als möglichen Kompromiss brachte der dritte Bürgermeister Manfred Hümmer eine interfraktionelle Überarbeitung einer bereits vorhandenen Resolution der Stadt gegen Extremismus ins Spiel. Nach einem brutalen Raub in der Bamberger Ankereinrichtung müssen sich heute zwei Männer vor dem Landgericht Bamberg verantworten. Den beiden 26 und 28 Jahre alten Angeklagten wird vorgeworfen, einem Bekannten unter Gewaltanwendung ein hochwertiges Handy gestohlen zu haben. Dabei soll das Opfer mit einem Messer an der Hand verletzt und bis zur Bewusstlosigkeit gewürgt worden sein. Die Staatsanwaltschaft wirft den Männern besonders schweren räuberischen Diebstahl und gefährliche Körperverletzung vor. Für den Prozess sind drei Verhandlungstage angesetzt.
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1: Fast jede fünfte Familie mit minderjährigen Kindern in Deutschland wird von nur einem Elternteil geführt. Das sind weniger Alleinerziehende als noch vor 10 Jahren, doch ihr Armutsrisiko bleibt hoch. 1,65 Millionen Alleinerziehende waren es letztes Jahr, fast 85% davon Frauen. Fast jede und jeder dritte Alleinerziehende gilt als armutsgefährdet. Nach Plan der Bundesregierung sollen Eltern von 16- und 17-Jährigen den Anspruch auf Unterhaltsvorschuss verlieren. Die EU-Staaten haben sich auf ein neues Sanktionspaket gegen Russland geeinigt. Es ist bereits das 21. Paket seit Beginn des Angriffskriegs gegen die Ukraine. Geplant sind unter anderem weitere Maßnahmen gegen den russischen Finanz- und Energiesektor sowie ein Einreiseverbot für russische Soldaten. Ein Einfuhrverbot für russischen Fisch ist dagegen gescheitert. 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
3: Da versteckt sich ein bisschen heute die Sonne.
4: Entschuldigung, ich muss dazwischen grätschen. Eine wichtige Nachricht. A73 Bamberg-Nürnberg zwischen Forchheim Süd und Beiersdorf Nord. Hier in beiden Richtungen Vorsicht. Es kommt euch ein Falschfahrer entgegen. Nicht überholen. Hier Vorsicht auf beiden Richtungsfahrbahnen. A73 zwischen Forchheim Süd und Beiersdorf Nord.
3: Dankeschön. Und wollte ich weiterhin sagen, die Sonne versteckt sich heute. Es ist ein bisschen windig, aber kein Regen in Sicht. Heute Nachmittag kommt die Sonne dann mal durch. Temperaturen liegen bei maximal 23 Grad. Heute Nacht meistens dann sternenklar. Tiefstwerte liegen da nur bei 6 Grad plus. Die Radio Bamberg Aussichten für Bamberg-Forchheim und die Region. Morgen und dann auch am Samstag zeigt sich die Sonne sehr, sehr oft. Morgen gute 26, am Samstag sogar bis zu 30 Grad. Und dann rutschen wir in den Verkehrsservice und schauen, ob der Falschfahrer noch unterwegs ist.
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4: Da geht es aktuell um 10:45 noch keine Entwarnung. Nach wie vor die Meldung A73 Bamberg-Nürnberg zwischen Forchheim Süd und Beiersdorf Nord. Hier in beiden Richtungen Vorsicht. Ein Falschfahrer ist unterwegs. Nicht überholen und absolute Vorsicht hier auf beiden Richtungsfahrbahnen. Dann A73 Nürnberg-Bamberg. Die Einfahrt Forchheim-Nord ist blockiert. Das Ganze noch bis ca. 11 Uhr. Und wir bleiben auf der A73 Bamberg Richtung Nürnberg. Zwischen Buttenheim und Forchheim-Nord hier zäh fließend. Da dauert es ein bisschen länger. Dann haben wir Blitzer ganz neu. Dankeschön Armin. Sambach an der Schule hier 30 erlaubt. Außerdem Igensdorf von Dachstadt kommend 50. In der Ortsdurchfahrt unter Leiterbach das Ganze mit dem Laser. Und dann haben wir noch einen Heroldsbach, untere Hauptstraße, das Ganze Richtung Thurn, auch hier 30. Für mehr 0951 98 29 029. Dankeschön und euch eine gute Fahrt.
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10.38 Uhr an diesem Donnerstagvormittag hier nochmal die Warnung A73 Bamberg-Nürnberg zwischen Forchheim Süd und Erlangen-Nord hier in beiden Richtungen. Vorsicht, es kommt euch ein Falschfahrer entgegen, hier ganz besondere Vorsicht und natürlich nicht überholen. Wie gesagt, Vorsicht auf beiden Richtungsfahrbahnen, wir geben natürlich sofort durch, wenn der oder diejenige die Autobahn endlich verlassen hat.

0: Und aus Kenny Loggins und Footloose, das ist Radio Bamberg mit der Musik eures Lebens und mit allen wichtigen Infos von den Straßen nochmal der Hinweis A73 Bamberg-Nürnberg. Es kommt euch ein Falschfahrer entgegen zwischen Forchheim Süd und Erlangen Nord. Hier absolute Vorsicht, nicht überholen und langsam fahren. Wenn er oder sie runter ist von der Autobahn, gehen wir es natürlich sofort wieder durch. Falschfahrer A73 zwischen Forchheim Süd und Erlangen Nord.
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2: Ja, das kennen wir ja nur zu gut. Im Sommer laufen wir irgendwie durch die Innenstadt und plötzlich wird's so richtig heiß. Ja, da ist kein Schatten, aufgeheizte Plätze und jede Menge Asphalt. Kein Wunder, dass Bamberg zu den wärmsten Städten Bayerns gehört.
0: Und heute kümmern wir uns um das Thema Hitze und Klima. Den ganzen Tag haben wir schon gehört, wie wir auch unseren Beitrag dazu leisten können und selbst dafür sorgen können. Vielleicht auch zu Hause für besseres Klima und eine kühlere Atmosphäre zu sorgen. Beschäftigt damit hat sich Radio Bamberg-Reporterin Anja Troll.
3: Wer im Sommer schon einmal ein altes Fachwerkhaus betreten hat, kennt das Gefühl. Draußen brennt die Sonne, drinnen ist es angenehm kühl. Zufall ist das nicht, sagt Professor Benedikt Buchmüller von der Hochschule Coburg. Er lehrt und forscht im Bereich Bauerhalt und traditionelle Werktechniken.
4: Aus Sicht von traditionellen Gebäuden ist häufig so, dass diese Öffnungen der Gebäude relativ klein gehalten wurden. Das hat aber auch den Vorteil, dass weniger Hitzeeintrag ist. Und Lehm ist gerade der prädestinierte Baustoff, der das Raumklima stark beeinflusst.
3: Dass das keine Theorie ist, erlebt Erich Daum jeden Tag selbst. Der Stadtförster lebt in einem denkmalgeschützten Forsthaus in Oesdorf im Landkreis Forchheim.
5: Die zwei Etagen im Dach ist Fachwerk mit Lehmsteinen. Sprossenfenster, wie das früher so üblich war. Und genau im Süden, direkt vor dem Forsthaus, steht eine mächtige Eiche und eine mächtige Buche.
3: Alte Bauweisen können also auch heute noch Vorbild sein. Doch nicht jedes Haus lässt sich einfach so umbauen. Professor Benedikt Buchmüller empfiehlt schon einfache Maßnahmen.
4: Durch außenliegende Verschattungen, durch Lüftung ist immer gut und am besten eine Querlüftung erzeugen. Aber man kann auch ganz einfachere Maßnahmen tätigen, indem man zum Beispiel jetzt irgendwelche Verdunstungsmöglichkeiten schafft.
3: Wenn die Wohnung trotzdem im Sommer zur Sauna wird, landet bei vielen schnell die Klimaanlage auf der Wunschliste. Doch sie ist längst nicht die einzige Lösung. Heizungsbauer Axel Mees von der Kachelmann Heizung und Sanitär GmbH in Walsdorf im Landkreis Bamberg sagt:
6: Was wir alternativ noch sehr viel machen mittlerweile ist, über die Wärmepumpen in Bestandshäusern, also jedes bestehende Haus, was mit einer Fußbodenheizung oder Wand- oder Deckenheizung ausgestattet ist, kann auch einfach kühlen.
3: Die Lösung liegt also nicht nur in neuen Ideen, sondern manchmal auch in den alten. Gerade bestehende Gebäude bieten oft mehr Potenzial, als wir denken. Sie zu erhalten, spart Ressourcen und vermeidet Emissionen. Kombiniert mit moderner Technik machen wir unsere Häuser so Schritt für Schritt fit für die Sommer der Zukunft.
2: Dankeschön, Anja. Also auch bestehende Häuser können fit für die Sommer der Zukunft werden mit bewährten Bauweisen, einfachen Maßnahmen und moderner Technik.
0: Ja, und diesen Beitrag und alle weiteren Geschichten aus unserem Hitze-Thementag gibt's auch jederzeit nochmal zum Nachhören. Und zwar unter radio-bamberg.de.
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Elton John muss ganz kurz Pause machen, gleich geht's mit ihm weiter im Live-Sommer vor. Gibt's die wichtige Entwarnung von der A73 Bamberg-Nürnberg, der Falschfahrer ist weg.

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16: Ich bin Justin Hamm. Für Gesetzgebungsverfahren gibt es in Deutschland kein verfassungsrechtliches Tempolimit. Das hat das Bundesverfassungsgericht so entschieden und eine Klage des früheren CDU-Abgeordneten Heilmann verworfen. Der hatte geklagt, weil er das Gesetzgebungsverfahren der Ampelregierung zum Heizungsgesetz überhastet fand. Dadurch sah er seine Rechte als Parlamentarier verletzt. Nun sagt das Verfassungsgericht nein. Bezifferte Grenzen für das Tempo bei der Beratung von Gesetzen gibt es nicht. Kinder allein erziehen bedeutet riesige Herausforderungen in Freizeit, Haushalt, Beruf und oft bedeutet Alleinerziehen sein gleichzeitig arm sein. Das zeigen neue Behördenzahlen. Rund 30% der Alleinerziehenden waren 2025 armutsgefährdet. In den allermeisten Fällen sind Frauen betroffen. Für viele Betroffene könnte es noch enger werden, wenn, wie geplant, der staatliche Unterhaltsvorschuss für 17- und 18-jährige Kinder wegfällt. Beim Unterhaltsvorschuss springt der Staat ein, wenn das andere Elternteil keinen, zu wenig oder unregelmäßig Unterhalt zahlt. Bäckereien dürfen sonntags nur bis zu 3 Stunden Backwaren herstellen und an diesem Tag auch verkaufen. Das besagt das Sonntagsbackverbot. Handwerkspräsident Dittrich findet das ungerecht, weil zum Beispiel Tankstellen ganztags aufbacken dürfen. Womit argumentiert Dittrich noch? Ursula Winkler.

0: Meiner Erfahrung sind Sonn- und Feiertagsdienste bei einigen Bäckerinnen und Bäckern sogar besonders beliebt, weil dann extra Zuschläge winken und dafür mal unter der Woche ein freier Tag möglich ist. Er will weiter am 8-Stunden-Tag festhalten, aber er wünscht sich mehr Flexibilität.
1: CSU und Freie Wähler wollen in Bayern einen sogenannten Uniformtag einführen. An einem festgelegten Tag sollen Einsatzkräfte wie Feuerwehr, Polizei oder Bundeswehr freiwillig in Uniform zur Arbeit kommen können. Vorbild ist ein ähnlicher Tag in Skandinavien. Ziel ist es, das Ehrenamt sichtbarer zu machen und den Zusammenhalt zu stärken. Als eine seiner ersten Amtshandlungen senkt der neue britische Premier Burnham die Gewerbesteuer für Pubs und Clubs. Ab April sollen rund 32.000 Betriebe in England von einer 20-prozentigen Steuersenkung profitieren. Ein durchschnittliches Pub soll dadurch rund 1.300 Euro pro Jahr sparen. Burnham sagt, das sei der Anfang dabei, dem Land Hoffnung zurückzugeben.
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3: Mit Diana Weber. Im Streit um Schadenersatz nach der verzögerten Sprengung der Kühltürme des ehemaligen Atomkraftwerks Grafenrheinfeld gibt es vorerst kein Urteil. Das Landgericht Schweinfurt hat die für heute geplante Entscheidung aufgehoben und eine weitere Verhandlung für den 22. September angesetzt. Kraftwerksbetreiber Preußen Elektra fordert von einem Aktivisten rund 7.000 Euro Schadensersatz. Er hatte die Sprengung im vergangenen August verzögert, nachdem er auf einen Strommast im Sperrbereich geklettert war. Mehr Nachrichten aus der Region gibt's wieder um 11:30.
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4: Da sind aktuell noch einige Wolken unterwegs, auch ein bisschen Wind ist dabei. Im Laufe des Nachmittags kommt aber immer wieder die Sonne durch. Dazu heute Topwerte von bis zu 23 Grad. Die Nacht wird wolkenlos, aber auch ziemlich frisch. Da gehen die Temperaturen teilweise runter auf bis zu 6 Grad. Dann schauen wir auf die Radio Bamberg Aussichten für Bamberg, Forchheim und die Region. Da gibt's nochmal einen Sommeraufschwung. Morgen und am Samstag viel Sonnenschein mit dabei. Morgen schon sehr angenehme sommerliche 26. Am Samstag knacken wir dann mal wieder die 30 Grad Marke.
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5: Da läuft jetzt um kurz nach 11 wieder alles störungsfrei. Das ist schön. Aber es gibt Blitzer. Neu Tütschenkreuth, Ortsdurchfahrt Richtung Walsdorf. Dann Sambach an der Schule hier 30. In Igensdorf von Dachstadt kommend. Außerdem Ortsdurchfahrt unter Leiterbach hier mit dem Laser. Und in Heroldsbach steht eine untere Hauptstraße Richtung Thurn. Hier sind 30 erlaubt. Habt ihr auch was gesehen? Staus oder Blitzer 0951 98 29 029. Das ist die Studio- und WhatsApp-Hotline. Vielen Dank und eine gute Fahrt.
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5: Ja, und ich hoffe wirklich, dass heute Nachmittag die Sonne so ein bisschen rauskommt. Ja. Bin heute früh vielleicht ein bisschen wagemutig, kleidungstechnisch aus dem Haus. Mut geht bei diesen Temperaturen zur kurzen Hose. Aber gut.
4: So ging es mir auch. Und Sonne wäre natürlich auch sehr gut für meine Tomätchen zu Hause in meinem Hochbeet. Da sind schon so grüne Früchte dran, aber die müssen jetzt natürlich noch rot werden und ein bisschen Geschmack bekommen. Und dann freue ich mich da sehr. Zum zweiten Mal übrigens, dass ich Tomaten habe, selbst angebaut im Garten.
5: Hast quasi den Tomatendaumen?
4: Ein bisschen, würde ich schon sagen, ja. Aber Tomate ist ja nicht auch gleich Tomate, ne? Und wie lagere ich die Tomate richtig, wenn ich jetzt keine im Garten habe, wenn ich die kaufe? Worauf sollte ich da achten? Das alles sagen wir euch gleich.
5: Genau, in unserem kleinen Aufklärungsstück zum Thema Tomate nach der Musik eures Lebens. Jetzt Crow und Traum.

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1: Jawohl, jede Woche gibt's bei uns die besten Tipps und Tricks, um das Leben so ein kleines bisschen schöner und einfach leichter zu machen.
2: Ja, und weil aktuell Tomatensaison ist, egal ob jetzt frisch aus dem eigenen Garten oder aus dem Supermarkt, dreht sich heute bei uns alles um die rote Lieblingsfrucht. Da haben wir ein paar Tipps und Tricks parat.
1: Jawohl, Tipp Nummer 1. So erkennt ihr gute Tomaten. Nicht nur auf die Farbe schauen, eine gute Tomate riecht am Stielansatz richtig aromatisch. Hat sie da fast keinen Duft, schmeckt sie später oft

0: Auch eher fad, außerdem sollte sie fest sein, aber auf leichten Druck noch minimal nachgeben.
1: Tipp Nummer 2, die Tomaten richtig lagern. Bloß nicht in den Kühlschrank, da verlieren Tomaten nämlich ihr Aroma und werden oft so ein bisschen mehlig. Am besten lagert ihr sie bei Zimmertemperatur und vor allem auch getrennt von anderem Obst. Tomaten geben nämlich Ethylen ab und lassen Äpfel, Bananen oder auch Avocados schneller reifen.
0: Und Tipp Nummer 3, mehr Geschmack aus Tomaten holen. Sind die nämlich geschmacklich so ein bisschen langweilig, dann einfach vorm Essen leicht salzen, 5 bis 10 Minuten liegen lassen. Das Salz entzieht ein bisschen Wasser und der Tomatengeschmack wird deutlich intensiver. So ist er perfekt für Salate oder einfach aufs Brot.
1: Also kleine Tricks, große Wirkung. Lasst's euch schmecken.

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14: Um 11:30 im Studio Diana Wieber. Beim Bamberger Atrium-Projekt gibt es die nächste Entwicklung. Die Baugenossenschaft Franken, die für die Generalplanung verantwortlich war, hat Insolvenz angemeldet. Auslöser ist laut Insolvenzverwalter ein Urteil des Landgerichts Bamberg. Das Unternehmen war zur Zahlung von mehr als 500.000 Euro an einem Bamberger Architekten verurteilt worden. Darüber berichtet aktuell der Fränkische Tag. Der Atrium-Investor SWT hat die Zusammenarbeit mit der Baugenossenschaft inzwischen beendet. Nach Angaben des Insolvenzverwalters ist das Planungsbüro auf der Baustelle nicht mehr tätig. Wie sich das auf den weiteren Bauverlauf auswirkt, ist noch offen. Die Stadt will das Projekt nun zeitnah mit dem Investor besprechen. Mit dem bevorstehenden Start der Sommerferien in Bayern beginnt am Albrecht-Dürer-Airport Nürnberg die wichtigste Reisezeit des Jahres. Der Flughafen hat sich mit zusätzlichen Angeboten und modernisierten Abläufen auf den Ansturm vorbereitet. Flughafensprecher Christian Albrecht.
15: Rund 788.000 Fluggäste starten in den Sommerferien vom Airport Nürnberg in die schönste Zeit des Jahres. Mit 21 Airlines geht es nonstop zu rund 55 Zielen. Besonders gefragt sind

0: Antalya, Mallorca und Kreta. Ob Badeurlaub, Städtetrip oder Fernreise, dank moderner CT-Sicherheitskontrollen und viel Service beginnt die Urlaubsvorfreude schon bei uns am Flughafen.
1: Beschleunigt werden sollen die Abläufe durch die neuen CT-Scanner an den Sicherheitskontrollen. Außerdem können Reisende ihr Gepäck an den Self-Back-Drop-Off-Automaten selbst aufgeben.
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1: Kinder allein erziehen bedeutet riesige Herausforderungen in Freizeit, Haushalt, Beruf und oft bedeutet alleinerziehend sein gleichzeitig arm sein. Das zeigen neue Behördenzahlen. Rund 30% der Alleinerziehenden war 2025 armutsgefährdet. In den allermeisten Fällen sind Frauen betroffen. Für viele Betroffene könne es noch enger werden, wenn, wie geplant, der staatliche Unterhaltsvorschuss für 17- und 18-jährige Kinder wegfällt. Als eine seiner ersten Amtshandlungen senkt der neue britische Premier Burnham die Gewerbesteuer für Pubs und Clubs. Ab April sollen rund 32.000 Betriebe in England von einer 20-prozentigen Steuersenkung profitieren. Ein durchschnittliches Pub soll dadurch rund 1.300 Euro pro Jahr sparen. Burnham sagt, das sei der Anfang dabei, dem Land Hoffnung zurückzugeben. 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
3: Heute deutlich mehr Wolken unterwegs. Es ist auch ein bisschen windig. Im Laufe des Nachmittags boxt sich aber immer mal wieder die Sonne durch. Dazu heute Top-Temperaturen von 23 Grad. Die Nacht wird meistens dann sternenklar, auf jeden Fall trocken. Bei Tiefstwerten nur um 6 Grad. Und die Radio Bamberg Aussichten für Bamberg-Forchheim und die Region, die sehen sehr sommerlich aus. Morgen und am Samstag fast nur Sonnenschein, wenig Wolken und wenn da Wölkchen sind, dann sind sie ganz harmlos. Morgen 26, am Samstag heiße 30 Grad.
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4: Wir schauen um kurz nach 11:30 auf die A3 Würzburg-Nürnberg zwischen Schlüsselfeld und Höchstadt-Nord. Hier zäh fließend, da dauert es ein bisschen länger. Blitzer stehen, Ortsdurchfahrt Tütschengreuth Richtung Walsdorf, dann Sambach an der Schule hier 30, in Igensdorf aus Dachstadt kommend, außerdem mit dem Laser Ortsdurchfahrt unter Leiterbach und Heroldsbach untere Hauptstraße. Hier sind 30 erlaubt, das Ganze Richtung Thurn.
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4: Habt ihr auch was gesehen? Staus oder Blitzer? Die Studio- und WhatsApp-Hotline 0951 98 29 029. Vielen Dank und eine gute Fahrt.
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0: Das ist die Musik von heute. Clock, Clock, Someone Else.
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0: Ja, bis Sonntag geht er noch, der Kinosommer in der Hainbadestelle in Bamberg, in romantischer Atmosphäre, direkt am Fluss, Open-Air-Kino. Und heute, an diesem Donnerstag, 23. Juli, läuft da folgender Film, In die Sonne.

0: Vorne schauen. Andi, du hast dich schlau gemacht, worum geht's?
1: So ist es. Das Ganze ist ein deutsches Drama, das über einen Zeitraum von 100 Jahren und 4 Generationen hinweg eine Geschichte von transgenerationalen Traumata erzählt. Ja, da geht's um Vergangenes, das nachwirkt, verdrängte Ängste, tief verborgene Geheimnisse, die das Leben von 4 Mädchen auf einem abgeschiedenen Hof in Altmark, das es in Ostdeutschland über Generationen hinweg prägt. Alma zum Beispiel erfährt in den 1910er Jahren, dass sie den Namen ihrer verstorbenen Schwester trägt und ist überzeugt, ja, irgendwas mit dem Tod zu tun zu haben. Erika entwickelt in den 40er Jahren eine gefährliche, obsessive Beziehung zu ihrem verletzten Onkel und Angelika schwankt in den 80er Jahren zwischen Todessehnsucht und dem Wunsch zu leben, gefangen in einer zerbrechlichen Familienstruktur. Und in der Gegenwart wächst Nelly in scheinbarer Sicherheit auf, aber düstere Träume und die unbewältigte Vergangenheit holen sie ein. Nicht ganz leichte Kost, aber lief unter anderem in Cannes, ist aus dem letzten Jahr, FSK 16.
0: Preisgekröntes Drama, ne? Und heute eben im Kinosommer. Doch, hat 10 Lolas abgeräumt, habe ich noch gelesen. Also wirklich, vielleicht ein bisschen schwerere Kost, aber ein wirklich sehr sehenswerter Film. Und der läuft eben heute Abend im Kinosommer in der Bamberger Hainbadestelle. Tickets bekommt ihr an allen bekannten Vorverkaufsstellen. Die findet ihr unter radio-bamberg.de oder aber auch an der Abendkasse.
1: Genau. Oder wenn ihr jetzt kurz WhatsApp durchschickt mit dem Begriff in die Sonne schauen, dann laden wir euch ein heute Abend. Einlass 20 Uhr, los geht's wie immer bei Einbruch der Dunkelheit.
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17: Ich bin Justin Hamm. Kaum ein Gesetz der letzten Jahre hat so viel Aufsehen erregt wie das Heizungsgesetz der Ampelregierung. Nun hat sich das Bundesverfassungsgericht nochmal damit beschäftigt. Es ging um eine Klage eines CDU-Politikers, dem die Abstimmung damals zu schnell ging. Die Richter sehen das anders. Es gibt kein Tempolimit bei der Gesetzgebung, haben sie entschieden. Thomas Bremser ordnet ein.
18: Es kommt immer wieder mal vor, dass der Bundestag Gesetze im Eiltempo beschließen muss. Heißt, die Abgeordneten bekommen erst am Vorabend hunderte Seiten des Gesetzes und müssen am Tag später darüber abstimmen. Die Kritik, man könne sich nicht ausreichend mit der Materie beschäftigen. So ähnlich war es vor 3 Jahren auch beim Heizungsgesetz der Ampel. Das Gericht stoppte damals im Eilverfahren die schnelle Abstimmung, die dann 2 Monate später stattfand.
17: Über 50.000 Ausbildungsstellen in Deutschland sind unbesetzt. Der Trend geht aber in die richtige Richtung. Eine Studie der Bertelsmann Stiftung zeigt, die Ausbildung ist mittlerweile wieder beliebter als das Studium. Rund 90% der befragten jungen Menschen sehen sie als gute Basis für die berufliche Karriere. Ein Problem bleibt, dass viele Bewerber keinen Ausbildungsplatz finden, zum Beispiel, weil die Noten zu schlecht sind. Die EU hat sich auf ein neues Sanktionspaket gegen Russland geeinigt. Russische Soldaten dürfen nicht mehr einreisen. Zudem gibt es weitere Maßnahmen, um den russischen Finanz- und Energiesektor zu schwächen. Nicht durchgesetzt hat sich ein Einfuhrverbot für russischen Alaska-Seelachs. Das wäre vor allem für deutsche Fischstäbchenproduzenten und auch uns Verbraucher teurer geworden. Rückwärtsfahren auf Autobahnen sowie auf Ein- und Ausfahrten ist strengstens verboten. Warum? Das hat sich im Landkreis Kulmbach gezeigt. Beim Zurücksetzen auf einer Zufahrt der A9 stieß ein 48 Jahre alter Autofahrer mit dem nachfolgenden Wagen zusammen. Der Mann war rückwärts gefahren, weil er einen Stau bemerkt hatte. Ihn erwartet nach Polizeiangaben nun ein empfindliches Bußgeld. So wie es aussieht, wird Jürgen Klopp

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0: Morgen als neuer Trainer der deutschen Fußballnationalmannschaft vorgestellt. Der DFB hat zu einer Pressekonferenz geladen. Mehrere Medien berichten, dass der Nachfolger von Julian Nagelsmann dann präsentiert werden soll. Zuvor mussten letzte Details mit Klopps bisherigem Arbeitgeber Red Bull geklärt werden.
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2: Mit Diana Weber. Vor dem Coburger Amtsgericht ist am Montagmorgen eine Kundgebung geplant. Anlass ist ein Strafprozess im Zusammenhang mit einer Demonstration gegen den Coburger Konvent im vergangenen Jahr. Zwei Frauen wird vorgeworfen, bei der Versammlung ein Banner getragen zu haben, auf dem eine regenbogenfarbene Faust einen Bundesadler zerschlägt. Die Anklage sieht darin möglicherweise eine Verunglimpfung eines Staatssymbols. Eine dritte Frau steht ebenfalls vor Gericht, ihr wird Ähnliches vorgeworfen. Die Initiative Studentische Verbindungen auflösen hält die Vorwürfe für unbegründet und ruft zur Kundgebung vor dem Amtsgericht auf. Mehr Nachrichten aus der Region gibt's wieder um 12:30.
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3: Da ist ein bisschen Wind heute mit dabei, auch einige Wolken. Es kann gut sein, dass im Laufe des Nachmittags ein bisschen Sonnenschein durchkommt, aber generell hält sich das alles heute sehr bedeckt. Temperaturen liegen bei maximal 23 Grad. Die Nacht wird dafür sterneklar, dafür aber auch ziemlich frisch. Tiefstwerte liegen teilweise bei 6 Grad. Die Radio Bamberg Aussichten für Bamberg, Forchheim und die Region sehen gut aus, sehen sehr sommerlich aus. Morgen und dann auch am Samstag viel Sonnenschein. Temperaturen klettern weiter nach oben. Morgen 26, am Samstag sommerliche 30 Grad.
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4: 4:45 haben wir's. Vorsicht auf der A3 Würzburg-Nürnberg zwischen Schlüsselfeld und Höchstadt-Nord. Hier zäh fließend plus ja knapp 5 Minuten. Dann A70 Bamberg-Bayreuth zwischen Scheslitz und dem Dreieck Bayreuth-Kulmbach. Hier liegen Gegenstände auf der Fahrbahn. Die linke Spur ist blockiert. Blitzer stehen, Ortsdurchfahrt Tütschenkreut Richtung Walsdorf, dann in Sambach an der Schule, hier sind 30 erlaubt, in Igensdorf aus Dachstadt kommend, außerdem mit dem Laser in der Ortsdurchfahrt unter Leiterbach und Heroldsbach unsere Hauptstraße Richtung Thurn, auch hier dürfen's nur 30 sein. Für mehr 0951 98 29 029, Dankeschön und eine gute Fahrt.
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3: Heute am Donnerstag, 23. Juli und das sind die Themen in dieser Stunde.
4: Bamberger Eltern kämpfen um den Bolzplatz ihrer Kinder.
3: Und heute starten die sogenannten Hundstage.
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1: Für viele Kinder in Bamberg ist der Bolzplatz an der Europabrücke ein fester Treffpunkt. Aber damit ist bald Schluss. Anfang Oktober soll der Platz wegen der Bauarbeiten für den Tiefensammler verschwinden.
2: Ja, bei den Eltern sorgt es natürlich für Enttäuschung. Diana Weber aus der Radio Bamberg Nachrichtenredaktion. Warum sind die Eltern denn so aufgebracht?
3: Nun, weil es für die Familie nicht einfach nur um einen Fußballplatz geht. Die Kinder können dort selbstständig hin, treffen Freunde und kicken einfach drauf los, ohne Verein und ohne feste Trainingszeiten. Die Stadt verweist zwar auf einen anderen Bolzplatz, nämlich am Landesgartenschauweg. Für viele Eltern ist der aber zu weit weg, gerade auch, weil die Kinder, um dorthin zu kommen, mehrere Straßen überqueren müssen. Deshalb wünschen sie sich einen Ersatz direkt in der Nähe.
1: Stellt sich die Frage, gibt's denn dafür auch schon einen konkreten Vorschlag?
3: Ja, den gibt's tatsächlich. Die CSB-Fraktion bringt den ehemaligen Busparkplatz der Landesgartenschau am Weidendamm ins Spiel. Auch die betroffenen Familien können sich diesen Standort gut vorstellen. Die Stadt prüft außerdem ein zusätzliches Angebot auf dem Schlachthofgelände. Eine endgültige Lösung gibt es aber noch nicht. Klar ist nur, der alte Bolzplatz wird für die Bauarbeiten gebraucht und soll Anfang Oktober verschwinden.
2: Na, da drücken wir mal die Daumen, dass für die Kinder im Viertel schnell genug ein neuer Platz zum Kicken gefunden wird. Falls und wenn es soweit ist, dann erfahrt ihr selbstverständlich zuerst hier bei Radio Bamberg.
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10: Um 12:30 im Studio Diana Weber. Die CSU-Stadtratsfraktion spricht sich erneut klar für den viergleisigen Bahnausbau durch Bamberg aus. Bei einem Treffen mit dem Bamberger CSU-Bundestagsabgeordneten Thomas Silberhorn ging es unter anderem um den geplanten Ausbau des Bahnknotens, den ICE-Systemhalt und einen möglichen S-Bahn-Halt Bamberg Süd. Silberhorn betonte, der Bund werde rund 1 Milliarde Euro in den Bahnknoten Bamberg investieren. Die CSU sieht dabei auch Chancen für den öffentlichen Nahverkehr. Ein S-Bahn-Halt im Süden könnte laut Fraktion zu einer neuen Verkehrsdrehscheibe werden und bessere Verbindungen etwa zum Klinikum ermöglichen. Die CSU-Stadtratsfraktion hofft nun auf neue Bewegung bei den Planungen für einen bürger- und anwohnerfreundlichen Ausbau. An der Georg-Hartmann-Realschule Forchheim wird der Platz knapp. Die Schülerzahlen steigen und das wird sich wohl auch bis Ende der 2030er Jahre nicht ändern. Im Ausschuss für Bauangelegenheiten ist jüngst deshalb über Ausweichräume für 6 Klassenzimmer gesprochen worden. Die Ausschussmitglieder sprachen sich dabei gegen die Anmietung und für den Kauf von Containern aus. Endgültig darüber muss im September noch der Kreistag entscheiden. Wichtige soziale Themen im Mittelpunkt. In Bamberg kommt heute der Sozial- und Inklusionssenat der Stadt zu seiner nächsten öffentlichen Sitzung zusammen. Auf der Tagesordnung stehen unter anderem die Finanzierung des schulischen Ganztagesangebots, die geplanten Schulverbünde Bamberg Ost und Bamberg Süd sowie ein Sachstandsbericht zu den Räumlichkeiten für NEO. Außerdem beraten die Mitglieder unter anderem über einen Investitionszuschuss für den gehörlosen Sportverein Bamberg und aktuelle Entwicklungen bei der Vermeidung von Obdachlosigkeit und der Schuldnerberatung. Mehr Nachrichten.

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2: Es ist wechselhaft heute. Wir haben einige Wolken am Himmel. Bisschen Wind ist auch mit dabei. Und erst ab dem Nachmittag zeigt sich dann mal die Sonne. Temperaturen liegen heute so zwischen 20 und 23 Grad. Also noch sehr angenehm und mild. Heute Nacht, dann sternenklar. Hier gehen die Temperaturen runter, teilweise auf bis zu 6 Grad. Dann schauen wir auf die Radio Bamberg Aussichten für Bamberg, Forchheim und die Region. Da erwartet uns das Sommer-Comeback morgen und am Samstag. Viel Sonnenschein, morgen dann schon Temperaturen von bis zu 26 und am Samstag klettern wir wieder auf die 30-Grad-Marke.
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3: Kurz nach halb eins am Mars, Obacht A3 Würzburg-Nürnberg zwischen Schlüsselfeld und Höchstadt-Nord. Hier dauert es ein paar Minuten länger, grundzähfließender Verkehr. Dann gibt's Blitzer Neu-Bischberg-Hauptstraße hier in der Ortsmitte. Tütschenkreuz Ortsdurchfahrt Richtung Walsdorf. Sambach an der Schule, hier sind 30 erlaubt. Dann Igensdorf aus Dachstadt kommend. In der Ortsdurchfahrt unter Leiterbach wird gelasert und Heroldsbach, unsere Hauptstraße, das Ganze Richtung Thurn, hier 30 erlaubt. Für mehr 0951 98 29 029. Dankeschön und eine gute Fahrt.
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1: Heute an diesem 23. Juli ist der Startschuss für die sogenannten Hundstage. Für viele sind sie ein Synonym für Hochsommer und die große Hitze.
2: Aber ob das wirklich so ist und wie die Aussichten für den August ausschauen, das klären wir jetzt mit unserem Wetterkönig Christian. Was bedeuten diese Hundstage denn eigentlich genau?
3: Ja, im Gegensatz zur unausrottbaren Meinung, dass die Hundstage irgendwas mit den armen Hunden zu tun haben, die elendiglich schwitzen müssen. Nein, das geht auf astronomische Dinge zurück, weil nämlich schon die alten Griechen, Ägypter und Araber vor mehreren tausend Jahren festgestellt haben, als sie die Sternbilder am Himmel genauer untersucht haben, dass es da eines gibt, was ein bisschen ausschaut wie ein Hund. Und das nennen wir das Sternbild des großen Hundes. Das sieht man am Firmament, gerade eben jetzt zwischen dem 23. Juli und 23. August, besonders gut. Und es ist ein besonders heller Stern drin. Das ist Sirius, der wird auch Hundsstern genannt. Und darauf geht es zurück, dass man dann von den Hundstagen spricht. Zugleich hat man aber auch durch die Überlieferungen aus dem Mittelalter heraus bei uns häufig genau in dieser Zeit die höchsten Temperaturen, also die größte Hitze, erlebt. Nicht immer, aber doch immer wieder mal, und hat es vermeintlich eben mit dem Sternbild in Verbindung gebracht. Und daraus ist der Begriff Hundstage entstanden.
1: Und schauen wir mal nach vorne. Kommt im August irgendwie nochmal so eine Hitzewelle auf uns zu?
3: Ja, die Voraussetzungen dafür sind gegeben. Mittelfristige Modelle, die weit über 10 Tage hinausrechnen, die rechnen auch teilweise in Deutschland in der ersten Augustwoche wieder 40 Grad und mehr. Da könnten sogar nochmal die Allzeitrekorde purzeln. Ob das auch bei uns ankommt, das steht buchstäblich noch in den Sternen. Aber die große Hitze lauert ja ständig im Mittelmeerraum. Da ist es seit Wochen ja im Landesinneren von Spanien und Italien 40 Grad und mehr. Das ist schier unerträglich. Und wenn mehr südlicher Wind auf uns zukommen sollte, um ein Hoch herum, dann sind wir nochmal richtig fällig. Es ist durchaus wahrscheinlich.
2: Ja, ich brauch's nicht. Dankeschön, Christian. Die Hundstage starten also heute und begleiten uns

0: gut 4 Wochen lang. Mit schwitzenden Hunden hat der Name aber, wir haben es gelernt, nichts zu tun.
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15: Ich bin Justin Hamm. Fast jede fünfte Familie mit minderjährigen Kindern wird von nur einem Elternteil geführt. Das sind laut Statistikbundesamt zwar etwas weniger Alleinerziehende als noch vor 10 Jahren, doch ihr Armutsrisiko, das bleibt hoch. Lea Matschulat berichtet.
16: Rund 29% der alleinerziehenden Haushalte sind armutsgefährdet. 12% sind es bei den Familien mit beiden Elternteilen. Für Kinder bedeutet ein Leben mit wenig Geld häufig auch weniger Teilhabe. Der Eintritt fürs Schwimmbad, eine Spielkonsole, der Mitgliedsbeitrag fürs Gym. Dinge, wo sie verzichten müssen.
15: Zudem plant die Bundesregierung, den Unterhaltsvorschuss für 16- und 17-jährige Kinder zu streichen. Mit verstärkten Kontrollen geht die Bundespolizei an diesem Wochenende gegen Kriminalität an Bahnhöfen vor. Im Fokus stehen Bahnhöfe, die immer wieder durch eine erhöhte Zahl von Gewaltdelikten auffallen, heißt es von der Gewerkschaft der Polizei. Bahnhöfe gelten für die Polizei als Kriminalitäts-Hotspots. Es gebe dort viele Waffen und Gewaltdelikte. Im Landkreis Kulmbach hatte eine Frau Ende Juni einem 5-jährigen Jungen nach einem Badeunfall das Leben gerettet. Die Bayreutherin hat für ihr entschlossenes Handeln jetzt ein Dankschreiben des Polizeipräsidenten bekommen. Nach dessen Einschätzung überlebte der Junge nur dank der Hilfe der 38-Jährigen. Sie hatte das bewusstlos im Wasser treibende Kind per Herzdruckmassage reanimiert. Der Junge hat keine bleibenden Schäden erlitten. Wegen unfairer Geschäftspraktiken verhängt die EU gegen Google eine Strafe von 890 Millionen Euro. Der Konzern hat nach Ansicht der Europäischen Kommission mit seiner Suchmaschine und seinem App-Marktplatz Google Play Wettbewerbsregeln verletzt. Konkret soll Google eigene Angebote wie etwa Sportergebnisse in den Suchergebnissen stärker in den Vordergrund gerückt haben als Konkurrenzangebote. E-Autos boomen in Europa. Im Juni sind die Neuzulassungen, auch mit Verbrennern, in der EU um fast 14% gestiegen. Besonders stark legten aber Elektroautos zu, ein Plus von mehr als 60%. Marktführer bleibt Volkswagen. Chinesische Hersteller wie BYD gewinnen weiter an Boden. In Deutschland gibt's seit Mai wieder eine Förderung für den Kauf von E-Autos.
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17: Mit Diana Wieber. Der Erpressungsfall um eine Würzburger Prostituierte hat jetzt auch kirchliche Folgen. Gegen den betroffenen Priester läuft ein kirchenrechtliches Verfahren. Bis zu dessen Abschluss darf er keinen priesterlichen Dienst ausüben. Dem Geistlichen wird Fehlverhalten

0: vorgeworfen. Möglich sind Konsequenzen von einer Verwarnung bis zur Enthebung aus dem Amt. Der Priester war von einer 33-Jährigen mit Nacktbildern erpresst und um rund 300.000 Euro gebracht worden. Mehr Nachrichten aus der Region gibt's wieder um 13:30.
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2: Heute ist es ein bisschen windig, einige Wolken sind auch mit dabei, aber bisher ist kein Regen in Sicht. Im Gegenteil, im Laufe des Nachmittags kommt immer mehr die Sonne durch. Temperaturen liegen dann bei maximal 23 Grad. Heute Nacht sternklar, da geht's runter auf 6 Grad. Und dann schauen wir noch auf die Radio Bamberg Aussichten. Für Bamberg, Forchheim und die Region, die sehen sehr gut aus. Morgen und am Samstag. Jeden Tag Sonne satt, morgen schon mal 26 und am Samstag dann sogar bis 30 Grad.
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3: Kurz nach 1 haben wir es. Achtung, A3 Würzburg Richtung Nürnberg zwischen Schlüsselfeld und Höchstadt Nord aktuell zäh fließend. Und zwischen Erlangen West und dem Kreuz führt Erlangen 2 Kilometer Stau. Das kostet euch aktuell eine gute halbe Stunde, denn hier ist aktuell die Autobahn gesperrt. Es hat einen Unfall mit mehreren Fahrzeugen gegeben. Bitte unbedingt eine Gasse für Rettungs- und Einsatzfahrzeuge bilden. Blitzer haben wir auch. Bischberg, Hauptstraße, hier bei der Abzweigung zum Schumannskeller in beide Richtungen. Ortsdurchfahrt Tütschenkreuth Richtung Walsdorf. Außerdem Sambach an der Schule, 30 erlaubt. Igensdorf aus Dachstadt kommend in der Ortsdurchfahrt und der Leiterbach mit dem Laser und Heroldsbach unsere Hauptstraße. Das Ganze Richtung Thurn, 30 sind da erlaubt.
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3: Habt ihr auch was gesehen? Staus oder Blitzer? 0951 98 29 029. Dankeschön und euch eine gute Fahrt.
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3: Geht's stimmlich bei dir, Marleen?
2: Jetzt
3: waren wir
2: wieder
3: ein bisschen zu gierig?
2: Ich habe mich wegverschluckt. Tut mir leid, ich musste jetzt hier die ganze Zeit husten. Es geht wieder jetzt. Ich glaube, ich habe mich gefangen. Ja.
3: Wunderbar. 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
1: Heute Morgen, ich habe extra nachgeschaut, Taupunkt 10 Grad. Wir sind beim Wetter. Man hört und liest ja oft von diesem ominösen Taupunkt, der oft deutlich niedriger ist als die tatsächliche Temperatur, kann aber auch gleich sein. Also, in der Luft um uns herum befindet sich ständig rund um die Uhr zu jeder Zeit unsichtbarer Wasserdampf. Warme Luft kann davon viel aufnehmen, kalte Luft deutlich weniger. Kühlt die Luft ab, ist irgendwann Schluss. Sie kann das Wasser nicht länger vollständig als Dampf festhalten. Genau diese Temperatur nennt man den Taupunkt. Dann wird aus unsichtbarem Wasserdampf sichtbares Wasser, also Wolken oder Nebel. Anders gesagt, wir alle erleben das ständig. Morgens liegen Tropfen auf dem Gras, im Bad beschlägt nach dem Duschen der Spiegel, im Winter werden die Fenster feucht. Und eine kalte Getränkeflasche bekommt plötzlich Wassertropfen auf der Außenseite. Dabei kommt dieses Wasser natürlich nicht aus der Flasche. Die Luft

0: direkt an der kalten Oberfläche der Flasche wird so weit heruntergekühlt, dass sie ihren Taupunkt erreicht. Ein Teil vom Wasserdampf kondensiert und setzt sich als Tropfen ab. Beispiele: Bei 25 Grad und 50% Luftfeuchtigkeit bei euch zu Hause liegt der Taupunkt ungefähr bei 14 Grad. Nehmt ihr eine Flasche aus dem Kühlschrank, also mit 7, 8, 9 Grad, wird die Oberfläche feucht. Auch Nebel und Wolken entstehen nach demselben Prinzip. Luft kühlt sich bis zum Taupunkt ab und winzige Wassertröpfchen werden sichtbar. Der Taupunkt zeigt also, wann die Luft ihr Wasser nicht mehr für sich behalten kann. Im Klartext, Achtung, wann die Luft Pipi machen muss. Dann, wenn der Taupunkt erreicht ist. Also, wir merken uns, Taupunkt gleich Luftpipi. Finde ich gut, kann man sich merken.
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11: Um 13:30 im Studio Kerstin Rauschmeier. Im Forchheimer Stadtrat gab es zuletzt Diskussionen ums Anna-Fest. Oberbürgermeisterin Martina Hebendanz lässt in diesem Jahr Banner gegen Rassismus am Kellerwaldeingang nicht mehr aufhängen. 2 Jahre lang waren sie dort zu sehen.
12: Auf Nachfrage der SPD erklärte Hebendanz, das sei ihre eigene Entscheidung gewesen. Für sie seien Werte wie Gleichberechtigung und ein respektvolles Miteinander auf dem Anna-Fest ohnehin selbstverständlich. Ein Banner brauche es dafür nicht. Bei SPD, FGL, Junger Liste und den Linken kam das gar nicht gut an. Man vermisse ein klares Zeichen. Aus der Fraktion der Jungen Bürger gab es dagegen Zustimmung zu ihrer Linie. Richard Pattberg, Radio Bamberg, Nachrichtenredaktion.
11: Als möglichen Kompromiss brachte der dritte Bürgermeister Manfred Hümmer eine interfraktionelle Überarbeitung einer bereits vorhandenen Resolution der Stadt gegen Extremismus ins Spiel. Die Bamberger Jahnwiese wird Ende der Woche wieder zur Festivalbühne. Das Wild Tunes Festival 2026 lädt morgen und am Samstag zu 2 Tagen Musik und Kultur ein. Auf dem Programm stehen regionale Nachwuchsbands sowie nationale und internationale Künstler. Als Headliner sind die österreichische Rockband Wolverine und die Schweizer Band Velvet Two Stripes angekündigt. Der Eintritt zu den Konzerten ist frei. Außerdem gibt es einen Flohmarkt, eine Poetry Session und Angebote für Kinder. Mehr Infos zum Programm gibt's unter radio-bamberg.de.
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11: Wegen unfairer Geschäftspraktiken verhängt die EU gegen Google eine Strafe von 890 Millionen Euro. Der Konzern hat nach Ansicht der Europäischen Kommission Wettbewerbsregeln verletzt. Konkret soll Google eigene Angebote wie etwa Sportergebnisse in den Suchergebnissen stärker in den Vordergrund gerückt haben als Konkurrenzangebote. So wie es aussieht, wird Jürgen Klopp morgen als neuer Trainer der deutschen Fußballnationalmannschaft vorgestellt. Der DFB hat zu einer Pressekonferenz geladen. Mehrere Medien berichten, dass er als Nachfolger von Julian Nagelsmann präsentiert werden soll. Zuvor mussten letzte Details mit Klopps bisherigem Arbeitgeber Red Bull geklärt werden. 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
1: Da haben wir aktuell einen ziemlich windigen Wolkenmix, aber im Laufe des Nachmittags kann hier und da immer mehr die Sonne durchbrechen. Temperaturen liegen dabei maximal 23 Grad. Heute Nacht, da verziehen sich dann aber die meisten Wolken. Temperaturen gehen runter, teilweise auf bis zu 6 Grad. Wir schauen auf die Radio Bamberg Aussichten für Bamberg, Forchheim und die Region. Die sehen gut aus. Morgen und dann auch am Samstag. Viel Sonnenschein zum einen und zum anderen klettern die Temperaturen wieder nach oben. Morgen schon 26. Am Samstag erwarten uns dann wieder sommerliche 30 Grad.
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2: Gleich haben wir 4:45. Wir schauen auf die A3 Nürnberg-Würzburg. Zwischen Erlangen, Frauenaurach und West ist die rechte Spur gesperrt. Es laufen Reinigungsarbeiten nach einem Unfall. Das Ganze noch bis ca. 15 Uhr. In der Gegenrichtung zwischen Höchstadt Ost und dem Kreuz führt Erlangen 6 Kilometer Stau. Das kostet euch eine knappe halbe Stunde. Blitzer stehen. Beiersdorf in der Linsengrabenstraße. Höhe Parkplatz. Ob das was mit Eintopf zu tun hat, werden wir vielleicht im Laufe der nächsten Tage klären. Bischberg Hauptstraße. Hier Ortsmitte beidseitig. Außerdem Ortsdurchfahrt Tütschenkreuth Richtung Walsdorf. In Sambach an der Schule hier 30. Außerdem Igensdorf aus Dachstadt kommend. Und Ortsdurchfahrt Unterleiterbach mit dem Tüptü-Laser. Für mehr 0951 98 29 029. Merci und eine gute Fahrt.
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0: Einfach ein Klassiker. Survivor und Eye of the Tiger in der Musik eures Lebens hier bei Radio Bamberg.
1: 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Der folgende Beitrag wird präsentiert von der Kirchenredaktion.
2: Die meisten Weltfußballer, die dürften ja jetzt nach der WM wahrscheinlich gerade im Urlaub sich befinden, es sich gut gehen lassen. Führt aber vielleicht beim ein oder anderen Fan jetzt gerade so ein bisschen Fußballentzug. Also, was können wir da machen?
0: Ja, Gott sei Dank sind ja wieder die Fußballregionalligen und so am Start. Oder ein zweiter Tipp der Kollegen aus der Kirchenredaktion. Vor allem junge Fans könnten sich das neue Fußballbuch von SC Freiburg-Kicker Matthias Ginter und seiner Frau Christina anschauen.
3: Ja, Mats und ich, wir haben jetzt zwei Kinder, haben eine Stiftung für benachteiligte Kinder und ein Kinderbuch war schon immer in unseren Köpfen, war ein Traum von uns und sind so auf die Idee dieses schönen Kinderbuchs, die Pfotenkicker, gekommen.
4: Gedacht ist das Buch ganz besonders für 3- bis 7-jährige Fußballfans und wie der Titel schon verrät, geht es darin um Tiere wie Seelöwe, Hase und Tausendfüßler, die wild auf dem Bolzplatz herumwuseln, bis sie von Lux Matze und Chrissy Katze zu einem Team geformt werden. Und siehe da, aus dem Chaos entstehen Stärken, die sich dann ganz besonders im Spiel gegen die Wildschweinmannschaft zeigen.
3: Ja, wichtig im Vordergrund ist bei uns einfach, dass es viele verschiedene Tiere oder auch im echten Leben Kinder und Menschen gibt, die verschiedene Handicaps haben und trotzdem

0: in der Gemeinschaft und im Team zusammen was Wunderbares schaffen können.
1: Und ich glaube, nicht nur im Fußball, sondern auch generell ist es natürlich sehr, sehr wichtig, dass man die Schwächen auch akzeptiert und trotzdem einander hilft. Und jeder hat Stärken und Schwächen, jeder hat verschiedene Positionen auch und trotzdem bestmöglich natürlich als Gemeinschaft, als Team zusammen diese Schwächen auszumerzen und bestenfalls dann natürlich sowohl auf dem Platz als auch außerhalb vom Platz dann glücklich sein, erfolgreich sein. Und ich glaube, das spiegelt das Buch wider.
2: Pfotenkicker will auf jeden Fall ein Mutmachbuch für junge Menschen sein. Aber nicht nur das, es soll auch ganz konkret helfen. Und zwar fließen die Erlöse aus dem Buch in die Matthias Ginter Stiftung, die sich für benachteiligte Kinder einsetzt.
1: Jedes Projekt hat für sich einfach eine sehr, sehr hohe Bedeutung. Klar spielt der Fußball da auch eine größere Rolle. Wir haben jetzt seit ein paar Jahren ein eigenes Inklusions-Fußballcamp.
0: Das sind Projekte für sozial, psychisch und physisch benachteiligte Kinder. Wir arbeiten ganz viel mit der Kinderklinik in Freiburg zusammen, aber auch im sozial schwachen Bereich. Ja, vielleicht mal einen Schulranzen zum Schulstart, der einfach sonst nicht da wäre.
2: Pfotenkicker, ein 32-seitiges Bilderbuch für junge Fußballfans ab 3 Jahren. Erschienen ist es im Herder Verlag zum Preis von 18 Euro. Aus der Kirchenredaktion Norbert Dussold.
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8: Ich bin Oliver Urbanke. Trotz steigender Spritpreise lehnt Bundeswirtschaftsministerin Reiche einen neuen Tankrabatt ab. Doch aus der SPD kommt Widerspruch. Fraktionsvize Zorn hat jetzt klargemacht, dass ein Spritpreisdeckel für seine Partei nach wie vor in Frage kommt. Der bayerische SPD-Chef Roloff fordert außerdem ein dauerhaft bezahlbares Deutschland-Ticket. Mobilität sei Teil der Daseinsvorsorge, gerade in Flächenländern wie Bayern. Kinder allein erziehen bedeutet riesige Herausforderungen in Freizeit, Haushalt, Beruf und oft bedeutet alleinerziehend sein gleichzeitig arm sein. Das zeigen neue Behördenzahlen. Rund 30% der Alleinerziehenden waren 2025 armutsgefährdet. In den allermeisten Fällen sind Frauen betroffen. Für viele Betroffene könnte es noch enger werden, wenn, wie geplant, der staatliche Unterhaltsvorschuss für 17- und 18-jährige Kinder wegfällt. Beim Unterhaltsvorschuss springt der Staat ein, wenn der andere Elternteil keinen zu wenig oder unregelmäßig Unterhalt zahlt. Mit den Schlussworten von Landtagspräsidentin Aigner hat sich der Bayerische Landtag in die sitzungsfreie Sommerpause verabschiedet. Aigner spielte in ihrer Rede immer wieder auf die Olympia-Bewerbung der Stadt München an.
9: Olympia haben wir noch nicht im Land, aber den Spirit haben wir sehr wohl. Auch hier in der Politikarena, wo ebenfalls um Siege gerungen wird.
8: Am 26. September will der Deutsche Olympische Sportbund entscheiden, welcher Standort ins internationale Rennen geht. Am 30. September kommt dann auch der Bayerische Landtag wieder zusammen. Im Landkreis Aschaffenburg ist es ab sofort verboten, Wasser aus Bächen und Flüssen zu entnehmen. Das Landratsamt hat eine entsprechende Allgemeinverfügung erlassen, die bis Ende August gilt. Der Grund? Die Wasserbestände sind zu niedrig, einzelne Gewässerabschnitte sind bereits trocken. Der Main ist von dem Verbot nicht betroffen. Weil der Frühling so warm und trocken war, sind in Bayern in diesem Jahr besonders viele Wespen unterwegs. Der Naturschutzverband LBV empfiehlt, Ruhe bewahren und hektische Bewegungen vermeiden. Wer die Tiere auf Abstand halten will, sollte sie mit Wasser aus einer Sprühflasche besprühen. Dann denkt die Wespe, es regnet und fliegt weg. Wegpusten ist dagegen keine gute Idee, das macht die Tiere aggressiv.
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10: Mit Kerstin Rauschmeier. Nach dem mutmaßlich antisemitischen Angriff auf einen 65-Jährigen in Höchberg bei Würzburg gibt es neue Details zum Verdächtigen. Der 20 Jahre alte Syrer hat laut Behörden einen Schutzstatus in Deutschland und ist nicht ausreisepflichtig. Frühere Ermittlungen gegen ihn wurden eingestellt und führten nicht zu einer Anklage. Der Mann soll den 65-Jährigen wegen einer Israel-Flagge an dessen Jacke angegriffen und schwer verletzt haben. Zu seinem Motiv hat er sich bislang nicht geäußert. Mehr Nachrichten aus der Region gibt's wieder um 2:30.
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11: Das ist wechselhaft heute. Wir haben ziemlichen Wind mit dabei, ein paar Wolken und im Laufe des Nachmittags kann aber auch noch die Sonne durchkommen. Dazu

0: Topwerte von 23 Grad. Heute Nacht meistens dann ein wolkenloser Himmel, aber es wird sehr frisch. Die Temperaturen gehen runter, teilweise auf bis zu 6 Grad. Die Radio Bamberg Aussichten für Bamberg, Forchheim und die Region sehen gut aus. Morgen und am Samstag viel Sonnenschein, morgen schon warme 26, am Samstag dann schon heiße 30 Grad.
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2: Um gleich 4:04, wir schauen auf die A3 Nürnberg-Würzburg. Zwischen Erlangen-Frauenaurach und West ist die rechte Spur gesperrt. Es laufen Reinigungsarbeiten noch ungefähr eine Stunde. Dann in der Gegenrichtung Würzburg Richtung Nürnberg. Einmal zwischen Schlüsselfeld und Höchstadt Nord 2 Kilometer Stau plus 20 Minuten. Und zwischen Erlangen West und dem Kreuz führt Erlangen hier 5 Kilometer Stau. Das kostet euch eine knappe halbe Stunde. Blitzer gibt's neu in Hausen in der Hauptstraße. Außerdem Beiersdorf, Linsengrabenstraße, Höhe Parkplatz. In Bischberg in der Hauptstraße steht einer beidseitig. Dann Ortsdurchfahrt Tütschenkreuz Richtung Walsdorf. In Sambach an der Schule, hier sind 30 erlaubt. Und last but not least haben wir noch Igensdorf im Programm aus Dachstadt kommend. Und habt ihr auch was gesehen? Die Studio- und WhatsApp-Hotline, das ist die 0951 98 29 029. Vielen Dank und eine gute Fahrt.
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2: Ja, Marleen, ich kenne dich jetzt ja auch schon ein bisschen länger und weiß, du bist ein absolutes Firebeast und deswegen bin ich der Meinung, dass du dich mindestens genauso wie ich freust und zwar auf die kommenden 11 Tage in Forchheim.
0: Ja, so schaut's aus. Annafest startet heute ja inoffiziell, morgen dann offiziell. Was euch da in den nächsten 11 Tagen so erwartet, worauf ihr achten könnt und sollt, das klären wir gleich.
2: Genau, vorher 3 am Stück, unter anderem Shakira und Burna Boy, Die Die und das hier sind ABC und The Look.

0: Die Fantastischen Vier, sie ist weg hier bei Radio Bamberg.
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2: Ja, Marleen, wenn sich der Kellerwald wieder mit Musik füllt, die Bierkrüge klirren und das Riesenrad über den Baumwipfeln leuchtet, dann weiß die ganze Region, das Annafest ist da.
0: Ja, aber was erwartet uns eigentlich da genau? Worauf sollten wir achten und wie kommen wir am besten hin und vielleicht dann auch wieder zurück?
2: Was vielleicht wichtiger wäre.
0: Das wäre auch wichtig. Darüber sprechen wir jetzt mit Anja Troll aus der Radio Bamberg Redaktion. Anja, erklär erstmal, worauf können wir uns denn in diesem Jahr beim Annafest freuen?
3: Na, natürlich auf ganz viel fränkische Lebensfreude. Wie immer gibt's im Kellerwald wieder die traditionellen Bierkeller, Live-Musik auf mehreren Bühnen, zahlreiche Fahrgeschäfte, natürlich auch das Riesenrad und jede Menge fränkische Schmankerl. Für die Familien sind vor allem die beiden Familientage am Dienstag und Donnerstag interessant. Da gibt's bei vielen Fahrgeschäften und Buden Ermäßigungen. Das Annafest ist eben nicht nur ein Bierfest, sondern eben auch ein Volksfest für die ganze Familie.
2: So schaut's aus, aber es gibt natürlich auch so ein paar Regeln, die alle Besucher kennen sollten.
3: Ja, so ein paar gibt's da schon. Also wichtig ist vor allem die gegenseitige Rücksichtnahme und den Anweisungen des Sicherheitsdienstes Folge zu leisten. Die Musik endet jeden Abend um 23 Uhr, ausgeschenkt wird aber noch bis um 23.30 Uhr. Wer danach auch noch Appetit auf gebratene Mandeln oder etwas zu essen hat, der kann an den Imbiss- und Süßwarenständen sogar noch bis 0.30 Uhr einkaufen.
0: Das hört sich gut an. Wie komme ich denn am besten hin? Mit dem Auto oder vielleicht lieber anders?
3: Ja, am entspanntesten ist wie so oft die Anreise mit Bus oder Bahn, denn vom Bahnhof Forchheim bzw. der Station Forchheim Nord ist das Festgelände ja richtig gut zu erreichen. Wer trotzdem mit dem Auto kommt,

0: kommt, sollte die Park-and-Ride-Angebote nutzen, denn von dort aus fahren auch regelmäßig Shuttlebusse Richtung Annafest. Direkt in der Innenstadt zu parken wird dagegen nicht empfohlen.
1: Dankeschön, Anja. Also wir freuen uns auf 11 Tage Allerdoch Annafest in Forchheim, sind morgen auch bei der offiziellen Eröffnung live vor Ort. Alle Infos und das Programm gibt's natürlich auch bei uns im Netz, radio-bamberg.de im Veranstaltungskalender.

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6: Um halb drei im Studio Kerstin Rauschmeier. Die Bamberger Polizei hat gestern in zwei Fällen Cannabispflanzen sichergestellt. Im Berggebiet entdeckten Beamte in einem Hinterhof eines Mehrfamilienhauses 13 Pflanzen. Hinweise auf den Verantwortlichen gibt es bislang nicht. Kurze Zeit später fiel einer Zivilstreife auf dem Balkon eines Hochhauses im Bamberger Nordosten eine weitere Cannabiszucht auf. Bei der anschließenden Wohnungsdurchsuchung fanden die Beamten insgesamt 19 Pflanzen. Der 60-jährige Mieter muss sich nun wegen eines Verstoßes gegen das Betäubungsmittelgesetz verantworten. Wichtige soziale Themen im Mittelpunkt. In Bamberg kommt heute der Sozial- und Inklusionssenat der Stadt zu seiner nächsten öffentlichen Sitzung zusammen. Auf der Tagesordnung stehen unter anderem die Finanzierung des schulischen Ganztagsangebots, die geplanten Schulverbünde Bamberg Ost und Bamberg Süd sowie ein Sachstandsbericht zu den Räumlichkeiten für Neo. Außerdem beraten die Mitglieder unter anderem über einen Investitionszuschuss für den gehörlosen Sportverein Bamberg und aktuelle Entwicklungen bei der Vermeidung von Obdachlosigkeit und der Schuldnerberatung.
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6: Was steht oben, wenn Nutzer Fußballspiele, Hotels oder Routen googeln? Zu oft nur die eigenen Angebote von Google, sagt die EU. Wegen unfairer Geschäftspraktiken hat die EU-Kommission gegen den Konzern jetzt eine Strafe von 890 Millionen Euro verhängt. In der Union gibt es Widerstand gegen die geplante Steuer auf zuckerhaltige Getränke. So hat Sachsen-Anhalts Ministerpräsident Schulze gesagt, die Steuer bringe keine spürbaren Veränderungen im Gesundheitsbewusstsein der Menschen. 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
7: Heute einige Wolken unterwegs, bisschen Wind ist mit dabei und ab dem Nachmittag aber auch Sonnenschein. Dazu Temperaturen so zwischen 20 und 23 Grad. Heute Nacht meistens dann sternenklar, es bleibt auf jeden Fall trocken, bei Tiefstwerten um 6 Grad. Die Radio Bamberg Aussichten für Bamberg-Forchheim und die Region lassen sich sehen, kommt ein bisschen der Sommer zurück. Morgen und am Samstag viel Sonnenschein, wenig Wolken. Morgen schon 26 und am Samstag knacken wir dann wieder die 30-Grad-Marke.
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8: Um kurz nach halb drei, wir schauen auf die A3. Nürnberg-Würzburg zwischen Erlangen, Frauenaurach und West. Nach wie vor der rechte Fahrstreifen wegen Reinigungsarbeiten gesperrt. Noch circa eine halbe Stunde, 15 Uhr. Dann A3 Würzburg Richtung Nürnberg zwischen Schlüsselfelde und Höchstadt Nord.

0: 2 Kilometer Stau, da habt ihr eine gute Dreiviertelstunde, die euch das kostet. Im weiteren Verlauf zwischen Erlangen West und dem Kreuz führt Erlangen 3 Kilometer Stau, hier dauert es eine gute Viertelstunde länger. Dann zwischen Unterneuses und Burg Ebrach, aktuell zähfließend, auch da dauert es ein bisschen länger. Blitzer stehen zwischen Mostviel und Unterzaunsbach, Höhe Abzweigung nach Schweintal. In Hausen in der Hauptstraße an der Brücke, Beiersdorf Linsengrabenstraße, Bischberg in der Hauptstraße, hier Ortsmitte in beide Richtungen. In der Ortsdurchfahrt Tütschenkreuth Richtung Walsdorf wird es teuer, genauso wie in Sambach an der Schule und Igensdorf aus Dachstadt kommend.
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0: Mehr von den Straßen, also Verkehrsbehinderungen und auch Blitzer, könnt und sollt ihr jederzeit durchgeben. 0951 98 29 029. Das ist die Nummer gegen Kummer im Straßenverkehr. Euch eine gute Fahrt.
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1: So schaut's aus heute in der roten Ecke. Andi Eller und in der blauen Ecke der Bernd aus Thunstadt. Hallo.
2: Servus.
3: Servus, hallo.
2: Alles fit?
3: Alles fit, alles fit. Ich bin ein bisschen aufgeregt, aber sonst.
2: Ach.
3: Ich hoffe,
2: musste gar nicht sein, ich auch.
1: Das wird schon. Ihr zwei wisst, wie es funktioniert. Ich habe eine Schätzfrage vorbereitet. Wer näher dran ist, gewinnt. Und fairerweise fängt Andi heute an zu raten, okay?
2: Also
1: seid ihr bereit?
3: Okay, ja, bin gespannt, ja.
2: Yes, ma'am.
1: Es ist ja gerade Sonnenblumenzeit. Ja, überall auf den Feldern sehen wir Sonnenblumen. Und deshalb lautet meine heutige Schätzfrage: Wie hoch war denn die höchste Sonnenblume der Welt?
2: Heiliger Snack. Ich bin ja bekennender Blumenfan.
1: Ja, habe ich
2: mir gedacht. Die Sonnenblume ist auch eine meiner absoluten Lieblingsblumen. Aber ich habe halt keine Ahnung. Aber ich schätze jetzt einfach mal 1,95.
1: Das loggen wir ein. Bernd, was sagst du?
3: Wenn es natürlich um die größte der Welt geht, ist natürlich schwierig. Ich würde sagen, also größer als 2 Meter auf aller.

0: Sag mir eine Zahl.
1: Ich würde sagen, ich sag mal 2,90 Meter.
2: Heiliges, das ist aber riesig.
0: 2,90 Meter, wunderbar.
2: Jetzt bin ich gespannt.
0: Das loggen wir ein. Ihr zwei, liegt tatsächlich meilenweit davon entfernt von der richtigen Antwort.
2: Ich hab's ja fast befürchtet.
0: Die höchste jemals gemessene Sonnenblume, die steht im Guinness-Buch der Rekorde. Kommt aus den USA, wie sollte es anders sein, und hat gemessen letztes Jahr 10,90 Meter. Aber das heißt, Bernd, du liegst näher dran und gewinnst.
2: Über 10 Meter?
0: Ja, das muss man sich mal überlegen. So ungefähr so hoch wie ein dreistöckiges Haus.
2: Da muss viel gegossen worden sein. Heiliges.
0: Da ist viel Wasser im Boden gelandet, so schaut's aus. Aber nichtsdestotrotz liegt der Bernd heute näher dran, hat deshalb gewonnen. Herzlichen Glückwunsch.
2: Auch von mir.
0: Und einen schönen Tag. Grüße nach Thrunstadt.
1: Euch auch. Gute Zeit. Ciao, ciao.
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0: Teddy Swims, Mr. Know-It-All hier bei Radio Bamberg im vollen Programm.
1: Donnerstag ist es, 23. Juli ist es, inoffizielle Eröffnung des Annafest ist heute auch und das war's mit dem vollen Programm. Ab 15 Uhr gibt's die Michi-Eigler-Show, viel Spaß dabei und
0: wir hören uns morgen wieder.
1: So schaut's aus.
0: Pünktlich ab 10. Bis dahin, habt einen schönen Nachmittag.
1: Ade.

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6: Ich bin Oliver Urbanke. Die Wohnungssuche in Bayern gestaltet sich oft schwierig und langwierig und das dürfte auch in den kommenden Jahren erstmal nicht besser werden. Das IFO-Institut rechnet für dieses Jahr deutschlandweit mit weniger neuen Wohnungen. Die Zahl der Fertigstellungen werde auf 185.000 Einheiten sinken, heißt es in der Prognose. Das wäre der niedrigste Wert seit 2011. Dem IFO-Institut zufolge liegt das unter anderem daran, dass von Baugenehmigung bis Fertigstellung mittlerweile im Schnitt mehr als 2 Jahre vergehen. Noch gut eine Woche, dann beginnen in Bayern die Sommerferien. Der Bayerische Landtag hat sich schon heute in die sitzungsfreie Sommerpause verabschiedet. Und zwar mit den Schlussworten von Landtagspräsidentin Aigner. In ihrer Rede spielte sie immer wieder auf die Münchner Olympiabewerbung an. Zu den Abgeordneten sagte sie:
7: Ruhen Sie sich aus, aber nicht zu sehr. Bleiben Sie in Form, weil auch die Demokratie ist ein Muskel, der immer wieder trainiert werden muss.
6: Die sitzungsfreie Zeit im Bayerischen Landtag endet dann am 30. September. Jedes Jahr ertrinken weltweit rund 300.000 Menschen. Die Weltgesundheitsorganisation hat deswegen jetzt ein neues Programm vorgestellt, um dagegen anzugehen. Darin sind konkrete Empfehlungen für Regierungen formuliert, von Schwimmunterricht über sichere Wassertransporte bis hin zu besserer Hochwasservorsorge. Besonders oft ertrinken Kinder zwischen 5 und 14 Jahren. In dieser Altersklasse zählt Ertrinken zu den 10 häufigsten Todesursachen. Was steht oben, wenn Nutzerinnen und Nutzer für WM-Spiele, Hotels oder Routen googeln? Zu oft nur Googles eigene Angebote, urteilt Brüssel. Wegen unfairer Geschäftspraktiken hat die EU gegen den Konzern jetzt eine Strafe von 890 Millionen Euro verhängt. Der zweite Vorwurf ist, im App Store schränkt Google gewisse Entwickler ein und hält damit Konkurrenten finanziell in Schach. Der Online-Dienst muss die Verstöße innerhalb von 60 Tagen stoppen. Morgen um 11 Uhr dürfte es soweit sein. Wie es aussieht, wird Jürgen Klopp dann als neuer Bundestrainer des deutschen Fußballnationalteams vorgestellt. Mit der Einladung zu einer Pressekonferenz hat der Deutsche Fußballbund die letzten Zweifel quasi beseitigt. Klopps Name wurde in der Einladung nicht genannt. Der Aufsichtsrat und die Gesellschafter müssen nämlich noch ihr Go geben. Das gilt aber als Formsache.
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8: Mit Kerstin Rauschmeier. Mit einer größeren Menge verbotener Böller sind zwei 19-Jährige bei der Einreise aus Tschechien in Arzberg im Kreis Wunsiedel von der Bundespolizei gestoppt worden. Die Beamten stellten mehr als 3 Kilogramm Sprengstoff sicher. Die Männer hatten keine erforderliche Erlaubnis für die Einfuhr und Nutzung der Pyrotechnik. Gegen sie wird nun wegen Verstößen gegen das Sprengstoffgesetz ermittelt. Die Kosten für die Vernichtung der Böller müssen sie selbst tragen. Mehr Nachrichten aus der Region gibt's wieder um 3:30.
9: Und damit zum Wetter mit Christian König. Christian, heute sind ja die sogenannten Hundstage losgegangen. Kommt also jetzt direkt die Hitze wieder?
10: Ganz so schnell geht's nicht. Bis in den Abend haben wir fast frühherbstlich windigen Wolkenmix und ab und zu nur Lücken für Sonne. Und es geht kaum über 1, 22 Grad. Nachts wird's dann zusehends sternklar und kühlt ordentlich runter auf teilweise nur 6 Grad. Aber dafür gibt's morgen viel mehr Sonne bei 24 bis 26 und am Samstag sogar bis 31 Grad. Da haben wir's dann, das Badewetter. Aber im Laufe des Sonntags wird's schon wieder gemischter. Wahrscheinlich mit steigendem Schauerrisiko, aber immerhin bei 26 bis 28 Grad.
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0: Liebe Autofahrer, um gleich ganz genau 3:04 am Donnerstagnachmittag. Wir schauen auf die A3 Würzburg Richtung Nürnberg. Zwischen Schlüsselfeld und Höchstadt Nord nimmt die Polizei einen Unfall auf. Hier ist aktuell eine Vollsperre. Vorübergehend die empfohlene Umleitung so lange die U11. Momentan in dem Bereich 4 Kilometer Stau. Eine Stunde müsst ihr oben drauf rechnen. Und auch zwischen Nürnberg Nord und dem Kreuz Nürnberg nochmal 4 Kilometer zähfließend plus 5 Minuten. Die A70 Bamberg Richtung Bayreuth. Zwischen Schesslitz und Rostorf am Berg ein liegengebliebener PKW auf der Standspur. Hier bitte erhöhte Vorsicht. Und die A73 Bamberg Richtung Suhl. Zwischen Bad Staffelstein und Lichtenfels 2 Kilometer stockend. Hier braucht ihr 5 Minuten länger. Blitzer stehen zwischen Mostviel und Unterzaunsbach. Höhe der Abzweigung Schweintal. Bischberg in der Hauptstraße beidseitig. Beiersdorf in der Linsengrabenstraße Höhe Parkplatz einer. In der Ortsdurchfahrt Tütschenkreuth Richtung Walsdorf und Hausen in der Hauptstraße. Habt ihr auch was gesehen? Die Studio- und WhatsApp-Hotline 0951 98 29 029. Kommt gut und vor allem sicher an.
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0: Ja, vielleicht wundert ihr euch, warum höre ich mich an wie ein Pilot auf dem Ferienflug nach Mallorca, ohne Nase zuzuhalten. Ich bin erkältet, mich hat es jetzt auch erwischt. Herzlichen Glückwunsch, aber ich werde es irgendwie packen. Zusammen, ne, sind wir stärker. Mit der Musik eures Lebens gleich Alex Warren mit Fever Dream und das hier ist Musik von Prince.

0: Das ist Radio Bamberg am Donnerstagnachmittag. Danke, Julian. Wir haben einen neuen Blitzer. Mörsbach in der Rentweinsdorfer Straße, beidseitig. Da sind 30 erlaubt. Allen unterwegs eine gute Fahrt.
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0: Wir kennen es ja nur zu gut. Wenn wir im Sommer durch die Innenstadt laufen, wird es oft plötzlich richtig heiß. Kein Schatten, aufgeheizte Plätze und jede Menge Asphalt. Bamberg zum Beispiel gehört sogar zu den wärmsten Städten Bayerns. Und nachdem sich die Zahl der Sommertage in den vergangenen Jahrzehnten verdoppelt hat, wird es natürlich auch immer schwieriger, unsere Innenstädte trotzdem kühl und lebenswert zu halten. Wie das gelingen kann, hat sich Radio Bamberg-Reporterin Anja Troll angeschaut.
2: Der Maxplatz in Bamberg oder der Rathausplatz in Forchheim. An heißen Sommertagen wird's dort schnell unangenehm. Viel Asphalt, wenig Schatten. Die Lösung könnte eine sogenannte blau-grüne Stadt sein. Was dahinter steckt, erklärt Professor Mario Twirtkovic von der Hochschule Coburg, der zur Stadtentwicklung forscht.
3: Dass diese blau-grüne Stadt eine Stadt ist, in dem es wie ein Netzwerk von Grün- und Wasserflächen haben, die eben Verschattung bieten, die einfach dadurch, dass sie nicht versiegelt sind, dass sie bepflanzt sind, dass sie bewässert werden, einfach ein anderes Mikroklima haben.
2: Ein wichtiger Baustein dabei? Bäume. Denn sie sorgen nicht nur für Schatten, sondern kühlen ihre Umgebung auch aktiv ab. Warum das so ist, erklärt Erich Daum von der Stadtförsterei Forchheim.
4: Die nehmen die Flüssigkeit durch die Wurzeln auf. Der Saftstrom steigt hier im Stamm nach oben. Und dann habe ich oben im Kronbereich habe ich die Blätter. Und die haben winzig kleine Spaltöffnungen, sagt man dazu. Und durch diese Spaltöffnungen verdunsten die das Wasser.
2: Mehr Grün, mehr Wasser, weniger versiegelte Flächen. Klingt gut, aber geht das überhaupt in historischen Innenstädten wie Bamberg und Forchheim? Professor Mario Twirtkovic sagt, ja, denn...
3: Wir müssen verstehen, dass die Städte sich immer gewandelt haben. Wir hatten immer Grünräume in der Stadt, man hat Nahrungsmittelproduktion in der Stadt gehabt.

0: Das hat sich irgendwann auch geändert, ne? Weil wir einfach das anders organisiert haben.
1: Außerdem bleiben diese historischen Städte durch eine blau-grüne Stadtentwicklung lebenswerter, sagt er weiter. Trotzdem, ganz so einfach ist die Umsetzung nicht, sagt Stadtförster Erich Daum.
2: In der Stadt muss ich erstens bedenken, wie sieht der Untergrund aus mit Kabeln, mit Schächten. Dann, was setze ich dahin, wie kommen diese Bäume mit eventuell Salzstreuung im Winter zurecht?
1: Sicher ist, das Thema ist in Bamberg und Forchheim längst angekommen. Beide Städte arbeiten daran, ihre Innenstädte an die steigenden Temperaturen anzupassen. Eine blau-grüne Stadt entsteht nicht von heute auf morgen. Erste Schritte sind aber schon möglich, durch mehr Beschattung und mehr Grün. Der Umbau braucht Zeit, aber wenn wir damit jetzt nicht anfangen, wann dann?
3: Danke dir, Anja. Eine blau-grüne Stadt mit mehr Bäumen, mehr Wasser und mehr Schatten. Wie das in Zukunft aussehen könnte, haben wir euch mal auf radio-bamberg.de veranschaulicht. Schaut es euch gerne an. Und jetzt Joan Osborne zum Start in den Feierabend mit One of Us.

Atomic Kitten, you are bei Radio Bamberg. Schönen Start in euren Feierabend. Und wir haben noch einen neuen Blitzer. Dankeschön, Julian. A70 Bayreuth Richtung Bamberg. Zwischen Rostorf am Berg und Scheslitz, da sind 120 erlaubt.

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7: Um 3:30 im Studio Kerstin Rauschmeier. Immer weniger Menschen gehören den großen Kirchen an. Das spüren auch die bayerischen Bistümer finanziell. Im vergangenen Jahr haben rund 82.000 Menschen in Bayern die katholische Kirche verlassen. Dazu kommen etwa 42.000 Austritte bei den Protestanten.
8: Auch das Erzbistum Bamberg muss sparen. Für dieses Jahr rechnet es mit einem Minus von rund 5 Millionen Euro. Den geplanten Einnahmen von knapp 230 Millionen stehen voraussichtlich Ausgaben von fast 235 Millionen Euro gegenüber. Vor allem Seelsorge und Gebäude treiben die Kosten in die Höhe. Mit Sparmaßnahmen und einer langfristigen Neuordnung der Finanzen will die Kirche gegensteuern. Experten warnen, sinkende Mitgliederzahlen könnten die Kirchensteuereinnahmen künftig weiter schwächen. Diana Weber, Radio Bamberg Nachrichtenredaktion.
7: Der Bamberger Unilauf wird nachgeholt. Die Veranstaltung war Ende Juni wegen der extremen Hitze mit Temperaturen von fast 40 Grad aus Sicherheitsgründen abgesagt worden. Jetzt steht der Ersatztermin fest. Gelaufen wird am 18. Oktober, wie die Uni Bamberg mitteilt. Bereits angemeldete Teilnehmer müssen nichts unternehmen. Ihre Anmeldung bleibt gültig. Wer am neuen Termin nicht starten kann, kann sich bis zum 31. August kostenlos abmelden. Neben dem 10-Kilometer-Lauf sind auch wieder ein Staffelwettbewerb sowie Kinder- und Bambini-Läufe geplant. Tatfahrzeuge aus Oberfranken gestohlen. Bei einem Einbruch in ein Juweliergeschäft in Pressath in der Oberpfalz haben Unbekannte in der Nacht Schmuck und andere Wertgegenstände erbeutet. Die Täter rammten mit einem geklauten Mercedes die Schaufensterscheibe und flüchteten zunächst mit einem ebenfalls gestohlenen Skoda. Der Wagen wurde nach einem Unfall gefunden, von den Tätern fehlt jede Spur. Wie die Polizei Oberfranken mitteilt, wurden die beiden Fahrzeuge zwischen gestern 18 Uhr und heute 1.45 Uhr bei einem Gebrauchtwagenhandel in der Weiherstraße in Bayreuth gestohlen. Die an den Autos angebrachten Kennzeichen waren ebenfalls geklaut.
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7: Im vergangenen Jahr sind die Sozialausgaben auf fast ein Drittel der Wirtschaftsleistung in Deutschland gestiegen. Laut Bundesregierung gab es Ausgabensteigerungen in allen Sozialversicherungssystemen. Bei der Krankenversicherung waren es plus 7,7%, bei der Pflegeversicherung plus 11,2% und bei der Rentenversicherung plus 5,8%. Gegen die Stimmen von SPD und AfD hat der Bayerische Landtag die Einführung eines Uniformtages für Einsatzkräfte beschlossen. Künftig sollen Einsatzkräfte an einem ausgewählten Tag nach Rücksprache mit ihrem Arbeitgeber in ihrer jeweiligen Uniform am Arbeitsplatz erscheinen können. Die Regierungsfraktionen von CSU und Freien Wählern hatte den Antrag eingereicht, auch die Grünen stimmten dafür. 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
9: Dankeschön, Kerstin, und damit zum Wetter mit Christian König. Christian, kriegen wir noch im Juli eine neue Hitzewelle?
10: Ja, aber eine knappe Woche wird's noch dauern. Ende kommender Woche, also raus aus dem Juli, rein in den August, zum 1. August.

0: Wochenende da, haben wir dann pünktlich zum Start in die Sommerferien tatsächlich 30 bis 34 Grad im Schnitt ohne Regen und das über eine ganze Reihe von Tagen hinweg. Also ein perfekter Start für alle, die zu den Ferien daheim bleiben.
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2: 4:05, hallo liebe Autofahrer am Donnerstagnachmittag. Zwei Meldungen, A3 Würzburg-Nürnberg, zwischen Schlüsselfeld und Höchstadt-Nord ein Unfall. Linke und mittlere Spur sind blockiert. 5 Kilometer Stau, eine Stunde braucht ihr hier länger. Wenn ihr noch könnt, umfahrt das Ganze am besten weiträumig. Und für alle, die im Stau stehen, bitte dran denken, die Rettungsgasse weiter offen halten. A70 Bamberg-Bayreuth zwischen Scheslitz und Rostorf am Berg. Ein liegengebliebenes Auto auf der Standspur. Hier Obacht geben. Und Blitzer stehen. A70 Bayreuth Richtung Bamberg. Also auf der anderen Seite zwischen Rostorf am Berg und Scheslitz im 120er Bereich. Mürsbach in der Rentweinsdorfer Straße beidseitig. Da sind 30 erlaubt. Zwischen Mostviel und Unterzaunsbach Höhe der Abzweigung Schweintal. Fischberg in der Hauptstraße, beidseitig. Beiersdorf in der Linsengrabenstraße, Höhe Parkplatz. Und Melanie, du hast noch. Was hast du noch?
3: In Hausen wird geblitzt in der Hauptstraße bei der Ampel in beide Richtungen. Das wäre Zone 30.
2: Alles klar, danke für den Hinweis. Habt ihr auch was gesehen? Die Studio- und WhatsApp-Hotline 0951 98 29 029. Dankeschön und gute Fahrt.
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2: Gleich Christopher Cross, All Right. Und das hier ist Aura Dione und Friends. Habt einen schönen Donnerstagnachmittag. We'll

0: Das ist sie, die Musik eures Lebens am Donnerstagnachmittag bei Radio Bamberg. Christopher Cross war das. Für viele Kinder in Bamberg ist er ein fester Treffpunkt, der Bolzplatz an der Europabrücke. Doch damit ist bald Schluss, denn Anfang Oktober soll der Platz wegen der Bauarbeiten für den tiefen Sammler verschwinden. Bei den Eltern sorgt das für Enttäuschung. Diana Weber aus unserer Nachrichtenredaktion. Warum sind sie denn so aufgebracht?
1: Nun, weil es für die Familie nicht einfach nur um einen Fußballplatz geht. Die Kinder können dort selbstständig hin.

0: treffen Freunde und kicken einfach drauf los, ohne Verein und ohne feste Trainingszeiten. Die Stadt verweist zwar auf einen anderen Bolzplatz, nämlich am Landesgartenschauweg. Für viele Eltern ist der aber zu weit weg, gerade auch, weil die Kinder, um dorthin zu kommen, mehrere Straßen überqueren müssen. Deshalb wünschen sie sich einen Ersatz direkt in der Nähe.
1: Und gibt's dafür auch schon einen konkreten Vorschlag?
0: Ja, den gibt's tatsächlich. Die CSB-Fraktion bringt den ehemaligen Busparkplatz der Landesgartenschau am Weidendamm ins Spiel. Auch die betroffenen Familien können sich diesen Standort gut vorstellen. Die Stadt prüft außerdem ein zusätzliches Angebot auf dem Schlachthofgelände. Eine endgültige Lösung gibt es aber noch nicht. Klar ist nur, der alte Bolzplatz wird für die Bauarbeiten gebraucht und soll Anfang Oktober verschwinden.
1: Na, dann drücken wir die Daumen, dass für die Kinder im angesprochenen Viertel in Bamberg schnell genug ein neuer Platz zum Kicken gefunden wird. Danke dir, Diana.
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0: 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Am Donnerstagnachmittag, die vorletzte Schulwoche neigt sich dem Ende entgegen. Bald starten die Sommerferien, heißt, dann gehen viele von uns irgendwohin in den Urlaub und kommen mit jeder Menge Eindrücke wieder heim. Die Eulen im Kinderhaus St. Magdalena in Baunach zum Beispiel, die erinnern sich an ihren letzten Urlaub noch ganz genau.
1: Ich war in der Türkei, da habe jeden Tag Eis gegessen und Pfannkuchen im Hotel. Und bin jeden Tag ans Meer gegangen und in den Pool. Und dann sind wir wieder in unser Hotel und haben geschlafen.
2: Ich war in den Bergen und da hatten wir Kühe und Hühner.
3: Ich habe am Strand gespielt und ich bin in den Pool gegangen.
4: Ich war schon mal in einem großen Trampolin und durfte selbst mal so ein kleines Auto fahren.
5: In Italien war ich die ganze Zeit im Pool und hab gechillt und hab jeden Tag zwei Eise gegessen.
0: Puh, mir würde schon ein Eis am Tag völlig ausreichen. Auf jeden Fall schon jetzt viel Spaß beim nächsten Urlaub.

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6: Ich bin Oliver Urbanke. Die Spritpreise steigen immer weiter und weiter und das macht den Arbeitsweg vor allem für Pendlerinnen und Pendler teuer. Die SPD fordert deswegen jetzt einen wirksamen Schutz vor extremen Preisspitzen. Bundeswirtschaftsministerin Reiche lehnt das bislang ab. Thomas Bremser mit den Details.
7: Einen neuen Tankrabatt wird es nicht geben. Generell plant die Bundesregierung aktuell nichts, um gegen die hohen Benzinpreise vorzugehen. SPD-Fraktionsvize Zorn bringt erneut einen Spritpreisdeckel ins Spiel. Da, wo der Markt nicht funktioniere, könne der Staat eingreifen, so wie in Belgien oder Luxemburg. In Frankreich deckelt der Mineralölriese Total freiwillig seine Preise, wenn auch auf Druck der Regierung.
6: Die Bundespolizei will die Kriminalität an Bahnhöfen eindämmen und kontrolliert dort deswegen an diesem Wochenende verstärkt. Besonders viele Beamte und Beamtinnen sollen an den Bahnhöfen unterwegs sein, die immer wieder durch eine erhöhte Zahl von Gewaltdelikten auffallen, heißt es von der Gewerkschaft der Polizei dazu. Als Feuerwehrmann, Bergretter oder als Rettungsschwimmer zur Arbeit kommen? Das wird in Bayern jetzt eingeführt. Der Bayerische Landtag hat einen sogenannten Uniformtag beschlossen. Einmal im Jahr sollen diejenigen, die ein Ehrenamt ausführen, freiwillig in Uniform zur Arbeit erscheinen können, um ihr Engagement in der Gesellschaft sichtbar zu machen. Die Staatsregierung muss jetzt einen konkreten Termin für den Uniformtag festlegen. Seit der Teillegalisierung von Cannabis vor 2 Jahren landen mehr Menschen wegen der Droge im Krankenhaus. Eine neue Studie zeigt, im ersten Jahr nach der Legalisierung kamen rund 1400 Personen mehr wegen Cannabisvergiftung oder Psychosen in Kliniken. Als wahrscheinlichsten Grund nennen die Forscher den wachsenden Konsum von medizinischem Cannabis aus Online-Apotheken. Das hat deutlich mehr THC-Gehalt als Straßenware. Weil die Passagiere an Bord einer EasyJet-Maschine eine Schlägerei angefangen haben, musste das Flugzeug umkehren. Auf dem Weg von Teneriffa nach Liverpool gerieten rund 12 Passagiere in Handgreiflichkeiten. Der Pilot sah die Sicherheit des Flugs gefährdet und entschied sich, nach etwa einer halben Stunde dazu zurückzufliegen. Wieder am Boden schritt die Polizei ein. Der Grund der Schlägerei ist noch nicht bekannt.
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8: Mit Kerstin Rauschmeier. 220 junge Künstler aus mehr als 24 Ländern kommen in diesem Sommer nach Bayreuth. Beim 76. Festival junger Künstler stehen rund 50 Konzerte, Open Airs und weitere Veranstaltungen auf dem Programm. Unter dem Motto Resonanz treffen unter anderem türkische Orchestermusiker, mexikanische Mariachi-Klänge und bayerische Volksmusik aufeinander. Auch die Rolle von künstlicher Intelligenz in der Kunst wird diskutiert. Mehr Nachrichten aus der Region gibt's wieder um 16:30.
9: Und damit zum Wetter mit Christian König. Christian, wann gibt's statt Gänsehaut wieder Schweißperlen? Schließlich sind ja die Hundstage mittlerweile am Start.
10: Ganz so schnell geht's nicht. Bis in den Abend haben wir fast frühherbstlich windigen Wolkenmix und ab und zu nur Lücken für Sonne. Und es geht kaum über 22 Grad. Nachts wird's dann zusehends sternklar und kühlt ordentlich runter auf teilweise nur 6 Grad. Aber dafür gibt's morgen viel mehr Sonne bei 24 bis 26 und am Samstag sogar bis 31 Grad. Da haben wir's dann, das Badewetter. Aber im Laufe des Sonntags wird's schon wieder gemischter. Wahrscheinlich mit steigendem Schauerrisiko, aber immerhin bei 26 bis 28 Grad.
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9: Hallo liebe Autofahrer, um 4:04 am Donnerstagnachmittag. A3 Würzburg Richtung Nürnberg. Zwischen Schlüsselfeld und Höchstadt Nord ein Unfall. Linke und mittlere Spur sind blockiert. Noch 3 Kilometer Stau, aber es wird langsam weniger. 30 Minuten aktuell.

0: der Zeitverlust. Also eine halbe Stunde müsst ihr oben drauf packen. Und A70 Bamberg-Bayreuth zwischen Scheßlitz und Roßdorf am Berg. Ein liegengebliebenes Auto auf der Standspur. Hier bitte aufpassen. Blitzer stehen Gegenrichtung A70 Bayreuth-Bamberg zwischen Roßdorf am Berg und Scheßlitz. 120 sind hier erlaubt. Mörsbach in der Rentweinsdorfer Straße beidseitig, Tempo 30. Zwischen Mostviel und Unterzaunsbach einer Höhe der Abzweigung Schweintal. Bischberg in der Hauptstraße, auch da beidseitig. Beiersdorf in der Linsengrabenstraße einer Höhe Parkplatz. Und Hausen in der Hauptstraße in beide Richtungen, dort sind 30 erlaubt.
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0: Habt ihr auch was gesehen? Die Studio- und WhatsApp-Hotline 0951 98 29 029. Dankeschön und allen unterwegs eine gute Fahrt.
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0: Wir haben ja wieder Donnerstag. Und was heißt das? Na klar. Wir küren wieder einen Radio Bamberg Handwerkerhelden zusammen mit B&S Bamberg. Wer es diesmal ist, das erfahrt ihr nach der Musik eures Lebens. Jetzt Laurel und Habit. Schönen

0: Madonna und True Blue, schönen Start in euren Donnerstag, Feierabend.
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0: Donnerstag heißt, heute vergeben wir wieder einer oder einem diesen Titel. Und als Preis gibt es einen 50-Euro-Gutschein von B&S Bamberg und obendrauf noch ein Geschenk, das eben zum jeweiligen Beruf passt. Diesmal hat Erich aus Viereth im Kreis Bamberg über das Formular auf radio-bamberg.de einen Handwerker aus seinem Ort vorgeschlagen, nämlich Thomas Markhorn. Er ist Maler, Verputzer und Stuckateur. Erich, warum ist denn Thomas ein absoluter Handwerkerheld?
2: Er leistet Außerordentliches. Er ist so freundlich und er kümmert sich und er berät. Und er sorgt sich auch drum, neben dem vielen, was so direkt vielleicht zum Handwerk dazugehört, dass er da noch die Leute zusätzlich auf Diverses aufmerksam macht und dann auch nochmal den Bauherrnblick weitet. Und ich finde, das ist außerordentlich.
0: Also ein Mann, der quasi überall für jeden noch mitdenkt, vorbildlichst. Und deshalb ist Thomas Markhorn aus Viereth heute zu Recht unser Radio Bamberg Handwerkerheld. Und Reporterin Anja Troll hat ihm die entsprechende Anerkennung

0: persönlich überreicht.
1: Wo könnte ich einen Handwerkerhelden besser antreffen als auf der Baustelle? Thomas, du bist jetzt offiziell Handwerkerheld, kannst du es glauben?
2: Eigentlich nicht.
1: Eigentlich nicht. Was streichst du hier gerade?
2: Ich mache gerade das Gelände da für meinen Hausherrn, den Christopher. Und es wäre dann eine psychiatrische Praxis.
1: Der Erich Schnörer-Hohner hat dich angemeldet. Er hat mir geschrieben, du kennst Hinz und Kunz und du liebst Singen wie Bier und Radfahren. Stimmt es?
2: Das stimmt.
1: Und der Erich schreibt auch, du bist immer gut gelaunt.
2: Ich bin meistens gut gelaunt, wenn man mich nicht ärgert.
1: Baustellen, wissen wir aber alle, können einen manchmal sehr ärgern. Hast du mal eine Baustelle gehabt, wo du sagst, boah, das war echt kompliziert, aber wir haben es trotzdem geschafft?
2: Ja, haben wir schon gehabt in Forchheim oben, war kompliziert, aber wir haben es hingebracht und alle zufrieden. Also eigentlich meine ganzen Bauherren, die haben mich bedanken. Bei der 23-jährigen Laufbahn, wo ich als Selbstständiger habe, muss ich sagen, ich habe perfekte Kunden, ich habe gute Kunden, ich habe nette Kunden.
1: Du bist also nicht umsonst unser Handwerkerheld für diese Woche. Vielen Dank, Thomas. Ich habe natürlich da noch eine Kleinigkeit für dich dabei von B&S Bamberg. Einen 50-Euro-Gutschein zum einen und etwas Besonderes. Einen Tritt, den du doppelt öffnen kannst und da kannst du all dein Werkzeug reinlegen. Ist das überragend?
2: Das ist ja wunderbar. Also für Schrauben, Bohrer, Bits.
1: Also auch für diese Woche wieder einen Handwerkerhelden glücklich gemacht.
0: Das ist doch schön. Danke dir, Anja. Und ihr könnt die nächsten Handwerkerhelden vorschlagen. Klickt einfach auf radio-bamberg.de. Dort findet ihr auch nochmal alle Infos im Überblick.

Black Eyed Peas bei Radio Bamberg. Shut up. Heute Donnerstag, 23. Juli. Morgen geht's dann offiziell los mit dem Annafest in Forchheim. Aber schon heute ist ordentlich was geboten auf den Bierkellern im Kellerwald. Denn traditionell gibt's die Schlachtschüssel. Und wir haben ja auch noch unsere Aktion zusammen mit der Sparkasse Forchheim. Es sind auch einige Radio Bamberg-Hörer, die heute eine exklusive Fahrt mit dem Riesenrad haben. Da hören wir dann in der kommenden Stunde vorab schon nochmal auch unsere Reporterin Jutta Schindler, die ist jetzt nämlich schon in Forchheim im Kellerwald.

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7: Um 16:30 im Studio Kerstin Rauschmeier. Die Villa Concordia hat Bamberg als Kulturstandort weit über die Region hinaus bekannt gemacht. Jetzt ist ihr Gründungsdirektor dafür ausgezeichnet worden. Bernd Goldmann hat in München das Verdienstkreuz am Bande des Verdienstordens der Bundesrepublik Deutschland erhalten. Goldmann hatte das internationale Künstlerhaus Villa Concordia aufgebaut und über Jahre entscheidend geprägt. Mit seinem Einsatz für Kunst, Kultur und den internationalen Austausch habe er die Kulturlandschaft in Bayern nachhaltig bereichert. Insgesamt wurden bei dem Festakt im Münchner Gärtnerplatztheater 6 Persönlichkeiten ausgezeichnet. Bahnreisende zwischen Würzburg und Bamberg haben aktuell mit Einschränkungen zu kämpfen. Noch bis zum kommenden Mittwoch kommt es auf den Linien RB53, RE20 und RE54 zu Fahrplanänderungen, Zugausfällen und Ersatzverkehr mit Bussen. Für ausfallende Verbindungen zwischen Würzburg Hauptbahnhof und Bamberg stehen Busse bereit. Die Bahn weist darauf hin, dass Fahrräder darin aus Platzgründen nicht mitgenommen werden können. Reisende sollten sich vor der Fahrt über die aktuellen Verbindungen informieren. Die Stadt Bamberg stellt wieder Fördermittel für Projekte zur Stärkung der Demokratie bereit. Als Teil des Bundesprogramms Demokratie leben können Vereine, Initiativen und gemeinnützige Organisationen ab sofort Anträge einreichen. Darauf weist die Stadt jetzt hin. Gefördert werden Ideen, die Menschen zusammenbringen, Vielfalt und Respekt stärken und sich gegen Extremismus und Diskriminierung einsetzen. Ein Schwerpunkt liegt dabei auf der Beteiligung junger Menschen und der Zusammenarbeit mit Schulen, Vereinen und der Zivilgesellschaft. Mehr Infos dazu gibt's unter radio-bamberg.de.
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7: Das Bundesverfassungsgericht hat sich mit der Frage beschäftigt, ob Gesetzgebungsverfahren eine bestimmte Geschwindigkeit haben müssen. Heute nun das Urteil: Nein. Das Grundgesetz macht da keine Vorgaben, so die Vorsitzende Richterin Kaufhold. Geklagt hatte ein früherer CDU-Abgeordneter, dem war das parlamentarische Verfahren beim Heizungsgesetz zu schnell gegangen. Mit verstärkten Kontrollen geht die Bundespolizei an diesem Wochenende gegen Kriminalität an Bahnhöfen vor. Im Fokus stehen Bahnhöfe, die immer wieder durch eine erhöhte Zahl von Gewaltdelikten auffallen, heißt es von der Gewerkschaft der Polizei. Bahnhöfe gelten für die Polizei als Kriminalitäts-Hotspots. Es gebe dort viele Waffen- und Gewaltdelikte. 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
8: Dankeschön, Kerstin. Und damit zum Wetter mit Christian König. Christian, rollt die Hitzewelle 3.0 noch im Juli auf uns zu?
9: Ja, aber eine knappe Woche wird es noch dauern. Ende kommender Woche, also raus aus dem Juli, rein in den August, zum 1. August-Wochenende. Da haben wir dann pünktlich zum Start in die Sommerferien tatsächlich 30 bis 34 Grad im Schnitt ohne Regen und das über eine ganze Reihe von Tagen hinweg. Also ein perfekter Start für alle, die zu den Ferien

0: Ferien daheim bleiben.
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2: Hallo liebe Autofahrer, gleich 5 nach 4:30 an diesem Donnerstagnachmittag. Wir schauen auf die A3 Nürnberg-Würzburg. Zwischen Nürnberg-Nord und Erlangen-Tennenlohe liegen Reifenteile herum. Hier auch 2 Kilometer Stau, 20 Minuten braucht ihr länger. In der Gegenrichtung Würzburg-Nürnberg, zum einen zwischen Schlüsselfeld und Höchstadt-Nord, immer noch ein Unfall, linke und mittlere Spur blockiert, 3 Kilometer Stau plus 10 Minuten ist schon deutlich weniger geworden. Im weiteren Verlauf zwischen Erlangen-West und Frauenaurach liegen Gegenstände herum, da bitte äußerste Vorsicht. Dann habe ich noch die A73 für euch, Bamberg Richtung Suhl, zwischen Ebensfeld und Bad Staffelstein, 1 Kilometer Stau. Da braucht ihr 5 Minuten länger und Blitzer stehen. A70 Bayreuth Richtung Bamberg zwischen Rostock am Berg und Scheslitz im 120er Bereich. Mürsbach in der Rentweinsdorfer Straße, beidseitig Tempo 30. Zwischen Mostviel und Unterzaunsbach, Höhe der Abzweigung Schweintal einer. Bayersdorf in der Linsengrabenstraße, Höhe Parkplatz. Und Hausen in der Hauptstraße in beide Richtungen, hier Tempo 30 auch. Habt ihr auch was gesehen? Die Studio- und WhatsApp-Hotline 0951 98 29 029. Allen unterwegs wünsche ich eine gute Fahrt.
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2: In dieser halben Stunde gibt's wieder den Live-Sommer bei Radio Bamberg. Diesmal mit Robbie Williams. Jetzt erstmal die Musik eures Lebens mit Namika, Lieblingsmensch. Und das hier ist eine tolle Nummer von In Excess. Need You Tonight. Schönen Feierabend euch.

0: mit Namika in den Feierabend, Radio Bamberg am Donnerstag. Heimatkunde, Biologie, Technik. Dem Mann, zu dem wir jetzt wieder kommen, ist kein Gebiet fremd. Er kennt sich sozusagen mit allem aus. Auch im Bereich der Klimatologie und Meteorologie ist er, ja, einfach das Maß aller Dinge.
1: Markus Appel ist der Radio Bamberg Besserwisser.
2: Heute Morgen, ich habe extra nachgeschaut, Taupunkt 10 Grad. Wir sind beim Wetter. Man hört und liest ja oft von diesem ominösen Taupunkt, der oft deutlich niedriger ist als die tatsächliche Temperatur, kann aber auch gleich sein. Also, in der Luft um uns herum befindet sich ständig rund um die Uhr zu jeder Zeit unsichtbarer Wasserdampf. Warme Luft kann davon viel aufnehmen, kalte Luft deutlich weniger. Kühlt die Luft ab, ist irgendwann Schluss. Sie kann das Wasser nicht länger vollständig als Dampf festhalten. Genau diese Temperatur nennt man den Taupunkt. Dann wird aus unsichtbarem Wasserdampf sichtbares Wasser, also Wolken oder Nebel. Anders gesagt, wir alle erleben das ständig. Morgens liegen Tropfen auf dem Gras, im Bad beschlägt nach dem Duschen der Spiegel, im Winter werden die Fenster feucht. Und eine kalte Getränkeflasche bekommt plötzlich Wassertropfen auf der Außenseite. Dabei kommt dieses Wasser natürlich nicht aus der Flasche. Die Luft direkt an der kalten Oberfläche der Flasche wird so weit heruntergekühlt, dass sie ihren Taupunkt erreicht. Ein Teil vom Wasserdampf kondensiert und setzt sich als Tropfen ab. Beispiele: Bei 25 Grad und 50% Luftfeuchtigkeit bei euch zu Hause liegt der Taupunkt ungefähr bei 14 Grad. Nehmt ihr eine Flasche aus dem Kühlschrank, also mit 7, 8, 9 Grad, wird die Oberfläche feucht. Auch Nebel und Wolken entstehen nach demselben Prinzip. Luft kühlt sich bis zum Taupunkt ab und winzige Wassertröpfchen werden sichtbar. Der Taupunkt zeigt also, wann die Luft ihr Wasser nicht mehr für sich behalten kann. Im Klartext, Achtung, wann die Luft Pipi machen muss. Dann, wenn der Taupunkt erreicht ist. Also, wir merken uns, Taupunkt gleich Luftpipi.

0: Finde ich gut, kann man sich merken.
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1: Justin Timberlake zum Start in euren Feierabend hier bei Radio Bamberg. Die Sommerferien rücken immer näher und das ist ja auch immer so der Zeitpunkt, zu dem in den Kindergärten der Region der sogenannte Ausschmiss über die Bühne geht. Heißt, die Vorschulkinder werden symbolisch aus dem Kindergarten geworfen, weil es ja dann ab September eben in die Schule geht. Und darauf freuen sich zum Beispiel auch die Vorschulkinder der Eulengruppe im Kinderhaus St. Magdalena in Baunach schon sehr.
2: Ich freue mich auf Turnen und auf Rechnen.
3: Dass wir dann länger Schulferien haben.
4: Auf dem Pausenhof, weil man da spielen und toben kann.
5: Ich freue mich immer auf die Schulstunde und auf meine Freunde.
6: Dass ich dann lesen lerne.
7: Auf dem Pausenhof und auf dem Lehrer und schreiben und rechnen.
1: Ja, das wird ein ganz neuer, spannender Lebensabschnitt. Besten hat mir gefallen, mehr Sommerferien. Ne? Sind tatsächlich im Kindergarten nur 2, manchmal 3 Wochen und in der Schule dann 6 Wochen. Mensch, Wahnsinn. Aber bis dahin gibt's schon noch ein paar Tage im Kindergarten. Jetzt Beyoncé für euch. Schönen Feierabend.

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2: Ich bin Oliver Urbanke. Bei einer möglichen Geiselnahme in einer Regensburger Bankfiliale ist ein Mensch lebensbedrohlich verletzt worden. Er ist laut Polizei mittlerweile im Krankenhaus. Der mutmaßliche Täter soll mit einem Messer bewaffnet sein. Ein Großaufgebot mit Spezialkräften und einem Hubschrauber ist vor Ort. Die Polizei geht davon aus, dass sich noch weitere Personen in der Bank befinden. Das Gebiet um die Filiale ist großräumig abgesperrt. An der französischen Atlantikküste, einer der beliebtesten Urlaubsregionen für Deutsche, wüten gerade heftige Waldbrände. Fast 20.000 Menschen sind vorsorglich evakuiert worden, darunter viele Touristen aus Ferienzentren und Campingplätzen rund um Bordeaux. Starke Winde treiben die Flammen immer weiter an, inzwischen sind 2.400 Hektar abgebrannt. Und auch in Spanien brennt's, dort haben Feuer im Zentrum des Landes bereits 32.000 Hektar verwüstet. Vor 2 Jahren ist Cannabis in Deutschland teilweise legalisiert worden. In den Krankenhäusern haben sich bereits die ersten Folgen davon bemerkbar gemacht. Es wurden mehr Menschen wegen der Droge eingeliefert. Das schreiben Wissenschaftler im Fachjournal Deutsches Ärzteblatt International. Thomas Bremser berichtet.
3: Die Wissenschaftler sehen mehr akute Vergiftungen durch Cannabis und mehr dadurch ausgelöste Psychosen. Allerdings sei der Anstieg moderat. Die Forscher diskutieren 2 mögliche Gründe. Erstens sei es denkbar, dass mehr Menschen Cannabis konsumieren. Wahrscheinlicher sei es allerdings, dass mehr Konsumenten auf hochpotentes medizinisches Cannabis umgestiegen sind. Das gibt es ziemlich leicht in Online-Apotheken zu kaufen.
2: Ab kommendem Freitag werden die Autobahnen Richtung Süden wieder voll. In Bayern beginnen dann nämlich die Sommerferien. Wer nach Österreich oder Italien will, braucht eine Vignette. Und da warnt die Polizei jetzt vor Betrügern. Die schalten gesponserte Suchmaschinen links und täuschen damit offizielle Portale für Online-Vignetten vor. Das Fiese, der Betrug fällt meist erst an der Mautstelle auf. Dann drohen neben dem verlorenen Geld auch noch Bußgelder. Tipp, Adressen immer manuell eintippen und Weblinks meiden. Die Bibliothek des Deutschen Museums in München hat ihr millionstes Buch erworben. Es handele sich um einen seltenen Band aus den 1830er Jahren über französische Kostümgeschichte, berichtet das Museum. Das sei ein besonderer Meilenstein für die laut Mitteilung größte Museumsbibliothek Deutschlands.
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4: Mit Kerstin Rauschmeier. Eine 48 Jahre alte Frau hat einem 5-jährigen Jungen nach einem Badeunfall am Trebgaster Badesee im Landkreis Kulmbach das Leben gerettet. Wie die Polizei berichtet, erhielt die Bayreutherin für ihr entschlossenes Handeln jetzt ein Dankschreiben des Polizeipräsidenten. Nachdem der Junge beim Spielen im Wasser plötzlich verschwunden war, fand ihn sein Vater wenig später bewusstlos unter der Wasseroberfläche und zog ihn ans Ufer. Die 48 Jahre alte Schwimmerin eilte sofort zu Hilfe und konnte den 5-Jährigen erfolgreich wiederbeleben. Mehr Nachrichten aus der Region gibt's wieder um 5:30.
5: Und damit zum Wetter mit Christian König. Christian, heute sind ja die sogenannten Hundstage losgegangen. Kommt also jetzt direkt die Hitze wieder?
6: Ganz so schnell geht's nicht. Bis in den Abend haben wir fast frühherbstlich windigen Wolkenmix und ab und zu nur Lücken für Sonne. Und es geht kaum über 22 Grad. Nachts wird's dann zusehends sternklar und kühlt ordentlich runter auf teilweise nur 6 Grad. Aber dafür gibt's morgen viel mehr Sonne bei 24 bis 26 und am Samstag sogar bis 31 Grad. Da haben wir's dann, das Badewetter. Aber im Laufe des Sonntags wird's schon wieder gemischter. Wahrscheinlich mit steigendem Schauerrisiko, aber immerhin bei 26 bis 28 Grad.
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5: 4:54 haben wir es. Hallo liebe Autofahrer am Donnerstagnachmittag. A3 Würzburg Richtung Nürnberg. Zwischen dem Kreuzfurt Erlangen und Erlangen-Tennenlohe ein brennendes Fahrzeug. Hier staut es sich momentan 20 Kilometer zähfließender Verkehr. Halbe Stunde braucht ihr länger. Bitte im Stau oder im stockenden Verkehr unbedingt die Rettungsgasse offen halten, falls da noch Einsatzfahrzeuge nachkommen. A73 Bamberg Richtung Suhl zwischen Ebensfeld und Bad Staffelstein. 2 Kilometer Stau plus 10 Minuten. Und Blitzer stehen A70 Bayreuth Richtung Bamberg zwischen Rochsdorf am Berg und Scheslitz in der Baustelle. Da sind 80 erlaubt. Danke, Erich. Der hat den nochmal bestätigt. Dann eine neue Radarkontrolle am Ortsausgang

0: Unterreuth, Höhe Polizei Richtung Dormitz, hat die Steffi gemeldet. Danke dafür. Mürsbach in der Rentweinsdorfer Straße beidseitig, Tempo 30. Zwischen Mostviel und Unterzaunsbach einer Höhe der Abzweigung Schweintal. Beiersdorf in der Linsengrabenstraße, Höhe Parkplatz und Hausen Hauptstraße, beide Richtungen Tempo 30. Habt ihr auch was gesehen? Die Studio- und WhatsApp-Hotline 0951 98 29 029. Dankeschön und gute Fahrt allen unterwegs.
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0: Schön, dass ihr mit dabei seid. Am Donnerstag, normalerweise geht ja das Annafest erst morgen los, aber heute schon traditionell Betrieb auf den Kellern im Kellerwald in Farchheim mit Schlachtschüssel. Und dann haben wir auch noch was Besonderes, denn das Riesenrad setzt sich dank der Sparkasse Farchheim und uns schon heute in Bewegung. Mehr dazu gleich.

0: Shaboozy, a Bar Song, Radio Bamberg am Donnerstag Nachmittag. Die Forchheimer, sie sind ja sicher schon länger startklar, aber morgen, da geht's dann wirklich los mit dem Annafest 2026 im Kellerwald. Beziehungsweise ist ja heute schon so ein bisschen inoffizieller Beginn mit der Schlachtschüssel auf den Bierkellern. Und dann gibt's da ja auch noch zusammen mit der Sparkasse Forchheim das Abenteuerpicknick im Riesenrad. Jutta Schindler, unsere Reporterin, du bist schon mit fort.
1: Was genau es damit auf sich hat, das weiß Engin Erber von der Sparkasse Forchheim.
2: Hoch über den Dächern von Forchheim werden wir innerhalb des Riesenrates eine wunderbare Brotzeit genießen vom Weißtaubenkeller hier am Annafest in Forchheim. Zu gewinnen gab es das Ganze zum einen auf den Social-Media-Kanälen der Sparkasse Forchheim, vom Weißtaubenkeller und auch noch bei Radio Bamberg.
1: Und die ersten Gäste sind ja auch schon zum Schlachtschüsselessen da. Auf was freut ihr euch denn jetzt am Annafest am allermeisten?
3: Auf die Geselligkeit, auf die schöne Musik.
4: Und aufs gute Bier und aufs gute Essen. Und auf die gute Stimmung.
5: Die Leute, die man das ganze Jahr nicht sieht, findet man hier am Annafest. Immer.
6: Auf die Stimmung, auf das Feeling, auf die Freunde, auf das Bier, auf alles. Ist ganz toll.
7: Und auf diesen wahnsinnigen Flair, wo nur das Annafest hat.
1: Also ich bin gespannt auf die Gondelfahrten. Die starten dann jetzt bis 19 Uhr. Und dann sehen wir uns bestimmt nochmal an einem anderen Tag auf dem Annafest hier in Forchheim.
0: Ganz sicher. Danke dir, Jutta. Und vielleicht sehen auch wir uns morgen, denn ich darf morgen dann live mit vor Ort sein. Die Michi-Eichler-Show ausnahmsweise mal aus dem Forchheimer Kellerwald. 15 bis 19 Uhr. Also schaut gerne vorbei am Nürnberger Tor Keller. Und wenn ihr Lust habt auf eine kleine Brotzeit und eine Maß Bier, dann lade ich euch jetzt schon ein. Und die dürft ihr dann morgen zusammen mit mir genießen auf dem Nürnberger Torkeller. Schickt einfach eine WhatsApp-Nachricht jetzt ins Studio ans Handy mit dem Stichwort mit Radio Bamberg zum Annafest. 0951 98 29 029. Einfach eine WhatsApp-Nachricht hier ins Studio mit Radio Bamberg zum Annafest.

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Schönen Feierabend mit Radio Bamberg. Und falls ihr Lust habt, heute Abend geht's weiter mit dem Kinosommer in der Bamberger Hainbadestelle. Viertletzter Tag. Diesmal gibt's den Film In die Sonne schauen. Einlass wieder, wie gehabt, 20 Uhr. Filmbeginn bei Einbruch der Dunkelheit. Und das restliche Programm und Infos zum Vorverkauf könnt ihr euch angucken auf radio-bamberg.de. Dann viel Spaß. Und jetzt Musik aus Belgien. Hier sind Lost Frequencies. 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
3: Um 17:30 im Studio Kerstin Rauschmeier. Immer weniger Menschen gehören den großen Kirchen an. Das spüren auch die bayerischen Bistümer finanziell. Im vergangenen Jahr haben rund 82.000 Menschen in Bayern die katholische Kirche verlassen. Dazu kommen etwa 42.000 Austritte bei den Protestanten.
4: Auch das Erzbistum Bamberg muss sparen. Für dieses Jahr rechnet es mit einem Minus von rund 5 Millionen Euro. Den geplanten Einnahmen von knapp 230 Millionen stehen voraussichtlich Ausgaben von fast 235 Millionen Euro gegenüber. Vor allem Seelsorge und Gebäude treiben die Kosten in die Höhe. Mit Sparmaßnahmen und einer langfristigen Neuordnung der Finanzen will die Kirche gegensteuern. Experten warnen, sinkende Mitgliederzahlen könnten die Kirchensteuereinnahmen künftig weiter schwächen. Diana Weber, Radio Bamberg Nachrichtenredaktion.
3: Der Bamberger Unilauf wird nachgeholt. Die Veranstaltung war Ende Juni wegen der extremen Hitze mit Temperaturen von fast 40 Grad aus Sicherheitsgründen abgesagt worden. Jetzt steht der Ersatztermin fest. Gelaufen wird am 18. Juni, wie die Uni Bamberg mitteilt. Bereits angemeldete Teilnehmer müssen nichts unternehmen. Ihre Anmeldung bleibt gültig. Wer am neuen Termin nicht starten kann, kann sich bis zum 31. August kostenlos abmelden. Neben dem 10-Kilometer-Lauf sind auch wieder ein Staffelwettbewerb sowie Kinder- und Bambini-Läufe geplant. Die CSU-Stadtratsfraktion spricht sich erneut klar für den viergleisigen Bahnausbau durch Bamberg aus. Bei einem Treffen mit dem Bamberger CSU-Bundestagsabgeordneten Thomas Silberhorn ging es unter anderem um den geplanten Ausbau des Bahnknotens, den ICE-Systemhalt und einen möglichen S-Bahn-Halt Bamberg Süd. Silberhorn betonte, der Bund werde rund 1 Milliarde Euro in den Bahnknoten Bamberg investieren. Die CSU sieht dabei auch Chancen für den öffentlichen Nahverkehr. Ein S-Bahn-Halt im Süden könnte laut Fraktion zu einer neuen Verkehrsdrehscheibe werden und bessere Verbindungen etwa zum Klinikum ermöglichen. Die CSU-Stadtratsfraktion hofft nun auf neue Bewegung bei den Planungen für einen bürger- und anwohnerfreundlichen Ausbau.
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3: Ein Mann ist nach einem Messerangriff in einer Bankfiliale in Regensburg gestorben. Das teilte eine Polizeisprecherin der Deutschen Presseagentur mit. Der Täter befinde sich noch immer gemeinsam mit weiteren Menschen in dem Gebäude. Ein Großaufgebot mit Spezialkräften und einem Hubschrauber ist vor Ort. Die Hintergründe sind noch unklar. Der Kassenbon soll digital werden. Ein Gesetzentwurf des Finanzministeriums sieht vor, dass ab 2028 kein Papierbeleg mehr ausgedruckt werden muss. Stattdessen soll ein QR-Code auf dem Kassenbildschirm reichen. Wer trotzdem einen Papierbon will, kann das weiterhin verlangen. 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
5: Dankeschön, Kerstin. Und damit zum Wetter mit Christian König. Christian, kriegen wir noch im Juli eine neue Hitzewelle?
6: Ja, aber eine knappe Woche wird's noch dauern. Ende kommender Woche, also raus aus dem Juli, rein in den August, zum 1. August-Wochenende. Da haben wir dann pünktlich zum Start in die Sommerferien tatsächlich 30 bis 34 Grad im Schnitt ohne Regen und das über eine ganze Reihe von Tagen hinweg. Also ein perfekter Start für alle, die zu den Ferien daheim bleiben.
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5: 17:04. Hallo liebe Autofahrer am Donnerstagnachmittag mit der A3 Würzburg-Nürnberg. Zwischen dem Kreuzfurt Erlangen und dem Kreuz Nürnberg 17 Kilometer Stau. 40 Minuten müsst ihr da oben drauf rechnen. A73 Bamberg Richtung Suhl zwischen Ebensfeld und Bad Staffelstein 1 Kilometer Stau plus 5 Minuten und B470 zwischen Forchheim und dem Industriegebiet Hausen stockender Verkehr, auch da braucht ihr 5 Minuten länger. Blitzer stehen A70 Bayreuth-Bamberg zwischen Rostorf am Berg und Scheslitz in der Baustelle, da sind 80 erlaubt. Am Ortsausgang Uttenreuth Höhe Polizei Richtung Dorn.

0: Mit Mörsbach in der Rentmeinsdorfer Straße beidseitig, Tempo 30. Hausen in der Hauptstraße auch in beide Richtungen, ebenfalls 30 erlaubt. Und zwischen Mostviel und Unterzaunsbach noch einer Höhe der Abzweigung Schweintal. Habt ihr auch was gesehen? Die Studio- und WhatsApp-Hotline 0951 98 29 029. Dankeschön und gute Fahrt.
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0: Schönen Nachmittag.

0: Whitney Houston, So Emotional, Radio Bamberg am Donnerstagnachmittag.
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0: Die katholischen Christen unter uns wissen vermutlich Bescheid. Am Sonntag steht der Namenstag der heiligen Anna im Kalender. Und weil ja viele Gotteshäuser in der Region ihren Namen tragen, werden am Wochenende auch die sogenannten Patrozinien, oder sagen wir besser Titelfeste, gefeiert, wie zum Beispiel an der Anna-Kirche in Forchheim. Dort wird der Festgottesdienst am Sonntag um 10.30 Uhr vom Kirchenchor mitgestaltet. Und auch das dürfte ja durchaus bekannt sein. Morgen läuft dann auch das Forchheimer Anna-Fest im Kellerwald offiziell an. Selbstverständlich wird an diesem Wochenende aber auch rund um die Bamberger Anna-Kirche gefeiert. Morgen zum Beispiel mit einer Prozession ab 17 Uhr von der Anna-Kirche zur Anna-Säule. Um 18 Uhr wird der Kirchweihbaum aufgestellt und dann wird gefeiert. Ja, in diesem Sinne also schon mal viel Spaß, egal ob in Forchheim, Bamberg oder an einer anderen Anna-Kirche.
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0: Nickelback und Photograph, Radio Bamberg am Donnerstagnachmittag. Der Erlebnispark Schloss Thurn in Heroldsbach im Kreis Forchheimer ist ja nicht nur eine sehr beliebte Anlaufstelle für Familien in der Region. Die Betreiber lassen sich jedes Jahr auch verschiedene Themen und Aktionstage einfallen, wie zum Beispiel an diesem Wochenende wieder, denn am Samstag und Sonntag ist jeweils Ehrenamtstag, so Geschäftsführer Benedikt Graf von Benzel.
1: Ja, es ist ja so, dass wir hier in Bayern sehr viele ehrenamtlich Tätige haben. Dafür ein herzliches Dankeschön. Und es gibt in Bayern ja die Ehrenamtskarte. Und diejenigen, die die Ehrenamtskarte haben und Inhaber einer solchen Karte sind, haben dann an diesem Ehrenamtstag freien Eintritt.
0: Das Wetter soll am Wochenende ja auch wieder richtig schön werden. Von daher Ehrenamtskarte einpacken und dann ab in den Erlebnispark Schloss Thurn. Und jetzt ab in den Feierabend mit Nicky Yor und Daisy Sunroof.

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19: Das ist Radio Bamberg am Donnerstag, bevor es in die Nachrichten geht, kurz auf die Straßen A73 Suhl-Bamberg zwischen Lichtenfeld Süd und dem Kreuz Bamberg kommt euch in beiden Richtungen ein Falschfahrer entgegen. Bitte fahrt nicht nebeneinander, überholt nicht und fahrt vorsichtig. Wir melden sofort, wenn die Gefahr vorüber ist. A73 Suhl-Bamberg zwischen Lichtenfeld Süd und dem Kreuz Bamberg in beiden Richtungen ein Falschfahrer unterwegs. Hier bitte äußerste Vorsicht und kommt gut an.
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1: Ich bin Oliver Urbanke. Nach einem tödlichen Raubüberfall in einer Regensburger Bankfiliale konnten zwei Personen von Einsatzkräften aus dem Gebäude geholt werden, die laut Polizei augenscheinlich wohlbehalten sind. Ein Mann, der bei dem Überfall lebensgefährlich verletzt worden war, ist mittlerweile allerdings im Krankenhaus verstorben. Die Polizei geht bei dem Tatverdächtigen von einem Einzeltäter aus und ist weiter mit Spezialkräften vor Ort im Einsatz. Der Kassenbon soll digital werden. Ein Gesetzesentwurf vom Finanzministerium sieht vor, dass ab 2028 kein Papierbeleg mehr ausgedruckt werden muss. Stattdessen soll ein QR-Code auf dem Kassenbildschirm reichen. Wer trotzdem ein Papierbon haben will, kann den weiterhin verlangen. Außerdem sollen Unternehmen mit mehr als 100.000 Euro Jahresumsatz ab 2028 eine elektronische Registrierkasse haben müssen. Steuerbetrug soll so schwerer werden. Die Region an der französischen Atlantikküste bei Bordeaux ist bei deutschen Urlauberinnen und Urlaubern sehr beliebt. Nun wüten dort aber heftige Waldbrände. Inzwischen brennt es auf 2000 Hektar Fläche. Michael Evers berichtet aus Frankreich.
2: Der Brand ist noch immer nicht unter Kontrolle und die Feuerwehr kämpft mit einem Großaufgebot gegen ein Wiederaufflammen des Feuers an verschiedenen Stellen, hieß es von den Behörden vorhin. Immerhin habe der Brand sich aber nicht in andere Bereiche verlagert. Tausende evakuierte Urlauber, darunter auch etliche Deutsche, warten unterdessen in Ausweichquartieren darauf, wie es mit ihrem Urlaub weitergeht. Klarheit gibt es noch nicht.
1: Mehr als 7% der Vollzeitbeschäftigten in Deutschland arbeiten überlang, also 49 Stunden pro Woche oder mehr. Besonders betroffen sind laut Statistik Bundesamt Selbstständige mit Angestellten. Fast die Hälfte von ihnen arbeitet so viel. Auffällig ist auch, Ältere arbeiten deutlich länger als Jüngere und Führungskräfte sind nach wie vor überwiegend männlich. Mit den Schlussworten von Landtagspräsidentin Aigner hat sich der Bayerische Landtag in die sitzungsfreie Sommerpause verabschiedet. Aigner spielte in ihrer Rede immer wieder auf die Olympiabewerbung der Stadt München an. Am 26. September will der Deutsche Olympische Sportbund entscheiden, welcher Standort ins internationale Rennen geht. Am 30. September kommt dann der Bayerische Landtag wieder zusammen.
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3: Mit Kerstin Rauschmeier. Zum Auftakt der Bayreuther Festspiele ist am kommenden Samstag eine besondere Kunstaktion geplant. Eine Gruppe aus Bayreuth stellt im Festspielpark 150 selbstgemalte Elstern auf. Jede trägt den Namen einer besonders reichen Person oder Familie in Deutschland. Damit wollen die Organisatoren auf die ungleiche Verteilung von Vermögen aufmerksam machen. Von 14 bis 18:30 Uhr gibt es dazu ein öffentliches Picknick mit Bastelaktion und Musik. Die Aktion soll sich laut den Veranstaltern nicht gegen die Festspiele richten. Mehr Nachrichten aus der Region gibt's wieder um 6:30.
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4: Heute Abend haben wir noch eine Mischung aus Sonne und Wolken. In der Nacht da wird es dann zunehmend sternklar und es kühlt stark ab. Frühwerte nur noch um die 6 Grad. Morgen aber dafür schon wieder deutlich mehr Sonne und 24 bis 26 Grad. Die Radio Bamberg Aussichten für Bamberg, Forchheim und die Region. Am Samstag sonniges Badewetter bis zu 31, aber im Laufe des Sonntags, da wird es dann wieder windiger und dann kann auch Regen mit dabei sein bei 26 bis 28 Grad.
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4: Hallo liebe Autofahrer, am Donnerstagabend nach wie vor die Meldung vom Geisterfahrer A73 Suhl-Bamberg. Zwischen Lichtenfeld Süd und dem Kreuz Bamberg kommt euch in beiden Richtungen ein Falschfahrer entgegen. Bitte fahrt nicht nebeneinander, überholt nicht und fahrt vorsichtig. Wir melden sofort, wenn die Gefahr vorüber ist. A73 Suhl-Bamberg. Zwischen Lichtenfeld Süd und dem Kreuz Bamberg ein Falschfahrer in beiden Richtungen. Hier bitte äußerste Vorsicht. Ansonsten noch die A3 Würzburg-Nürnberg zwischen dem Kreuz Fürth-Erlangen und dem Kreuz Nürnberg. 11 Kilometer Stau, da braucht ihr eine halbe Stunde länger. Und die B470 Forchheim Richtung Höchstadt-Aisch zwischen Forchheim und dem Industriegebiet Hausen. Stockender Verkehr plus 5 Minuten. Blitzer stehen A70 Bayreuth-Bamberg zwischen Rochsdorf am Berg und Schesslitz in der Baustelle. Da sind 80 erlaubt. Am Ortsausgang Uttenreuthhöhe Polizei Richtung Dormitz und Mürsbach in der Rentmeinsdorfer Straße beidseitig. Hier Tempo 30.
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4: Habt ihr auch was gesehen? Die Studio- und

0: und WhatsApp-Hotline 0951 98 29 029. Egal, wo ihr unterwegs seid, kommt gut an.
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0: Schön, dass ihr mit dabei seid an diesem 23. Juli. Wir haben heute den ganzen Tag über immer wieder über das Thema Hitze gesprochen. Wir haben ja zunehmend, wenn man die letzten Jahre auch anschaut, immer mehr Hitzetage und Hitzewellen. Und dafür oder davor müssen wir gewarnt sein und darauf müssen wir uns rüsten, auch die nächsten Jahre. Und deshalb fassen wir nochmal in ein paar Minuten zusammen, was wir so gesammelt haben den Tag über mit Tipps für euch und für die Kommunen in der Region. Nach der Musik eures Lebens jetzt drei am Stück, unter anderem Robin Schulz und Sun Goes Down.

Van Halen und Jump, Radio Bamberg am Donnerstagabend. Wir müssen nochmal auf die Straßen gucken. Wir haben immer noch den Geisterfahrer A73 Suhl Bamberg zwischen Lichtenfeld Süd und dem Kreuz Bamberg. Kommt euch in beiden Richtungen ein Falschfahrer entgegen. Bitte fahrt nicht nebeneinander. Überholt nicht und fahrt vorsichtig. Wir melden sofort, wenn die Gefahr vorüber ist. A73 Suhl Bamberg zwischen Lichtenfeld Süd und dem Kreuz Bamberg. Ein Falschfahrer. Hier bitte Vorsicht und kommt gut und sicher an.

0: Ganz entspannt in den Feierabend. Radio Bamberg am Donnerstag mit der Entwarnung, liebe Autofahrer, der Geisterfahrer auf der A73 Suhl. Bamberg hat die Autobahn verlassen. Allen unterwegs eine gute Fahrt.
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0: Ja, über 40 Grad in Spanien zum Beispiel oder Frankreich oder auch bei uns werden Hitzewellen immer häufiger. Den ganzen Tag haben wir deshalb darauf geschaut, wie wir unsere Städte, unsere Häuser und unseren Alltag besser auf heiße Sommer vorbereiten können. Radio Bamberg-Reporterin Anja Troll fasst das Wichtigste noch einmal zusammen.
2: Fast 40 Grad Ende Juni. Solche Temperaturen gab es früher bei uns nur selten. Inzwischen erleben wir auch in Oberfranken immer häufiger heiße Tage und Hitzewellen. Meteorologe Thomas Foken beobachtet diese Entwicklung schon seit Jahren.
3: Bei den heißen Tagen haben wir also einen Zuwachs von etwa 5 auf jetzt bis zu 20 heißen Tagen im Jahr. Und dann gibt es noch die extrem heißen Tage, die über 35 Grad sind. Die gab es 1960 gar nicht. Und da haben wir jetzt so um die 5 pro Jahr.
2: Die Folgen spüren wir längst im Alltag. Vor allem dann, wenn Wohnungen nachts kaum noch abkühlen oder die Hitze tagelang anhält. Warum das auch unsere Gesundheit belastet, erklärt Professor Philipp Sprengholz, Gesundheitspsychologe von der Universität Bamberg.
4: Wir reagieren langsamer, wir können Informationen nicht mehr so gut verarbeiten, dass zum Beispiel die Aggressionsneigung nach oben geht. Ne? Wir sind schneller frustriert, sind vielleicht auch eher gestresst, haben eine höhere innere Unruhe.
2: Damit wir auch in Zukunft gut mit der Hitze leben können, müssen sich unsere Städte weiterentwickeln. Professor Mario Twirtkovic von der Hochschule Coburg forscht zur klimaangepassten Stadtentwicklung.
5: Stadtbäume sind ein großes Thema. Sie reduzieren Hitze durch Verschattung, Gründächer auf den Gebäuden, dann natürlich Flächenentsiegel. Insbesondere ist Wasser einer der großen Gewinner.
2: Und auch beim Wohnen gibt es Lösungen. Oft lohnt sich sogar der Blick auf bewährte Bauweisen. Warum, erklärt Professor Benedikt Buchmüller von der Hochschule Coburg. Sein Lehr- und Forschungsgebiet sind Bauerhalt und traditionelle Werktechniken.
6: Aus Sicht von traditionellen Gebäuden ist häufig so, dass diese Öffnungen der Gebäude relativ klein gehalten wurden. Das hat aber auch den Vorteil, dass weniger Hitzeeintrag ist. Und Lehm ist gerade der prädestinierte Baustoff, der das Raumklima stark beeinflusst.
2: Hitze wird auch in Zukunft ein Teil unseres Sommers sein. Entscheidend ist deshalb nicht nur, wie heiß es wird, sondern wie gut wir unsere Städte, unsere Häuser und damit auch unseren Alltag darauf vorbereiten.
0: Danke dir, Anja. Also, ja, die Sommer verändern sich, aber wir können uns darauf einstellen. Mit vielen kleinen Maßnahmen in unseren Städten, Häusern und unserem Alltag. Alle Beiträge zu unserem Hitze-Thementag heute findet ihr jederzeit nochmal zum Nachhören. Auf radio-bamberg.de.

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13: Um 6:30 im Studio Kerstin Rauschmeier. Spektakulärer Einbruch in Pressart in der Oberpfalz. Unbekannte rasen in der Nacht.

0: mit einem silbernen Mercedes rückwärts durch das Schaufenster eines Juweliers. Sie schnappen sich Schmuck und Wertgegenstände und flüchten mit einem anderen Auto, einem schwarzen Skoda Octavia. Der landet wenig später an der B299 im Straßengraben. Von den Tätern fehlt jede Spur. Beide Autos stammen von einem Gebrauchtwagenhandel in Bayreuth in der Weiherstraße und sind gestohlen. Die Polizei sucht jetzt Zeugen. Die Villa Concordia hat Bamberg als Kulturstandort weit über die Region hinaus bekannt gemacht. Jetzt ist ihr Gründungsdirektor dafür ausgezeichnet worden. Bernd Goldmann hat in München das Verdienstkreuz am Bande des Verdienstordens der Bundesrepublik Deutschland erhalten. Goldmann hatte das internationale Künstlerhaus Villa Concordia aufgebaut und über Jahre entscheidend geprägt. Mit seinem Einsatz für Kunst, Kultur und den internationalen Austausch habe er die Kulturlandschaft in Bayern nachhaltig bereichert. Insgesamt wurden bei dem Festakt im Münchner Gärtnerplatztheater 6 Persönlichkeiten ausgezeichnet. Nach der Hitzewelle im Juni konnten wir in den vergangenen Wochen wieder durchschnaufen in der Region Bamberg-Forchheim. Heute starten aber die sogenannten Hundstage und damit die nächste Hitzeperiode im Sommer. In der Region könnten wir zunächst glimpflich davonkommen, so die Einschätzung von Radio Bamberg Wetterexperte Christian König.
1: Es gibt eine allgemeine Definition, ein heißer Tag ist, wenn es die 30 Grad Marke überschreitet. Und das könnte zumindest am Samstag klappen, kommt drauf an, wo man genau dann die Temperaturen misst. Aber einen Tag wird es dann mal wieder richtig hochsommerlich, danach wird es aber wahrscheinlich schon wieder Sonntag, Montag ein paar Schauer und Gewitter geben. Dann gehen die Temperaturen ein bisschen zurück.
0: Die Hundstage haben übrigens nichts mit dem Tier zu tun, sondern mit dem Sternbild großer Hund. Das ist während der Hundstage vom 23. Juli bis zum 23. August besonders deutlich am Himmel zu sehen.
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0: Die Region an der französischen Atlantikküste bei Bordeaux ist bei deutschen Urlaubern sehr beliebt. Nun wüten dort aber heftige Waldbrände. Rund 20.000 Menschen wurden bereits vorsorglich von Ferienanlagen und Campingplätzen in Sicherheit gebracht, heißt es von den Behörden. Der Schauspieler Werner Enke ist tot. Er wurde 85 Jahre alt. Bekannt wurde er vor allem durch den Film Zur Sache, Schätzchen mit Uschi Glas. Regisseurin war damals Enkes Lebensgefährtin Mai Spiels. Enke starb bereits vor wenigen Tagen in München nach schwerer Krankheit. 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
3: Wenn wir schon mal auf die kommende Nacht gucken, die wird zunehmend sternklar im Radio Bamberg-Land und es kühlt stark ab. Frühwerte um 6, morgen immerhin wieder 24 bis 26 Grad und dazu deutlich mehr Sonne als noch heute. Die Radio Bamberg-Aussichten für Bamberg, Forchheim und die Region am Samstag. Da können wir wieder an den See oder ins Freibad, denn wir kriegen viel Sonne und bis zu 31. Im Laufe des Sonntags wird es aber wieder windiger mit steigendem Schauerrisiko bei 26 bis 28 Grad.
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3: Hallo zusammen am Donnerstagabend. Jetzt 3 am Stück für euch wieder mit Coldplay, Speed of Sound. Außerdem ist Bruno Mars dabei und das hier ist der Boss, Bruce Springsteen mit Glory Days.

0: Coldplay bei Radio Bamberg und gleich der Live-Sommer mit Electric Light Orchestra. Ja, mit den Sommerferien rückt für viele auch der Urlaub näher und dann heißt's aber erstmal Koffer packen. Nur was muss da eigentlich so alles rein? Für die Eulen im Kinderhaus St. Magdalena in Baunach zum Beispiel steht die Liste schon fest.
1: Ich tue anzuziehen, einpacken, Spiele für abends bei dem Tisch, wo wir dann spielen,
2: Zahnbürste, Karten, Taurersachen und noch mein Kuscheltier,
3: mein Hasen.
4: Ich packe Spiele ein und ich nehme Nachttischlampe mit,
5: Bettdecken, Kissen,
6: Klamotten, Zähneputzsachen und Sonnencreme.
0: Ja, die ist natürlich ganz wichtig, ja. Egal ob am Meer oder in den Bergen, wenn ihr länger draußen unterwegs seid, immer schön einschmieren. Ja, dann schon mal viel Spaß, wenn es ans Kofferpacken geht und natürlich einen hoffentlich unvergesslichen Urlaub.
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0: Eumerer und Max Giesinger, ganz neu bei Radio Bamberg Großstadt. Ich bin Michi Eichler und einen habe ich noch, und zwar eine Geschichte aus Australien, passiert im Bundesstaat Queensland. Dort hat eine sehr seltene Schwangerschaft ein glückliches Ende genommen. Wie es heißt, hat eine 34 Jahre alte Frau dort 4 eineiige Zwillinge zur Welt gebracht. Die Wahrscheinlichkeit für eine natürliche Schwangerschaft in dieser Form liegt bei etwa 1 zu 15 Millionen, so selten wie ein Lottogewinn. Ja, wobei der Lottogewinn vermutlich die weniger anstrengende Alternative ist. Euch jetzt einen schönen Abend und bis morgen.
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13: Ich bin Oliver Urbanke. Nach einem tödlichen Messerangriff in einer Bankfiliale in Regensburg haben Spezialkräfte den mutmaßlichen Täter im Gebäude gestellt. Das sagt Polizeisprecher Jonas Kraus.
14: Wir haben den Tatverdächtigen festgenommen. Bei dem Tatverdächtigen handelt es sich um einen 20-jährigen Deutschen.
13: Der Angreifer hatte einen Mann in der Bank mit einem Messer attackiert. Das Opfer konnte zwar noch ins Krankenhaus gebracht werden, starb dort aber an seinen schweren Verletzungen. Laut Polizei dauert der Einsatz vor Ort an. Unter anderem werde das Gebäude derzeit noch genau abgesucht. Man gehe aber von einem Einzeltäter aus. Ein Nachfolger für Ex-Unionsfraktionschef Spahn ist gefunden. Laut übereinstimmenden Medienberichten will Bundeskanzler Merz wohl morgen bekannt geben, wer die Stelle von Thorsten Frey nachbesetzen soll. Gesundheitsministerin Wagen wird demnach als erste Frau überhaupt Kanzleramtschefin und ersetzt Thorsten Frey, der wiederum Fraktionschef im Bundestag werden.

0: soll. Wagens Nachfolge im Gesundheitsministerium übernimmt demnach CDU-Generalsekretär Carsten Linnemann. Wer dann die CDU-Zentrale führt, ist noch offen. Urkundenfälschung mit tödlichen Folgen. Ein Berufskraftfahrer hatte sich mit gefälschten Dokumenten immer wieder als Rettungs- und Notfallsanitäter ausgegeben und in einem seiner Einsätze einem schwerkranken Mann ein ungeeignetes Medikament verabreicht. Der Mann starb daraufhin. Vom Landgericht Kleve ist der 30-Jährige dafür wegen Totschlags, versuchter gefährlicher Körperverletzung und Urkundenfälschung zu 10 Jahren Haft verurteilt worden. Noch sicherer und mit anderen Motiven. Die EZB plant eine neue Euro-Banknotenserie und wie die aussehen soll, können wir mitentscheiden. Noch bis zum 21. September läuft eine Online-Abstimmung. Zur Auswahl stehen entweder berühmte Europäerinnen und Europäer wie Beethoven, Marie Curie und Da Vinci oder Flüsse und Vögel als Symbole für Europas Natur. Wahrscheinlich Ende 2026 entscheidet der EZB-Rat, welches Motiv es dann wird. Bei der Fußball-Weltmeisterschaft könnte es Wettmanipulation gegeben haben. Zumindest gibt es erste Hinweise darauf. Ein internationales Gremium hat 7 sogenannte gelbe Alarme registriert, also Auffälligkeiten, die näher geprüft werden müssen. Interessant dabei, die FIFA hatte noch letzte Woche erklärt, es habe keinerlei verdächtige Wettaktivitäten gegeben. 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
1: 23. Juli 2007. Fergie ist mit Big Girls Don't Cry neu in den Charts. Anfang der 2000er ist Fergie das Gesicht der Black Eyed Peas. Und die sind laut, schrill und vor allem

Mit diesen Hits sind die Black Eyed Peas zur Legende geworden. Aber Fergie möchte mehr sein als nur die Frontfrau der Partyband. Sie möchte auch eine andere Seite an sich zeigen. Die verletzliche, emotionale Frau sein, die sie auch ist. Nicht nur die Partymaus, die in knappen Outfits über die Bühne hüpft. Sie fängt an ihrem eigenen Album zu arbeiten. Tauscht den Elektrosound gegen die Akustikgitarre und schreibt einen Song über Trennung, übers Loslassen und das Erwachsenwerden als Frau. Und beweist so der ganzen Welt und vor allem wahrscheinlich auch ein bisschen sich selbst, sie kann mehr, als sie bei den Black Eyed Peas zeigt. Sie kann Gefühl, Tiefe und Ehrlichkeit.

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13: Ich bin Oliver Urbanke. Nach einem tödlichen Messerangriff in einer Bankfiliale in Regensburg haben Spezialkräfte den mutmaßlichen Täter im Gebäude gestellt. Das sagt Polizeisprecher Jonas Kraus.
14: Wir haben den Tatverdächtigen festgenommen. Bei dem Tatverdächtigen handelt es sich um einen 20-jährigen Deutschen.
13: Der Angreifer hatte einen Mann in der Bank mit einem Messer attackiert. Das Opfer konnte zwar noch ins Krankenhaus gebracht werden, starb dort aber an seinen schweren Verletzungen. Laut Polizei dauert der Einsatz vor Ort an. Unter anderem werde das Gebäude derzeit noch genau abgesucht. Man gehe aber von einem Einzeltäter aus. Ein Nachfolger für Ex-Unionsfraktionschef Spahn ist gefunden. Laut übereinstimmenden Medienberichten will Bundeskanzler Merz wohl morgen bekannt geben, wer die Stelle von Thorsten Frey nachbesetzen soll. Gesundheitsministerin Wagen wird demnach als erste Frau überhaupt Kanzleramtschefin und ersetzt Thorsten Frey, der wiederum Fraktionschef im Bundestag werden soll.

0: Bakens Nachfolge im Gesundheitsministerium übernimmt demnach CDU-Generalsekretär Carsten Linnemann. Wer dann die CDU-Zentrale führt, ist noch offen.
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9: Ich bin Oliver Urbanke. Großeinsatz der Polizei am Nachmittag in Regensburg. In einer Bankfiliale ist ein Mann bei einem Messerangriff tödlich verletzt worden. Der mutmaßliche Täter wurde festgenommen. Julia Wassikow berichtet.
10: Nach Angaben der Polizei handelt es sich bei dem Verdächtigen um einen 20 Jahre alten Deutschen. Ein Mann wurde bei dem Angriff in der Bankfiliale schwer verletzt und starb später im Krankenhaus. 2 weitere Menschen, die sich noch in der Bank befanden, wurden von Spezialkräften unverletzt aus dem Gebäude gebracht. Die Polizei ermittelt wegen eines Tötungsdelikts und eines Raubüberfalls.
9: Der Rücktritt von CDU-Politiker Spahn als Unionsfraktionschef hat in seiner Partei zu einem Personalkarussell geführt. Klar ist schon, dass der bisherige Kanzleramtschef Frei neuer Unionsfraktionschef wird. Jetzt steht laut übereinstimmenden Medienberichten auch fest, dass die bisherige Gesundheitsministerin Waken auf den Kanzleramtsposten wechseln soll. Und das als erste Frau. Gesundheitsminister soll CDU-Generalsekretär Linnemann werden. Kanzler Merz will morgen über die Personalien entscheiden. Jedes Jahr ertrinken weltweit rund 300.000 Menschen. Die Weltgesundheitsorganisation hat deswegen jetzt ein neues Programm vorgestellt, um dagegen anzugehen. Darin sind konkrete Empfehlungen für Regierungen formuliert, von Schwimmunterricht über sichere Wassertransporte bis hin zu besserer Hochwasservorsorge. Besonders oft ertrinken Kinder zwischen 5 und 14 Jahren. In dieser Altersklasse zählt Ertrinken zu den 10 häufigsten Todesursachen.

0: Was steht ganz oben, wenn Nutzerinnen und Nutzer bei WM-Spielen zum Beispiel Hotels oder Routen googeln? Zu oft nur Googles eigene Angebote, urteilt Brüssel. Wegen unfairer Geschäftspraktiken hat die EU gegen den Konzern jetzt eine Strafe von 890 Millionen Euro verhängt. Der zweite Vorwurf ist, im App Store schränke Google gewisse Entwickler ein und hält damit Konkurrenten finanziell in Schach. Der Online-Dienst muss die Verstöße innerhalb von 60 Tagen stoppen. Morgen um 11 Uhr dürfte es soweit sein. Wie es aussieht, wird Jürgen Klopp als neuer Bundestrainer der deutschen Fußballnationalmannschaft vorgestellt. Mit der Einladung zu einer Pressekonferenz hat der Deutsche Fußballbund die letzten Zweifel quasi beseitigt. Klopps Name wurde in der Einladung nicht genannt. Der Aufsichtsrat und die Gesellschafter müssen nämlich noch zustimmen. Das gilt aber als Formsache.
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1: Ich bin Oliver Urbanke. Großeinsatz der Polizei am Nachmittag in Regensburg. In einer Bankfiliale ist ein Mann bei einem Messerangriff tödlich verletzt worden. Der mutmaßliche Täter wurde festgenommen. Julia Wassikow berichtet.
2: Nach Angaben der Polizei handelt es sich bei dem Verdächtigen um einen 20 Jahre alten Deutschen. Ein Mann wurde bei einem Angriff in der Bankfiliale schwer verletzt und starb später im Krankenhaus. Zwei weitere Menschen, die sich noch in der Bank befanden, wurden von Spezialkräften unverletzt aus dem Gebäude gebracht. Die Polizei ermittelt wegen eines Tötungsdelikts und eines Raubüberfalls.
1: Der Rücktritt von CDU-Politiker Spahn als Unionsfraktionschef hat in seiner Partei zu einem Personalkarussell geführt. Klar ist schon, dass der bisherige Kanzleramtschef Frei neuer Unionsfraktionschef wird. Jetzt steht laut übereinstimmenden Medienberichten auch fest, dass die bisherige Gesundheitsministerin Wagen auf den Kanzleramtsposten wechseln soll. Und das als erste Frau. Gesundheitsminister soll CDU-Generalsekretär Linnemann werden. Kanzler Merz will morgen über die Personalien entscheiden.
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1: Ich bin Oliver Urbanke. Ein 20-Jähriger hat am späten Nachmittag eine Bankfiliale in Regensburg überfallen und dabei einen Mann mit einem Messer getötet. Das Opfer konnte zwar noch ins Krankenhaus gebracht werden, erlag dort aber seinen schweren Verletzungen. Außerdem waren zwei weitere Personen in der Bank, die von der Polizei in Sicherheit gebracht werden konnten. Anschließend wurde der Täter festgenommen. Die Ermittler gehen davon aus, dass der Täter die Bank ausrauben wollte. Vor 2 Jahren ist Cannabis in Deutschland teilweise legalisiert worden. In den Krankenhäusern haben sich bereits erste Folgen davon bemerkbar gemacht. Es wurden mehr Menschen wegen der Droge eingeliefert. Das schreiben Wissenschaftler im Fachjournal Deutsches Ärzteblatt International. Thomas Bremser berichtet.
2: Die Wissenschaftler sehen mehr akute Vergiftungen durch Cannabis und mehr dadurch ausgelöste Psychosen. Allerdings sei der Anstieg moderat. Die Forscher diskutieren 2 mögliche Gründe. Erstens sei es denkbar, dass mehr Menschen Cannabis konsumieren. Wahrscheinlicher sei es allerdings, dass mehr Konsumenten auf hochpotentes medizinisches Cannabis umgestiegen sind. Das gibt es ziemlich leicht in Online-Apotheken zu kaufen.
1: Der geplante Wechsel von Kanzleramtschef Frey an die Spitze der Bundestagsfraktion löst eine große Personalrochade aus. Bundesgesundheitsministerin Wagen soll übereinstimmenden Medienberichten zufolge neue Kanzleramtschefin werden und CDU-Generalsekretär Linnemann Gesundheitsminister. Ab kommendem Freitag werden die Autobahnen Richtung Süden wieder voll. In Bayern beginnen dann nämlich die Sommerferien. Wer nach Österreich oder Italien will, braucht dafür eine Vignette. Und da warnt die Polizei jetzt vor Betrügern. Die schalten nämlich regelmäßig gesponserte Suchmaschinenlinks und täuschen damit offizielle Portale für Online-Vignetten vor. Der Betrug fällt dann meist erst an der Mautstelle auf, wenn's zu spät ist. Der Kassenbon soll digital werden. Ein Gesetzesentwurf vom Finanzministerium sieht vor, dass ab 2028 kein Papierbeleg mehr ausgedruckt werden muss. Stattdessen soll ein QR-Code auf dem Kassenbildschirm reichen. Wer trotzdem eine

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1: Ich bin Oliver Urbanke. Ein 20-Jähriger hat am späten Nachmittag eine Bankfiliale in Regensburg überfallen und dabei einen Mann mit einem Messer getötet. Das Opfer konnte zwar noch ins Krankenhaus gebracht werden, erlag dort aber seinen schweren Verletzungen. Außerdem waren zwei weitere Personen in der Bank, die von der Polizei in Sicherheit gebracht werden konnten. Anschließend wurde der Täter festgenommen. Die Ermittler gehen davon aus, dass der Täter die Bank ausrauben wollte. Vor 2 Jahren ist Cannabis in Deutschland teilweise legalisiert worden. In den Krankenhäusern haben sich bereits erste Folgen davon bemerkbar gemacht. Es wurden mehr Menschen wegen der Droge eingeliefert. Das schreiben Wissenschaftler im Fachjournal Deutsches Ärzteblatt International. Thomas Bremser berichtet.
2: Die Wissenschaftler sehen mehr akute Vergiftungen durch Cannabis und mehr dadurch ausgelöste Psychosen. Allerdings sei der Anstieg moderat. Die Forscher diskutieren 2 mögliche Gründe. Erstens sei es denkbar, dass mehr Menschen Cannabis konsumieren. Wahrscheinlicher sei es allerdings, dass mehr Konsumenten auf hochpotentes medizinisches Cannabis umgestiegen sind. Das gibt es ziemlich leicht in Online-Apotheken zu kaufen.
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2: Ich bin Yves Simon. Bundesgesundheitsministerin Nina Warken soll übereinstimmenden Medienberichten zufolge neue Kanzleramtschefin werden. Ihren Posten wiederum soll CDU-Generalsekretär Carsten Linnemann übernehmen. Offiziell ist das allerdings noch nicht bestätigt. Für uns berichtet Thomas Bockt.
3: Damit sieht es so aus, als ob der Wechsel von Kanzleramtschef Frei an die Fraktionsspitze der Union zu einem größeren Personalumbau führt. Frei soll nächste Woche zum Nachfolger von Jens Spahn gewählt werden. Dass Warken dafür ins Kanzleramt geht, ist nicht überraschend. Sie galt zuletzt als Wunschkandidatin von Friedrich Merz, der etwa ihre Rolle bei der Gesundheitsreform immer wieder lobte.
2: In Regensburg hat heute Nachmittag ein 20-Jähriger eine Bankfiliale überfallen und dabei einen Mann mit einem Messer tödlich verletzt. Das Opfer ist noch ins Krankenhaus gekommen, dann dort aber gestorben. Zwei weitere Menschen, die sich in der Bank aufgehalten haben, konnte die Polizei in Sicherheit bringen. Danach haben die Beamten den Täter geschnappt. Die Ermittler gehen davon aus, dass er die Bank ausrauben wollte. Noch sicherer und auch mit anderen Motiven. Die Europäische Zentralbank plant eine neue Euro-Banknotenserie. Und wie die aussehen soll, das können wir alle mitentscheiden. Noch bis zum 21. September läuft eine Online-Abstimmung. Zur Auswahl stehen entweder berühmte Europäer wie zum Beispiel Beethoven, Marie Curie oder auch Da Vinci oder Flüsse und Vögel als Symbol für Europas Natur. Wahrscheinlich Ende dieses Jahres entscheidet dann der EZB-Rat, welches Motiv es wird. Die Bibliothek des Deutschen Museums in München hat jetzt ihr millionstes Buch gekauft. Es handelt sich demnach um einen seltenen Band aus den 1830er Jahren und da geht es um französische Kostümgeschichte, wie das Museum berichtet. Es ist ein besonderer Meilenstein. Laut Mitteilung ist das Ganze auch die größte Museumsbibliothek in ganz Deutschland. Bei der Fußball-Weltmeisterschaft könnte es Wettmanipulation gegeben haben. Zumindest gibt es jetzt erste Hinweise darauf. Ein internationales Gremium hat nämlich 7 sogenannte gelbe Alarme registriert. Also das sind Auffälligkeiten, die näher geprüft werden müssen. Interessant dabei, letzte Woche hatte die FIFA noch erklärt, es gibt keine verdächtigen Wettaktivitäten.
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1: Ich bin Yves Simon. Bundesgesundheitsministerin Nina Warken soll übereinstimmenden Medienberichten zufolge neue Kanzleramtschefin werden. Ihren Posten wiederum soll CDU-Generalsekretär Carsten Linnemann übernehmen. Offiziell ist das allerdings noch nicht bestätigt. Für uns berichtet Thomas Bockt.
2: Damit sieht es so aus, als ob der Wechsel von Kanzleramtschef Frei an die Fraktionsspitze der Union zu einem größeren Personalumbau führt. Frei soll nächste Woche zum Nachfolger von Jens Spahn gewählt werden. Dass Warken dafür ins Kanzleramt geht, ist nicht überraschend. Sie galt zuletzt als Wunschkandidatin von Friedrich Merz, der etwa ihre Rolle bei der Gesundheitsreform immer wieder lobte.
1: In Regensburg hat heute Nachmittag ein 20-Jähriger eine Bankfiliale überfallen und dabei einen Mann mit einem Messer tödlich verletzt. Das Opfer ist noch ins Krankenhaus gekommen, dann dort aber gestorben. Zwei weitere Menschen, die sich in der Bank aufgehalten haben, konnte die Polizei in Sicherheit bringen. Danach haben die Beamten den Täter geschnappt. Die Ermittler gehen davon aus, dass er die Bank ausrauben wollte.
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1: Ich bin Yves Simon. Nach dem tödlichen Messerangriff in einer Regensburger Bank entscheidet morgen ein Haftrichter, ob der festgenommene 20-Jährige in Untersuchungshaft kommt. Der Deutsche soll am Nachmittag auf einen Kunden eingestochen haben. Das Opfer ist später im Krankenhaus gestorben. Polizei und Staatsanwaltschaft ermitteln wegen eines Tötungsdelikts und Raubüberfalls und wollen morgen am Mittag weitere Details bekannt geben. Das Umfeld der Bank ist jetzt wieder freigegeben, aber die Kripo sichert nach wie vor Spuren. Nach dem Rücktritt von Jens Spahn als Unionsfraktionschef will Bundeskanzler Merz offensichtlich sein Kabinett doch im größeren Umfang umbilden. Bundesgesundheitsministerin Waken soll übereinstimmenden Medienberichten zufolge neue Kanzleramtschefin werden. Thorsten Frey folgt ja auf Jens Spahn nach und dann wiederum soll CDU-Generalsekretär Linnemann Gesundheitsminister werden. Offiziell ist das allerdings alles noch nicht bestätigt. Die EU-Kommission wirft dem US-Internet-Giganten Google vor, seine Marktmacht gezielt auszunutzen. Deswegen hat die EU jetzt eine Rekordstrafe verhängt. 890 Millionen Euro muss Google wegen Verstößen gegen Wettbewerbsregeln zahlen. Nach Auffassung der Kommission hat Google Nutzer über die Suchmaschine und den App-Platz Google Play gezielt zu eigenen Diensten gelenkt und sich so einen unzulässigen Vorteil gegenüber der Konkurrenz verschafft. Der Atomdeal zwischen den USA und Saudi-Arabien steht jetzt plötzlich doch wieder auf der Kippe. Der Grund: US-Präsident Trump knüpft das Abkommen an die Voraussetzung, dass Saudi-Arabien den Staat Israel anerkennt. Gestern hatte Trump noch verkündet, dass die USA Saudi-Arabien beim Aufbau eines zivilen Atomprogramms helfen, ohne aber ins Detail zu gehen. Mit den Schlussworten von Landtagspräsidentin Aigner hat sich der Bayerische Landtag in die sitzungsfreie Sommerpause verabschiedet. Aigner hat in ihrer Rede immer wieder auch auf die Olympia-Bewerbung der Stadt München angespielt.
2: Olympia haben wir noch nicht im Land, aber den Spirit haben wir sehr wohl. Auch hier in der Politikarena, wo ebenfalls um Siege gerungen wird.
1: Am 26. September will dann der Deutsche Olympische Sportbund entscheiden, welcher Standort ins internationale Rennen geht. Und am 30. September, paar Tage später, kommt dann auch der Bayerische Landtag wieder zusammen.
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2: Ich bin Yves Simon. Nach dem tödlichen Messerangriff in einer Regensburger Bank entscheidet morgen ein Haftrichter, ob der festgenommene 20-Jährige in Untersuchungshaft kommt. Der Deutsche soll am Nachmittag auf einen Kunden eingestochen haben. Das Opfer ist später im Krankenhaus gestorben. Polizei und Staatsanwaltschaft ermitteln wegen eines Tötungsdelikts und Raubüberfalls und wollen morgen am Mittag weitere Details bekannt geben. Das Umfeld der Bank ist jetzt wieder freigegeben, aber die Kripo sichert nach wie vor Spuren. Mit den Schlussworten von Landtagspräsidentin Aigner hat sich der Bayerische Landtag in die sitzungsfreie Sommerpause verabschiedet. Aigner hat in ihrer Rede immer wieder auch auf die Olympia-Bewerbung der Stadt München angespielt.
3: Olympia haben wir noch nicht im Land, aber den Spirit haben wir sehr wohl. Auch hier in der Politikarena, wo ebenfalls um Siege gerungen wird.
2: Am 26. September will dann der Deutsche Olympische Sportbund entscheiden, welcher Standort ins internationale Rennen geht. Und am 30. September, paar Tage später, kommt dann auch der Bayerische Landtag wieder zusammen.
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1: Ich bin Yves Simon. Die US-Regierung führt neue Zölle auf Ausfuhren aus insgesamt 60 Ländern ein. Wegen angeblich unzureichender Maßnahmen gegen Zwangsarbeit sollen bestimmte Produkte in Zukunft mit 10 oder auch mit 12,5% Zoll belegt werden. Betroffen ist auch die Europäische Union, wie das Büro des US-Handelsbeauftragten Greer mitgeteilt hat. Details sind allerdings noch nicht bekannt. Nach einer Messerattacke in einer Regensburger Bank hat sich der bayerische Innenminister Herrmann bei den Einsatzkräften für ihr beherztes Eingreifen bedankt. Ein 20-Jähriger hatte in der Filiale im Stadtteil Prüfening einen Mitarbeiter mit einem Messer angegriffen und tödlich verletzt. Stundenlang lief ein Großeinsatz der Polizei. Spezialkräfte haben den Bereich weiträumig abgesperrt, weil erstmal von einer Geiselnahme die Rede war. Der mutmaßliche Täter mit deutscher Staatsangehörigkeit hat sich dann am Ende widerstandslos festnehmen lassen. Zwei weitere Personen wurden unverletzt aus dem Gebäude gebracht. Morgen soll er dann dem Haftrichter vorgeführt werden. Vor 2 Jahren ist Cannabis in Deutschland teilweise legalisiert worden. In den Krankenhäusern, da machen sich die ersten Folgen bemerkbar. Es wurden mehr Menschen wegen der Droge eingeliefert. Das schreiben jetzt Wissenschaftler im Fachjournal Deutsches Ärzteblatt International. Thomas Bremser berichtet für uns.
2: Die Wissenschaftler sehen mehr akute Vergiftungen durch Cannabis und mehr dadurch ausgelöste Psychosen. Allerdings sei der Anstieg moderat. Die Forscher diskutieren 2 mögliche Gründe. Erstens sei es denkbar, dass mehr Menschen Cannabis konsumieren. Wahrscheinlicher sei es allerdings, dass mehr Konsumenten auf hochpotentes medizinisches Cannabis umgestiegen sind. Das gibt es ziemlich leicht in Online-Apotheken zu kaufen.
1: Der Ölpreis ist wegen der Eskalation im Konflikt zwischen den USA und dem Iran wieder deutlich gestiegen. Rohöl der Sorte Brent hat zwischenzeitlich wieder die 100-Dollar-Grenze pro Barrel gerissen. Von Iran unterstützte Houthi-Milizen melden außerdem Angriffe auf 2 saudi-arabische Tanker im Roten Meer, was die Versorgungslage weiter verschärfen könnte. Im Grunde weiß jeder schon Bescheid, Jürgen Klopp wird neuer Bundestrainer und um 11 Uhr, da soll es dann auch offiziell werden, da hat der DFB nämlich eine Pressekonferenz angekündigt. In der Bild wird auch schon darüber spekuliert, dass Ex-BVB-Profi Sven Bender im Trainerteam von Klopp landen könnte. Genau wissen wir es dann am Vormittag.
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1: Ich bin Yves Simon. Die US-Regierung führt neue Zölle auf Ausfuhren aus insgesamt 60 Ländern ein. Wegen angeblich unzureichender Maßnahmen gegen Zwangsarbeit sollen bestimmte Produkte in Zukunft mit 10 oder auch mit 12,5% Zoll belegt werden. Betroffen ist auch die Europäische Union, wie das Büro des US-Handelsbeauftragten Greer mitgeteilt hat. Details sind allerdings noch nicht bekannt. Nach einer Messerattacke in einer Regensburger Bank hat sich der bayerische Innenminister Herrmann bei den Einsatzkräften für ihr beherztes Eingreifen bedankt. Ein 20-Jähriger hatte in der Filiale im Stadtteil Prüfening einen Mitarbeiter mit einem Messer angegriffen und tödlich verletzt. Stundenlang lief ein Großeinsatz der Polizei. Spezialkräfte haben den Bereich weiträumig abgesperrt, weil erstmal von einer Geiselnahme die Rede war. Der mutmaßliche Täter mit deutscher Staatsangehörigkeit hat sich dann am Ende widerstandslos festnehmen lassen. Zwei weitere Personen wurden unverletzt aus dem Gebäude gebracht. Morgen soll er dann dem Haftrichter vorgeführt werden.
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1: Ich bin Yves Simon. Nach der tödlichen Messerattacke in einer Regensburger Bank steht jetzt fest, bei dem Opfer handelt es sich um einen Mitarbeiter der Filiale. Die Bank hat sich zutiefst bestürzt gezeigt, sie will jetzt vor allem die Beschäftigten unterstützen, arbeitet aber auch eng mit den Behörden zusammen. Der tatverdächtige 20-Jährige, ein Deutscher, soll heute dann dem Haftrichter vorgeführt werden. Er wurde von Spezialkräften noch im Gebäude festgenommen. Die Ermittler gehen von einem Tötungsdelikt und einem Raubüberfall aus. Die US-Regierung hat wieder neue Zölle auf Einfuhren aus insgesamt 60 Ländern angekündigt, auch wieder aus der EU. Wegen angeblich unzureichender Maßnahmen gegen Zwangsarbeit sollen bestimmte Produkte mit 10 oder auch 12,5% zusätzlich belastet werden, wie das Büro des US-Handelsbeauftragten Greer mitgeteilt hat. Die neuen Importgebühren gelten ab Freitagmorgen, also das haben wir ja jetzt schon, also direkt. Gesetzgebungsverfahren bei uns in Deutschland bekommen kein Tempolimit. Das Bundesverfassungsgericht hat die Klage eines ehemaligen CDU-Abgeordneten verworfen, dem das Verfahren beim Heizungsgesetz zu schnell gegangen war. Die Vorsitzende Richterin Kaufold hat gesagt:
2: Allgemeine Aussagen zur zulässigen Dauer von Gesetzgebungsverfahren lassen sich dem Grundgesetz nicht entnehmen.
1: Bei der Verhandlung ist es nicht um das Heizungsgesetz inhaltlich gegangen. Die Waldbrände an der französischen Atlantikküste breiten sich immer weiter aus. Laut den Behörden sind inzwischen fast 20.000 Menschen vorsorglich in Sicherheit gebracht worden. Die Region rund um Bordeaux ist unter anderem bei Urlaubern sehr beliebt. Viele Ferienzentren und Campingplätze sind inzwischen geräumt worden. Am Flughafen von Palma de Mallorca drohen mitten in der Hauptreisezeit Behinderungen. Beschäftigte des Botenabfertigers Swissport wollen am nächsten Dienstag und dann auch am 1., am 4. und am 8. August jeweils von 7 bis 12 Uhr und am Abend nochmal von 19 bis 22 Uhr in Teilstreik treten. Reisende müssen dann in diesen Zeiten mit längeren Schlangen und Verzögerungen rechnen.
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